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0: Am Mikrofon ist Rainer Horns, es ist 3 Uhr. Eine mutmaßliche Love-Scammerin soll einen Mann in Wien um 790.000 Euro betrogen haben. Martina Großfurtner berichtet.
1: Die 30-Jährige hat den Mann über Social Media angeschrieben, ihn kennengelernt, ihm eine Liebesbeziehung vorgetäuscht und Geld aus der Tasche gezogen. Die ersten Überweisungen hat es vor 2 Jahren gegeben, weil die Frau in ein Wohnprojekt und ein Kosmetikstudio investieren wollte. Dann hat sie Geld für die Scheidung von ihrem derzeitigen Partner gebraucht. Ihr Opfer hat den Betrug bemerkt und die Polizei eingeschaltet. Bei einem Treffen haben die Handschellen geklickt.
0: Extreme Hitze wird gerade auch am Berg zur Herausforderung, denn die Kombination aus hohen Temperaturen und Höhe kann den Körper stark belasten, berichtet Anke Mandl.
2: Schwindel, Kreislaufprobleme oder auch starke Erschöpfung können bei der aktuellen Hitze bei Wanderungen und Klettertouren in höheren Lagen häufig auftreten. Viele weichen zur Abkühlung auf den Berg aus. Der Eindruck, dass es dort automatisch kühler ist, trügt aber oft. Die Bedingungen können dort sogar gefährlicher sein als im Tal, sagt Markus Wallner, Kardiologe an der MedUni Graz.
3: Das Sauerstoffangebot ist in der Höhe weniger und das ist Stress für den Körper und der Körper reagiert damit, dass er den Puls erhöht, dass er die Schlagkraft im Herzen erhöht und das führt zu einem vermehrten Sauerstoffbedarf und Verbrauch, aber diesen Sauerstoff hat man eben in der Höhe nicht.
2: Bei Hitze kommt noch stärkeres Schwitzen dazu, wodurch der Körper schneller Flüssigkeit verliert. Auch die Bergrettung Steiermark rät deshalb, ausreichend zu trinken, Touren kürzer zu planen, früh zu starten und die Mittagshitze zu meiden.
0: Jannik Sinner gegen Alexander Zverev, so lautet das Männerfinale beim Tennisturnier in Wimbledon. Beide feiern im Semifinale souveräne 3-Satz-Siege, berichtet Wolfgang Eichinger.
4: Jannik Sinner ist in Wimbledon ja auch Titelverteidiger und der Südtiroler hat im Semifinale Novak Djokovic keine Chance gelassen. 3x6:4 bringen die Finalteilnahme und da wartet Alexander Zverev. Zverev lässt im Semifinale gegen den Sensationsmann Arthur Ferry. Der Brite hat ja mit einer Wildcard das Semifinale erreicht. Nie Zweifel aufkommen, wer der Bessere ist. 7-6, 6-2 und 6-4 ist auch eine klare Ansage des Deutschen Richtung Finale.
5: I have to trust myself and I have to believe that I can win and that's what I'm gonna do.
4: Alexander Zverev hat am Sonntag die Chance, erstmals das Turnier in Wimbledon zu gewinnen und nach dem Sieg in Paris vor einem Monat kann es der zweite Grand-Slam-Titel werden. Jannik Sinner peilt seinen 5. Sieg bei einem Grand-Slam-Turnier an.
0: Wir kommen zu den Wetteraussichten. Wird jetzt Daniel Schlager für Sie.
6: Recht sonnig, nur zeitweise windig und teils heiß geht es durchs Wochenende. Die Höchstwerte 25 bis 33 Grad, in 2000 Metern etwa 15 Grad. In den Nächten lässt sich aber gut durchlüften und tagsüber bringt mäßiger bis lebhafter Nordwind etwas Abkühlung. Dazu gibt es an der Alpen-Nordseite meist Sonne pur, sonst können sich im Tagesverlauf ein paar Wolken dazumischen und besonders heute entstehen im Süden einzelne Schauer oder Gewitter. Morgen Sonntag dann kaum noch Schauer und größtenteils wieder Badewetter.

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1: In der heutigen Nacht können Sie Aufnahmen mit dem ORF-Radiosymphonieorchester Wien hören. Es erwarten Sie Werke von Bohuslav Martinů, Maurice Ravel, Ernst von Tochnany und Alfredo Casella. Sehr lange hatte sich Bohuslav Martinů gescheut, eine Symphonie zu schreiben. Aber nachdem er in den 1940er Jahren in die USA emigriert war, änderte sich das. 1942 komponierte er seine erste Symphonie. Im dritten Satz des Werks, also dem Largo, nimmt er Bezug auf die grausamen Taten der nationalsozialistischen Besatzer

Das ORF-Radio-Symphonieorchester Wien spielte unter Cornelius Meister die erste Symphonie von Bohuslav Martinow. Märchenhaft wird es jetzt mit Musik von Maurice Ravel. Es erklingt seine Orchestersuite Ma Mère Loire, also meine Mutter Gans. Der erste Satz ist Dornröschen gewidmet. Der zweite handelt vom kleinen Däumling. Der dritte Satz beschreibt Ledon Rett, die Kaiserin der Pagoden. Im vierten Satz begegnen uns die Schöne und das Biest. Und der fünfte Satz entführt uns in den Feengarten. Es spielt das RSO Wien unter Bertrand Dubilly.

Das ORF-Radio-Symphonieorchester Wien spielte unter Bertrand Debilly Maurice Ravels musikalisches Märchen Ma Mère Loire. Dieses Werk ist zwischen 1908 und 11 entstanden. Etwa zur gleichen Zeit komponierte Ernst von Tochnany sein Opus 19, die Suite in Fis-Moll. Im Februar 1910 erlebte sie unter seiner Leitung ihre Uraufführung und wurde bald zu einem seiner meistgespielten Werke. Jetzt erklingt die Suite in Fis-Moll in einer Aufnahme mit dem RSO Wien unter Roberto Paternostro.

Suite in Fis-Moll von Ernst von Dohnányi. Gespielt hat das ORF Radiosymphonieorchester Wien unter Roberto Paternostro. In den Jahren 1924 und 1925 schrieb Alfredo Casella seine Partita für Klavier und Orchester. Gewidmet hat der Italiener dieses Werk seiner amerikanischen Mäzenin Elizabeth Sprague Coolidge. Die Partita erlebte auch in New York ihre Uraufführung. Jetzt diese Komposition mit Juri Smirnov als Solisten und dem RSO Wien unter Giancarlo Andretta.

0: Das war Musik von Alfredo Casella. Seine Partita für Klavier und Orchester mit Juri Smirnov als Solisten und dem ORF Radiosymphonieorchester Wien unter Giancarlo Andretta. Nach den 5 Uhr Nachrichten geht es weiter mit Werken von Ludwig van Beethoven und Bernhard Henrik Grussell.
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2: Am Mikrofon Paul Kracker. In einem Supermarkt in Berlin läuft seit Stunden eine Geiselnahme. Ein Mann hat gegen 22 Uhr eine Frau in seine Gewalt gebracht. Die Berliner Polizei ist mit dem Mann in Kontakt. Wer er ist und was er fordert, ist nicht bekannt. Der Supermarkt im südlichen Berliner Stadtteil Marienfelde ist von Einsatzkräften umstellt. Die Umgebung ist abgesperrt. Die Neos schließen ihren Abgeordneten Veit Dengler aus. Das gilt für Parlamentsgrupp und Partei. Dengler ist mehrmals von der Parteilinie abgewichen. Die Neos sagen aber, der Ausschluss habe nichts damit zu tun. Dengler habe das Vertrauen gebrochen. Stefan Kappacher berichtet.
3: Dem Vernehmen nach hat Veit Dengler eine vertrauliche Clubsitzung mit seinem Handy aufgezeichnet und das ist bei den Neos als endgültiger Vertrauensbruch gewertet worden. Dengler hat sich schon öfter mit Alleingängen im Club unbeliebt gemacht, zuletzt gestern, als er unabgesprochen einen Antrag auf getrennte Abstimmung eingebracht und dann, anders als die Partei, das Budget des Bundeskanzleramts abgelehnt hat, weil er die Parteienförderung stärker kürzen möchte. Dengler wurde dafür von der Clubführung verwarnt. Die Neos betonen aber, dass diese inhaltliche Abweichung im Sinne des freien Mandats in Ordnung sei. Nur wie Dengler vorgegangen sei, das könne man nicht hinnehmen. Man prüfe auch weitere rechtliche Schritte, was den Verstoß gegen die Vertraulichkeit der Sitzung betrifft. Veit Dengler war für eine Stellungnahme bisher nicht erreichbar.
2: Der US-Technikkonzern Apple klagt den ChatGPT-Entwickler OpenAI. Apple wirft OpenAI vor, es habe systematisch vertrauliche Informationen zu Design- und Fertigungsprozessen gestohlen, um rascher in das Hardware-Geschäft einzusteigen. OpenAI weist das zurück. In ganz Kuba ist zum zweiten Mal innerhalb von 5 Tagen der Strom ausgefallen. Wie der staatliche Energieversorger mitteilt, ist das nationale Stromnetz vor 6,5 Stunden zusammengebrochen. Es ist der 4. Stromausfall seit Jahresbeginn. Zuletzt hat es am Montag in ganz Kuba keinen Strom gegeben. Nach Jahrzehnten sozialistischer Misswirtschaft ist das Stromnetz in Kuba veraltet. Außerdem gibt es durch die US-Blockade zu wenig Treibstoff in Kraftwerken. Bei der Fußball-WM erreicht Europameister Spanien das Halbfinale. Die Spanier schlagen in Los Angeles Belgien 2:1. Im Halbfinale trifft Spanien am Dienstag auf Frankreich. Und nun zum Wetter.
4: Zum Ferienstart in den Bundesländern von der Steiermark westwärts gibt es ideales Berg- und Badewetter heute und in den kommenden Tagen. Die meiste Zeit scheint die Sonne, zwar kommen immer wieder Wolken dazu, Schauer bleiben aber die Ausnahme. Einzelne Schauer gibt es heute in Kärnten und eventuell auch in der Steiermark. Ansonsten bleibt es trocken, auch am Sonntag und am Montag. Die dritte Hitzewelle des Jahres ist mittlerweile in vielen Regionen angekommen, in den Nächten kühlt es aber meist noch ganz gut ab. Jetzt in der Früh hat es zum Beispiel zwischen 13 und 19 Grad. In den Alpen, im Waldviertel und im Mühlviertel ist es stellenweise sogar noch kühler. Im Tagesverlauf steigen die Temperaturen dann auf 25 bis 33 Grad. Recht ähnlich wird es auch morgen am Sonntag. Allerdings kommt morgen lebhafter Wind dazu und damit fühle sich oft etwas weniger heiß an. Im Laufe der nächsten Woche erreicht uns feuchtere Luft und die Hitze steigert sich. Damit wird es schwül und in den meisten Regionen sind dann auch Schauer und teils kräftige Gewitter dabei. So viel zum Wetter von Daniel Stanker.

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1: Herzlich willkommen zur letzten Stunde unserer heutigen Nachtmusik, in der Sie Aufnahmen mit dem ORF Radiosymphonieorchester Wien hören können. Es erwarten Sie das erste Klarinettenkonzert von Bernhard Henrik Grussell und jetzt zur Eröffnung die 5. Symphonie von Ludwig van Beethoven. Im Dezember 1808 erlebte diese Symphonie in C-Moll im Theater an der Wien ihre Uraufführung. Gemäß den Berichten diverser Konzertbesucher stand die Premiere unter keinem guten Stern. Das Programm war viel zu lang, der Abend dauerte an die 4 Stunden. Das Theater war nicht geheizt und die Musik war schlecht geprobt. Es heißt, das Publikum reagierte reserviert bzw. ablehnend. Doch im Laufe der Jahre sollte sich das ändern. Noch zu Ludwig van Beethovens Lebzeiten folgte eine ganze Reihe von Aufführungen seiner 5. Symphonie.

Das ORF-Radiosymphonieorchester Wien unter Bertrand de Bailly spielte die 5. Symphonie von Ludwig van Beethoven. Weiter geht es mit dem 1. Klarinettenkonzert von Bernhard Heinrich Grussell. Sharon Kamm ist die Solistin, mit ihr spielt das RSO Wien unter Gregor Bühl.

0: Konzert für Klarinette und Orchester in Es-Dur, das Opus 1 von Bernhard Henrik Krusell. Sharon Kam war die Solistin, mit ihr spielte das RSO Wien unter Gregor Bühl. Das war unsere heutige Nachtmusik im Programm Österreich 1. Sie war Aufnahmen mit dem ORF Radiosymphonieorchester Wien gewidmet. Und durch diese Sendung wurden sie von Ursula Strupinski begleitet. Ich verabschiede mich und wünsche Ihnen einen schönen Tag.
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4: Mit Martina Kofler im Studio. Guten Morgen. Unser Nachbarland Italien bereitet sich auf eine neue Hitzewelle vor. Die Behörden haben die Hitzeschutzmaßnahmen ausgeweitet. Betroffen sollen diesmal vor allem Mittel- und Süditalien sein. Und das mitten in der bereits begonnenen Urlaubshochsaison. Cornelia Wospanik in Rom, wie ist denn derzeit die Lage?
5: Ja, es ist bereits die dritte Hitzewelle dieses Sommers. Und ehrlich gesagt, man merkt den Unterschied zwischen Hitzewelle und Nicht-Hitzewelle. Kaum tagsüber Temperaturen von an die 40 Grad in Florenz und in Perugia. Und das wird sich dann nach und nach über die nächsten 10 Tage oder so über das ganze Land ausbreiten. Die Po-Ebene hat dieses Wochenende noch ein bisschen Ruhe, wird dann auch wieder voll erfasst, wie schon von der letzten Hitzewelle. Und diesmal auch dabei ist Sizilien, das letzte Mal verschont geblieben ist. In Sizilien und Kalabrien war es zuletzt angenehmer als in Städten wie Rom, Mailand oder Turin. Aber auch damit ist es jetzt vorbei.
4: Berichtet Cornelia Wospanik aus Rom. In einem Supermarkt in Berlin läuft seit dem späten Abend eine Geiselnahme. Ein Mann hat gegen 22 Uhr eine Frau in seine Gewalt gebracht und sich mit ihr im Supermarkt verschanzt. Die Polizei ist mit einem Großaufgebot im Einsatz. Die Verhandlungen über eine Friedenslösung im Irankrieg sollen trotz der jüngsten gegenseitigen Angriffe offenbar weitergehen. Die USA hätten der Bitte des Iran zugestimmt, erklärte US-Präsident Trump. Aus Teheran heißt es dazu, man habe lediglich dem Besuch eines Vermittlers aus Katar zugestimmt. In Albanien sorgt Regierungschef Edi Rama erneut für Aufregung. Nach den Protesten gegen ein geplantes Luxusresort in einem Naturschutzgebiet gibt es jetzt Wirbel rund um ein riesiges Konzert des umstrittenen US-Rappers Kanye West. Am Rand der Hauptstadt Tirana wurde dafür nämlich extra ein interimistisches Stadion aufgestellt mit 4,2 Millionen Euro aus albanischem Notfallfonds.
6: Bei einem Besuch der Stadionbaustelle zeigt sich Edi Rama beeindruckt. Alleine 25.000 Karten seien an Fans aus dem Ausland verkauft worden, sagt er. Und?
7: Es handelt sich um die Veranstaltung einer privaten Gruppe, die dieses gigantische Projekt auf sich genommen hat. Der albanische Staat musste jetzt finanziell eingreifen. Und wir haben nicht, wie die Klatschpresse behauptet, hunderte Millionen Euro bereitgestellt, sondern nur 4.
6: Der Notfallfonds, aus dem das Geld stammt, ist allerdings dafür vorgesehen, dass das Land etwa bei schweren Erdbeben schnelle internationale Hilfe erhalten kann und wird von der EU finanziert. Aber nicht nur das Geld sorgt für Ärger, sondern auch der Musiker, der das Konzert gibt. Kanye West ist in den letzten Jahren immer wieder mit rassistischen und antisemitischen Aussagen aufgefallen. Italien, Frankreich und auch Polen haben seine Konzerte für den Sommer bereits abgesagt.
4: Barbara Tschandl hat berichtet. Das waren die Nachrichten mit Martina Kofler. Und jetzt zum Wetter.
8: Das Wochenende ist hochsommerlich mit vielen Sonnenstunden und nur vereinzelt Schauern oder Gewittern. Die Nächte sind vorerst noch relativ kühl. Einzig in der Wiener Innenstadt hat es jetzt bereits 20 Grad. In der Wiener Westeinfahrt sind es 13 Grad, Eisenstadt 17, St. Pölten 14, Linz 17, Salzburg 14, Innsbruck 18, Bregenz 19, Graz 17 und Klagenfurt 19 Grad. Die meiste Zeit scheint heute die Sonne, am längsten von Bregenz bis Linz. Denn im Osten und im Süden tauchen ab und zu auch dichtere Wolken auf und vereinzelt sind am Nachmittag Regenschauer oder Gewitter möglich, am ehesten in Osttirol, Kärnten und in der südlichen Steiermark. Die Temperaturen steigen mit der Sonne heute kräftig und erreichen 25 bis 33 Grad, in 2000 Meter Höhe zwischen 11 Grad am Schneeberg und 17 Grad in den Lienzer Dolomiten. Zeitweise frischt heute mäßiger Nordwind auf. Morgen ganz ähnlich, nur Schauer sind fast keine mehr dabei. So viel zum Wetter mit Nicola Biermeier.
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1: Willkommen und guten Morgen mit Musik von Antonin Dvorak.

Charles Rosenkranz hat das Royal Philharmonic Orchestra dirigiert. Samstag ist heute der 11. Juli. Wenn Sie heute Abend in Venedig sind, dann könnten Sie vielleicht auch im Theater La Fenice beim Konzert des irischen Singer-Songwriters Damien Rice dabei sein. Jedenfalls werden Sie sich die Straßen und Cafés mit zahlreichen anderen Touristen teilen müssen. Um 9.05 Uhr bringt Ö1 ein Hörbild über die Lagunenstadt und das Problem des sogenannten Overtourism. Und hier in Guten Morgen Österreich folgt Musik von Franz Xaver Richter, Symphonie in F-Dur, Opus 2 Nummer 2. Das Südwestdeutsche Kammerorchester Pforzheim spielt daraus den dritten Satz.

Finale Vivace vano troppo. Sie hörten den vierten Satz aus dem Quartett für Streicher Nummer 12 in F-Dur von Antonín Dvořák in einer Orchestrierung von Gustav Mahler.

Das Südwestdeutsche Kammerorchester Pforzheim spielte den dritten Satz aus der Symphonie in F-Dur, Opus 2, Nummer 2 von Franz Xaver Richter. Es ist jetzt 6.14 Uhr. Musik eines Schülers von Franz Xaver Richter steht auf dem Programm, der böhmische Komponist und Violinist Franz Xaver Pokorny. Wladimir Walik leitet das Prager Radiosymphonieorchester Waldhorn, Zdeněk und Bedřich Tisler.

Konzert für zwei Hörner, Cembalo und Orchester in S-Dur, daraus das Finale Presto Assai von Franz Xaver Pokorny. Sie hörten eine Aufnahme mit dem Prager Radiosymphonieorchester unter der Leitung von Wladimir Walek, Waldhorn, Zdeněk und Bedřich Tisla. 6.17 Uhr. 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Und hier geht es weiter mit Musik von Giuseppe Verdi, La Peregrina, Ballettmusik aus dem dritten Akt von Don Carlo. Sir Edward Downes dirigiert die BBC Philharmonic

La Peregrina, Ballettmusik aus dem dritten Akt von Don Carlo. Sir Edward Downes hat die BBC Philharmonic dirigiert. Sie hören Guten Morgen mit Ö1. Heute ist Samstag, der 11. Juli. Und dieser Tag wurde vergangenes Jahr von der UNO zum Welttag des Pferdes bestimmt. Und initiiert wurde das von einer Nation, die statistisch mehr Pferde als Menschen beheimatet, nämlich die Mongolei. Außerdem hängen schätzungsweise 600 Menschen direkt oder indirekt von Pferden beziehungsweise auch von Eseln und Maultieren ab. Vom Karrenziehen bis zur Landwirtschaft und Tourismus. Und Ö1 ehrt jetzt den Tag mit einem Galopp von Nino Rota nach Giuseppe Verdi, bearbeitet von Nicola Scardico.

Galopp von Nino Rota aus dem Film Der Leopard von Luchino Visconti. Riccardo Muti hat das Orchestra della Scala dirigiert. 6.25 Uhr ist es jetzt. Bleibt noch Zeit für Musik bis zu den Nachrichten um 6:30 Uhr von Christoph Förster.

0: Das war der dritte Satz aus dem Konzert für Horn und Orchester in S-Dur von Christoph Förster. Es spielte die Academy of St. Martin in the Fields. 6.30 Uhr ist es jetzt, 6:30 ins Nachrichtenstudio zu Paul Kracker.
1: Guten Morgen. In einem Supermarkt in Berlin läuft seit Stunden eine Geiselnahme. Ein Mann hat gegen 22 Uhr eine Frau in seine Gewalt gebracht. Die Berliner Polizei ist mit dem Mann in Kontakt. Wer er ist und was er fordert, ist nicht bekannt. Der Supermarkt im südlichen Berliner Stadtteil Marienfelde ist von Einsatzkräften umstellt. Die ukrainische Hauptstadt Kiew ist in der Nacht erneut von russischen Raketen beschossen worden. Wie Bürgermeister Vitali Klitschko mitteilt, sind mindestens 3 Menschen verletzt worden. In mehreren Bezirken Kiews sollen Gebäude getroffen und Brände ausgebrochen sein. Die NEOS schließen ihren Abgeordneten Veit Dengler aus. Das gilt für Parlamentsgruppe und Partei. Die NEOS werfen dem industriellen Dengler vor, er habe das Vertrauen gebrochen. Er soll versucht haben, eine vertrauliche Parteisitzung mit dem Handy aufzunehmen. Der Iran weist Aussagen von US-Präsident Donald Trump über eine Bitte für Gespräche zurück. Das Regime in Teheran teilt mit, der Iran habe keine Gespräche mit den USA angestrebt, sondern nur dem Besuch eines Vermittlers aus Katar zugestimmt. US-Präsident Trump hatte erklärt, der Iran habe um Gespräche gebeten, die USA würden zustimmen. Bei der Fußball-Weltmeisterschaft erreicht Europameister Spanien das Halbfinale. Die Spanier schlagen in Los Angeles Belgien 2:1. Im Halbfinale trifft Spanien am Dienstag auf Frankreich. Das Wetter? Heute scheint meist die Sonne. Im Süden und Osten sind auch ein paar Wolken dabei. Und in Osttirol, Kärnten und in der südlichen Steiermark am Nachmittag einzelne Schauer oder Gewitter. Mäßiger Nordwind und teilweise heiß bei 25 bis 33 Grad. Morgen ähnlich, aber auch im Süden meist trocken. Das waren die Nachrichten mit Paul Kracker. Es ist 6.32 Uhr.
0: Willkommen, guten Morgen. In Guten Morgen mit Ö1 geht es weiter mit Musik von Ludwig van Beethoven.

Türkischer Marsch Nummer 5 von Ludwig van Beethoven aus der Musik zu August von Kotzebues Festspiel Die Ruinen von Athen, Opus 113. Paul Strauss hat das Orchestre Philharmonique de Liège dirigiert. 6.34 Uhr ist es jetzt. Von Beethoven zu Ravel, 5 Kinderstücke für Orchester, daraus Meine Mutter, die Gans. Myung-Woon Chung dirigiert das Seoul Philharmonic Orchestra.

Das Seoul Philharmonic Orchestra spielte aus den 5 Kinderstücken für Orchester von Maurice Ravel. Es ist jetzt 6.38 Uhr. Musikalisch-geografisch steuern wir auf Venedig zu, wo derzeit auch die Kunstbiennale weilt. In Ö1 hören Sie jetzt das Intermezzo aus der Oper Der Schmuck der Madonna von Ermanno Wolf Ferrari, geboren 1876 in Venedig und dort auch gestorben 1948.

0: Das Göteborger Symphonieorchester spielte unter der Leitung von Neeme Järvi das Intermezzo aus der Oper Der Schmuck von dem Venezianer Ermanno Wolf Ferrari. 6.42 Uhr ist es jetzt. 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
0: 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Antonio Vivaldi ist wohl einer der berühmtesten Venezianer. Sie hören jetzt den 3. Satz aus dem Concerto für 3 Violinen, Streicher und Basso Continuo in F-Dur mit dem Ensemble 414.

Das Ensemble 415 spielte unter der Leitung von Chiara Banchini aus dem Concerto für drei Violinen, Streicher und Basso Continuo in F-Dur von Antonio Vivaldi. 4.46 Uhr. Um andere zu bewegen, muss man selbst bewegt sein. Dieses Zitat wird dem Geigenvirtuosen Niccolò Paganini zugeschrieben. Sie hören jetzt eine Bearbeitung der Sonate A Bergiera in F-Moll.

Gilschaham und Göran Sölscher spielten eine Bearbeitung der Sonate A Bergiera in F-Moll von Niccolò Paganini. 6.48 Uhr. Musik für zwei Klaviere und Orchester von Felix Mendelssohn-Bartholdy steht jetzt noch 7 Minuten auf dem musikalischen Menüzettel von Ö1.

Das Silva-Garbock-Piano-Duo und die Bayerische Kammerphilharmonie spielten unter der Leitung von Christopher Hogwood aus Felix Mendelssohn-Bartholdys Konzert für zwei Klaviere und Orchester in E-Dur. Es ist jetzt 6.55 Uhr. 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Und es folgen jetzt die Gedanken für den Tag. Die fünf Phasen des Sterbens und der Trauer. Elisabeth Kübler-Ross hat sie als erste beschrieben. Diese Woche hat sich der Geburtstag der Schweizer Psychiaterin und Sterbeforscherin zum 100. Mal gejährt. Die Gedanken für den Tag kommen diese Woche von Judith Garleitner, Sozialarbeiterin und Trauerbegleiterin.

0: Elisabeth Kübler-Ross hat viele Bücher geschrieben, das erste Trauermodell entwickelt und aufgezeigt, was Sterbende brauchen. Sie hatte den Mut, über Themen zu sprechen, die zu ihren Lebzeiten von Kollegen vermieden worden sind. Sie hat den Umgang mit Sterben und Trauer nachhaltig weltweit verändert. Sie ist für mich ein Beispiel, was ein einzelner Mensch bewirken kann. Ich bin mir sicher, dass es nicht ihr vorrangiges Ziel war, das Leben so vieler positiv zu beeinflussen, aber durch ihre Arbeit hat sie es getan. Sie hat dadurch die moderne Palliativmedizin und die Hospizbewegung beeinflusst. Und sie ist sich dabei selbst treu geblieben. Ein weiteres Vermächtnis, das Elisabeth Kübler-Ross hinterlassen hat, ist meiner Meinung nach zu erkennen, wie wichtig das Zuhören ist. Erst dadurch entsteht Nähe und Vertrauen. Erst dadurch ist Beziehung möglich. Obwohl ich Elisabeth Kübler-Ross nicht persönlich kennengelernt habe, hat sie mein Leben verändert. Ich habe mit ihrer Hilfe mein Leben so gestalten können, wie es mir entspricht und es mich erfüllt. Ich habe mich getraut, meine innere Stimme lauter zu drehen und ihr zu folgen.
1: Judith Garleitner ist Lebens- und Sozialberaterin und Trauerbegleiterin.

0: Es ist jetzt 7 Uhr.
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2: Im Studio begrüßt Sie Jürgen Pfaffinger. Guten Morgen am Samstag, den 11. Juli. Unter anderem mit diesen Themen. Die Neos haben ihren Abgeordneten und Parteimitbegründer Veit Dengler aus dem Parlamentsklub und aus der Partei ausgeschlossen. Österreich will sich zumindest teilweise am geplanten Drohnenabwehrsystem der EU beteiligen. Vieles ist aber noch offen. Ein ukrainischer Drohnenangriff hat diese Woche die größte russische Ölraffinerie zerstört und das 2.500 Kilometer entfernt in Sibirien. Wie das möglich war, darüber spricht unser Korrespondent Christian Wierschütz mit dem Chefkonstrukteur des ukrainischen Drohnenherstellers. Nach den neuen kriegerischen Auseinandersetzungen im Irankrieg hat US-Präsident Trump zuletzt alle Gespräche für beendet erklärt. Jetzt könnte aber doch wieder verhandelt werden. In Albanien sagt der heutige Auftritt des wegen rassistischer Ausfälle umstrittenen US-Rappers Kanye West für neue Proteste gegen Regierungschef Rama. Er hat für das Konzert nämlich aus Mitteln des staatlichen Notfallfonds ein eigenes Stadion bauen lassen. Und in Österreich erwarten Experten ein extrem schwaches Gelsenjahr. Die Gelsen werden nämlich immer weniger, weil sie mit der Klimaerwärmung nicht zurechtkommen. Das Wetter wird zum Wochenende hochsommerlich. Der NEOS-Abgeordnete Veit Dengler ist im Anschluss an die gestrige Nationalratssitzung am Abend aus dem Parlamentsklub der NEOS und dann auch aus der Partei ausgeschlossen worden. Dengler war für seine inhaltlichen Abweichungen von der Parteilinie bekannt, etwa in puncto eines österreichischen NATO-Beitritts. Und zuletzt hat er gegen das Budget des Bundeskanzleramtes gestimmt. Aber bei den NEOS wird versichert, dass der Rauswurf des Parteimitbegründers damit nichts zu tun habe. Anlass sei vielmehr ein Vertrauensbruch gewesen, berichtet Stefan Kappacher.
3: Dem Vernehmen nach hat Veit Dengler eine vertrauliche Clubsitzung mit seinem Handy aufgezeichnet und das ist bei den NEOS als endgültiger Vertrauensbruch gewertet worden. Dengler hat sich schon öfter mit Alleingängen im Club unbeliebt gemacht, zuletzt gestern, als er unabgesprochen einen Antrag auf getrennte Abstimmung eingebracht und dann, anders als die Partei, das Budget des Bundeskanzleramts abgelehnt hat, weil er die Parteienförderung, die für 3 Jahre eingefroren wird, stärker kürzen möchte. Dengler wurde verwarnt, weil er die Clubführung nicht von dem Vorhaben informiert hatte, was üblich wäre. Die NEOS betonen aber, dass die inhaltliche Abweichung im Sinne des freien Mandats, das man hochhalte, trotzdem in Ordnung sei. Aber wie Dengler vorgegangen sei, das könne man nicht hinnehmen. Man prüfe auch weitere rechtliche Schritte, was den Verstoß gegen die Vertraulichkeit der Sitzung betrifft. Im November des Vorjahres war das angespannte Verhältnis zwischen Veit Dengler und der Partei schon einmal greifbar. Er hatte sich als außenpolitischer Sprecher der NEOS in einem Interview mit der Berliner Zeitung für einen NATO-Beitritt Österreichs ausgesprochen. Die NEOS sind allerdings Verfechter einer EU-Armee. Dengler war daraufhin die Sprecherfunktion los. Jetzt hat er auch keine Partei mehr. Ob er sein Mandat behält, ist offen. Geäußert hat er sich dazu noch nicht. Er war für eine Stellungnahme bisher nicht erreichbar. Die Dreierkoalition würde aber mit den 109 Sitzen ohne Dengler weiterhin über eine klare Mehrheit der 183 Abgeordneten verfügen. Dengler könnte ein sogenannter wilder Abgeordneter werden.
2: Und im Journal zu Gast ist heute Mittag der Clubobmann der NEOS, Yannick Schetti. Eine Stellungnahme zum Ausschluss des Abgeordneten Veit Dengler gibt es von ihm noch nicht, weil das Interview vor dem Bekanntwerden des Ausschlusses am Abend aufgenommen worden ist. Schetti nimmt aber im Interview zur Reform der Wehrpflicht Stellung, über die Regierung seit 6 Monaten verhandelt, nämlich darüber, wie eine Wehrpflichtreform aussehen könnte. Ein Kompromissmodell liegt jetzt neu vor. 6 Monate Grundwehrdienst, also genauso lange wie jetzt, plus 2 oder 3 Monate Milizübungen. ÖVP und SPÖ können mit dem Kompromiss offenbar leben. Bei den NEOS ist Clubobmann Yannick Schetti noch verhalten.
4: Es sind viele Modelle am Tisch. Die Verhandlungen laufen. Was ich Ihnen sagen kann, ist die gute Nachricht, sie sind fortgeschritten. Also es tut sich etwas. Und auch da würde ich für ein bisschen mehr Geduld plädieren. Ich weiß, dass die Betroffenen natürlich schnell eine Reform wollen. 6 Monate Verhandlungsprozess für einen wirklich große Reform ist jetzt nicht ewig. Sie wissen, es gibt Themen, die beschäftigen uns.
0: In der geopolitischen Lage hat man allerdings auch nicht die Zeit.
4: Das ist richtig, deswegen werden wir das auch zügig jetzt zu einem Ende bringen. Aber es gibt derzeit einfach noch nichts Spruchreifes.
2: Und Neos Club-Obmann Shetty ist heute bei Viktoria Waldegger im Journal zu Gast im Mittagsjournal ab 12 Uhr. Verteidigungsministerin Claudia Tanner von der ÖVP hat zuletzt angekündigt, dass sich Österreich zumindest stellenweise am European Air Shield beteiligen wird. Es geht dabei um ein noch wenig bekanntes Vorhaben der EU-Kommission für eine europäische Luftabwehr. Es soll die Mitgliedsländer der EU vor Raketen- und Drohnenangriffen schützen. Das Projekt ist bisher allerdings noch nicht besonders weit gediehen, wie Peter Daser berichtet.
5: Im Oktober vergangenen Jahres hat die Europäische Kommission eine Art Fahrplan für die Aufrüstung vorgelegt. Ein Teil davon ist der European Air Shield. In der deutschen Fassung des Dokuments ist die Rede vom europäischen Luftschild. Die Mitgliedstaaten sollen dabei unterstützt werden, wie es weiter heißt, einen integrierten mehrschichtigen Luft- und Raketenabwehrschild samt den erforderlichen Sensoren zu verwirklichen. Weitere Details dazu fehlen. General Bruno Hofbauer, der Chefplaner des Bundesheeres, erklärt:
6: Hier geht es im Endeffekt darum, den Luftraum über den EU-Mitgliedstaaten besser schützen zu können. Gegen multiple Angriffe, die sich auf den Luftraum beziehen, also das können jetzt ballistische Raketen sein, wie wir es in der Ukraine sehen, Drohnen oder auch Hyperschallwaffen, die uns in Zukunft begegnen werden.
5: Trotz des ähnlichen Namens ist der Air Shield oder Luftschild nicht zu verwechseln mit der von Deutschland ausgehenden Sky Shield-Initiative, wo es mehr um den gemeinsamen Einkauf von Waffen geht. Eigentlich sollte nach dem Plan der Europäischen Kommission das Projekt Air Shield bereits im zweiten Quartal 2026 starten.

0: auch sehen, wie weit die Lasertechnologie hier Möglichkeiten bietet, vor allem zum Schutz vor Drohnen und natürlich nach wie vor im elektromagnetischen Spektrum mit Electronic Warfare Mitteln auch gegen Drohnen vorzugehen, aber auch mit den bewährten Fliegerabwehrkanonen, die auch nach wie vor einen hohen Wert haben.
1: Die meisten anderen Staaten sind gleichzeitig in der NATO, arbeiten in der Landesverteidigung ohnehin zusammen und können das auch beim Air Shield tun. Österreich dagegen ist neutral und muss hier entsprechend selbstständig handeln. Bruno Hofbauer sagt:
0: Als neutrales Land werden wir uns nicht in eine gemeinsame Kommandostruktur begeben. Es gibt aber natürlich hier die Möglichkeit, gemeinsame Übungen durchzuführen, gemeinsame Ausbildungen entsprechend zu machen oder auch, was für uns besonders auch wichtig ist, dann Dinge gemeinsam zu beschaffen und weiterzuentwickeln.
1: Österreich ist gerade dabei, Luftabwehrkanonen für die Verteidigung gegen Drohnen auf kurze Distanz zu beschaffen. Noch heuer soll auch entschieden werden, welche Raketen zur Luftabwehr auf mittlere Entfernungen für das Bundesheer gekauft werden.
2: Und wir bleiben noch beim Thema Drohnen. Die Ölraffinerie der sibirischen Stadt Omsk ist die größte Russlands. Sie verarbeitet 10% des geförderten Öls und ist der größte Hersteller von Benzin in Russland. Der Betrieb steht allerdings still, seit die Ukraine die Raffinerie vor wenigen Tagen mit Drohnen schwer beschädigt hat. Diese Treffer sind ein neuer Reichweitenrekord des ukrainischen Drohnenherstellers Firepoint. Das sibirische Omsk ist ja mehr als 2400 Kilometer von der Ukraine entfernt. Unser Korrespondent Christian Werschütz hat in Kiew mit dem Chefkonstrukteur von Firepoint gesprochen.
3: Eine Fabrikhalle irgendwo in Kiew ist der Treffpunkt mit Dennis Stielermann, dem 52-jährigen Mitbegründer und Chefkonstrukteur der Firma Firepoint. Verladen werden hier Komponenten von Drohnen, gefilmt werden darf nur wenig und nur unter strenger Aufsicht. Beim Interview steht im Hintergrund eine Drohne vom Typ FP1. Sie hat eine Reichweite von bis zu 3400 Kilometern, kann 60 Kilogramm Sprengstoff tragen und wurde beim Angriff auf die Raffinerie in Omsk eingesetzt. Logisch ist, dass Russland bestrebt ist, ukrainische Werksanlagen zu zerstören, in denen Drohnen und Raketen gebaut werden. Wie versucht sich Firepoint vor derartigen Angriffen zu schützen, frage ich Dennis Stielermann.
4: Wir machen immer alles mindestens doppelt. Das heißt, wir haben keinen Standort, der nur einmal existiert. So haben wir ein Büro für Forschung und Entwicklung und wir haben ein identisches derartiges Büro, das vollständig bereitsteht, mit leeren Räumen, angeschlossenen Computern und allem Zubehör. Sollte das erste Büro zerstört werden, können wir am nächsten Tag schon in das neue umziehen. Wir kaufen Maschinen niemals in Einzelstückzahlen. Immer mindestens zwei, wenn nicht drei.
3: 86 Standorte hat Firepoint in der Ukraine. Die Firma zählt 7000 Mitarbeiter, 1000 davon arbeiten im Bereich Forschung und Entwicklung. Wichtige Teile der Aus- und Weiterbildung erfolgen im Betrieb. Bei den jüngsten russischen Angriffen konnte die ukrainische Luftabwehr keine einzige ballistische Rakete und auch keine Ultraschallraketen abschießen. Welche Lehren zieht Dennis Stielermann daraus?
4: Das Hauptproblem ist, dass es derzeit auf dem Markt zu wenige Abfangraketen gibt. Und die, die es gibt, sind sehr teuer. Deshalb schlagen wir Europa vor, einen gemeinsamen Schild zu schaffen, damit wir die Abfangkosten für Raketen auf bis zu $1 Million senken können. Raketen vom Typ Iskander oder Kinschal kosten die russische Armee derzeit etwa $700.000 pro Stück. Zu ihrer Zerstörung braucht man mindestens eine, meistens zwei Patriot-Raketen, die jeweils $6 Millionen kosten. Aus wirtschaftlicher Sicht ist das keine gute Idee. Daher wollen wir ein günstiges Abfangsystem anbieten, das mit jeder Art von Zielverfolgungs- und Radarsystem kompatibel ist, um Ziele abzufangen.
3: Mit Deutschland und anderen europäischen Ländern hat die Ukraine auf diesem Gebiet bereits Verträge über eine Zusammenarbeit unterzeichnet. Denn der Not gehorchend ist das Land führend bei der Entwicklung von Drohnen und Raketen und davon wollen Berlin und Co. profitieren.
2: Die USA und der Iran wollen nach den kriegerischen Auseinandersetzungen diese Woche jetzt offenbar doch wieder miteinander reden. US-Präsident Trump hatte zuletzt ja weitere Gespräche abgelehnt. Vermittler aus Katar sollen heute aber im Iran eintreffen und neue Gespräche anstoßen. Die USA wollen allerdings eine Garantie, dass die freie Schifffahrt durch die Meerenge von Hormuz gewährleistet ist. Ernst Kernmeier berichtet.

0: ist ein Hin und Her, bei dem keine Seite das Gesicht verlieren will. US-Präsident Donald Trump hatte diese Woche verkündet, dass der Iran unbedingt verhandeln wolle und förmlich um ein Abkommen bettle. Der iranische Außenminister Abbas Araghchi hat das heute zurückgewiesen. Er wirft den USA einen Bruch des Waffenstillstandsabkommens vom Juni vor. Seinen Sprecher lässt er ausrichten, dass der Iran keineswegs um Verhandlungen gebeten habe, sondern nur dem Besuch eines katarischen Vermittlerteams zustimme. Die USA haben am Mittwoch und Donnerstag laut eigenen Angaben rund 170 Ziele im Iran aus der Luft angegriffen, hauptsächlich militärische Einrichtungen an der Küste nahe der Meeresstraße von Hormuz, aber auch Eisenbahnbrücken im Landesinneren. Zuvor hatten die iranischen Revolutionsgarden Tanker beschossen, die sich nicht an die iranischen Vorgaben zur Durchfahrt durch die Straße von Hormuz gehalten haben sollen. Der Erdöltransport, der nach dem Waffenstillstandsabkommen im Juni wieder angelaufen ist, ist nach den Angriffen diese Woche wieder fast zum Erliegen gekommen. Die USA wollen verhindern, dass der Iran die Bedingungen für die Schifffahrt diktiert und die Straße von Hormuz jederzeit sperren kann. Beamte der Trump-Regierung haben gestern US-Medien gesagt, dass die USA eine öffentliche Erklärung des Iran wollen, dass die Meerespassage offen ist und dass Schiffe nicht mehr beschossen werden. Teheran solle auch offen bekennen, dass der Beschuss der Schiffe ein Fehler gewesen sei, sagen die US-Beamten. Dann könnten heute Verhandlungen im Oman beginnen. Die Begleitmusik dazu kommt vom US-Präsidenten persönlich. Nachdem der israelische Ministerpräsident Benjamin Netanyahu Donald Trump vor einem angeblichen iranischen Mordkomplott gewarnt hat, droht Trump neuerlich den Machthabern in Teheran. 1000 Raketen stünden bereit, um den Iran zu zerstören, sollte das iranische Regime einen Mordanschlag auf ihn versuchen, schreibt Trump heute auf seiner Plattform Truth Social.
1: Nach Albanien jetzt, wo Regierungschef Edi Rama neuerlich für Aufregung sorgt. Während die Proteste gegen das geplante Luxusresort des Trump-Schwiegersohns Kushner in einem albanischen Naturschutzgebiet weitergehen, gibt es jetzt auch Aufregung um ein riesiges Konzert. Für den heutigen Auftritt des wegen rassistischer Ausfälle umstrittenen US-Rappers Kanye West ist am Rande der Hauptstadt Tirana extra ein interimistisches Stadion aufgestellt worden. Regierungschef Rama hat dafür 4,2 Millionen Euro bereitgestellt und das aus dem Notfallfonds des Staatshaushaltes. Barbara Jandl berichtet.
2: Es ist ein Stadion der Superlative, das hier am Rande Tiranas entsteht. Zehntausende Sitzplätze. Alleine 25.000 Karten seien an Kanye West-Fans aus dem Ausland verkauft worden. Das sagt Albaniens Ministerpräsident Edi Rama bei einem Besuch der Stadionbaustelle.
3: Es handelt sich um die Veranstaltung einer privaten Gruppe, die dieses gigantische Projekt auf sich genommen hat. Der albanische Staat musste jetzt finanziell eingreifen und wir haben nicht, wie die Klatschpresse behauptet, hunderte Millionen Euro bereitgestellt, sondern nur
2: 4,2 Millionen Euro aus dem Notfallfonds des Staatshaushaltes, genauer gesagt. Und das lässt die Oppositionsparteien Sturm laufen. Rama rechtfertigt die Ausgaben damit, dass das Konzert den Tourismus in seinem Land ankurbeln würde.
3: Würde diese Veranstaltung nicht stattfinden, wäre es eine Gelegenheit weniger für unsere Wirtschaft gewesen. Diese Tausenden von Menschen bringen nicht nur unmittelbare wirtschaftliche Auswirkungen mit sich, sondern sorgen auch für wirtschaftliche Effekte in der Zukunft,
2: sagt Rama. Der Notfallfonds ist allerdings grundsätzlich dafür vorgesehen, dass das Land etwa bei Waldbränden oder schweren Erdbeben schnelle internationale Hilfe erhalten kann und wird von der EU finanziert. Was viele in Rage bringt, ist allerdings nicht nur das Geld, sondern auch der Musiker, der das Konzert geben soll. Es ist Kanye West, ein Skandalrapper aus den USA. West zählt zwar nach wie vor zu den einflussreichsten Künstlern der Musikindustrie, allerdings ist er in den letzten Jahren immer wieder mit rassistischen und antisemitischen Aussagen aufgefallen. 2025 hatte er ein Lied mit dem Titel »Heil Hitler« veröffentlicht. Im Wall Street Journal bat er kurze Zeit später um Entschuldigung. Die albanische Regierung lässt sich von diesen Skandalen allerdings nicht abschrecken. Während Italien, Frankreich und auch Polen Konzerte von Kanye West abgesagt haben, nennt Albaniens Kulturminister Blendi Gonca West wörtlich einen großen Künstler. Es ist der nächste Skandal, der Albanien erschüttert und Premier Edi Rama in Bedrängnis bringt. Denn die sogenannten Flamingo-Proteste gehen unterdessen auch unvermindert weiter. Seit Monaten gehen die Menschen in Albanien gegen ein Luxustourismusprojekt von US-Präsident Trumps Schwiegersohn Jared Kushner auf die Straße. Es soll im Naturschutzgebiet Narda Vjosa an der albanischen Adria entstehen. Rama unterstützt das Projekt. Der Grund? Es würde den Tourismus ankurbeln, wie er sagt.
1: 10 Jahre liegt das Brexit-Referendum jetzt zurück und besonders vom britischen EU-Austritt betroffen ist Gibraltar. Die kleine, an Spanien grenzende britische Enklave an der Südspitze der Iberischen Halbinsel. Rund 35.000 Menschen leben in dem britischen Überseegebiet und jedes Mal, wenn sie nach Spanien wollen, müssen sie durch die Passkontrolle. Dasselbe gilt auch für die zahlreichen spanischen Arbeitskräfte, die in Gibraltar beschäftigt sind. Jetzt gibt es aber eine Erleichterung, berichtet unsere Korrespondentin Marin Häusermann.
4: Jeden Tag passieren tausende Pendler den Kontrollpunkt zwischen der spanischen Stadt La Línea de la Concepción und Gibraltar. Erst geht es durch den einen, dann durch den anderen Checkpoint. Spanische und britische Grenzbeamte wachen über das Getümmel. Der Felsen von Gibraltar, die Tapas in den spanischen Nachbargemeinden. Sie sind so nah und doch so fern.
5: When it was bad, it was bad.
4: Wenn es schlecht läuft, steht man stundenlang an.
5: Stuck in the queue for hours on end.
4: Aber die Grenze zwischen Gibraltar und La Línea ist nicht einfach nur ein Kontrollpunkt. Sie ist ein Symbol für die bewegte Geschichte der Nachbargemeinden. Das Grenzthema ist emotional aufgeladen. Llanito heißt die Mischung aus Spanisch und Englisch, die in Gibraltar bis heute gesprochen wird. Das Gebiet am Südzipfel der Iberischen Halbinsel ist zwar fast schon seit 300 Jahren britisch, englischsprachig ist es aber erst seit dem Zweiten Weltkrieg. Denn damals wurden Frauen und Kinder nach London evakuiert. Die andalusischen Briten fanden sich in einer grauen, verregneten Stadt wieder. Dafür aber in Sicherheit vor den Spaniern, die unter Diktator Francisco Franco mit Nazi-Deutschland verbündet und eine Bedrohung für das britische Gibraltar waren. Immer wieder hat Spanien versucht, Gibraltar zurückzugewinnen. Bis heute beharren nationalistische Kräfte auf dem Besitzanspruch. Erfolglos. Aus Frust hat Franco Ende der 60er Jahre die Grenze geschlossen. Nur per Flugzeug und über Marokko konnten die Gibraltarer ihre Versorgung sichern. Geöffnet wurde die Grenze erst 10 Jahre nach Francos Tod, weil das eine Bedingung für den spanischen EU-Beitritt war. Als Teil von Großbritannien war Gibraltar schon dabei. Nur rund 4% der Gibraltarer haben dafür gestimmt, die EU zu verlassen. Der Brexit hat die Angst vor Spanien geweckt und für Unruhe gesorgt. Bis jetzt. Denn nach 10 Jahren haben sich die EU und Großbritannien geeinigt. Das Überseegebiet wird die Schengen-Regeln annehmen und wie in der EU umsetzen. Damit wird die Grenze zwischen Spanien und Gibraltar überflüssig. Als Vertreter des Schengen-Raums werden spanische Grenzbeamte in Zukunft alle kontrollieren, die per Flugzeug oder Schiff in Gibraltar ankommen. Chief Minister Fabian Picardo freut sich über die Lösung.
6: Going from Gibraltar to Spain is going to be as easy as going from Luxembourg to France.
4: Als würde man von Luxemburg nach Frankreich gehen. Nicht nur wie vor dem Brexit wird es sein, sondern wie vor Franco, als die Grenze nicht die Nachbarschaft belastet hat. Ein Happy End für eine komplexe Geschichte.
1: 7:20 Uhr ist es und wir kommen wieder nach Österreich. Der Boom der künstlichen Intelligenz lässt weltweit den Strombedarf steigen. Die für KI nötigen Rechenzentren verbrauchen so viel Energie wie ganze Kleinstädte. Ein Pilotprojekt in der Steiermark sucht jetzt nach Möglichkeiten, wie zumindest ein Teil dieser Rechenleistung mit regionaler und erneuerbarer Energie betrieben werden kann, wie Sarah Heidenreich und Julian Kern berichten.
7: Eine idyllische Almlandschaft und mittendrin Server für künstliche Intelligenz. Was ungewöhnlich klingt, wird derzeit am Fuße der Schneealpe erprobt. Vor 3 Jahren hat Biobauer Martin Bayer seinen Hof mit einer Photovoltaikanlage ausgestattet. Seit heuer liefert sie nicht nur Solarstrom für den landwirtschaftlichen Betrieb, sondern auch für Server des Grazer Unternehmens Auphonic. Die Firma entwickelt Tools zur Verbesserung von Audiodateien. Auf den Servern am Hof werden dafür die entsprechenden KI-Modelle trainiert, erzählt Christoph Grasser, strategischer Leiter bei Auphonic.
8: Wir sind durch einen Bekannten darauf aufmerksam gemacht worden, dass sich da ein Landwirt fragt, wie man heutzutage kompetitiv bleiben kann. Und seine Lösung halt ist, dass er Strom selbst erzeugt und halt die Elektrizität, die er dadurch generiert, halt einfach dann lokal nutzbar macht und dann Server-Housing zur Verfügung stellen möchte.
7: Internationale Technologiekonzerne wie Meta oder SpaceX investieren Milliarden in neue Rechenzentren. Auch in Österreich entstehen derzeit neue Standorte, etwa das Google-Giga-Projekt im oberösterreichischen Kronsdorf. Der Ausbau ist allerdings nicht unumstritten. Die Kritik? Der Strom- und Wasserbedarf ist enorm, wie ein Beispiel aus Kanada zeigt. Der Facebook-Konzern Meta plant dort ein Rechenzentrum mit einem Stromverbrauch von rund 800.000 Haushalten. Die wachsende Nachfrage bringt auch infrastrukturelle Herausforderungen mit sich, sagt KI-Experte Alexander Adrowitzer.
9: Das Problem ist natürlich nicht von der Hand zu weisen. Auch in den Vereinigten Staaten ist es so, dass einige der Stromnetze nicht auf diese großen Lasten ausgelegt sind, dass es da schon zu Engpässen kommt. Das ist definitiv etwas, mit dem man sich in den nächsten Jahren beschäftigen werden muss.
7: Mit dem Ausbau der KI-Infrastruktur stellt sich immer mehr die Frage, wie sich dieser Energiebedarf möglichst klimafreundlich decken lässt. So auch bei Auphonic, sagt Grasser.
8: Dass wir da regionale Leute haben mit Naturstrom, mit der guten Infrastruktur, dass wir da jetzt nicht vielleicht ganz viel Wasser und Energie verschwenden müssen.
7: Der Server auf der Alm ist allerdings nur ein kleiner Baustein in der großen Energiefrage rund um künstliche Intelligenz. So stehen im Mürzer Oberland auch nur Auphonic-Server für das Training der KI-Modelle. Die rechenintensiveren Anfragen, auch Prompts genannt, der weltweit rund 2 Millionen Nutzerinnen laufen weiterhin über ein großes Rechenzentrum. Das Pilotprojekt zeigt aber, der Weg zu nachhaltigerer KI könnte auch über regionale Energiequellen führen. Und manchmal beginnt die digitale Zukunft nicht im Silicon Valley, sondern auf der Schneealpe.
1: Viele befürchten, dass nach dem Regen der vergangenen Tage jetzt eine Gelsenplage losgehen könnte. Fachleute geben aber Entwarnung. Schon seit einigen Jahren sinken nämlich die Bestände der gemeinen Hausgelse deutlich. Im Osten Österreichs werden überhaupt nur mehr historisch niedrige Gelsenzahlen festgestellt, denn die am häufigsten verbreitete Stechmückenart, eben die gemeine Hausgelse, kommt äußerst schlecht mit dem Klimawandel zurecht, berichtet Tobias Mayer.
10: Gut, dann schauen wir mal, was drin ist.
11: Der Parasitologe Hans-Peter Führer ist auf dem Weg zu einer Gelsenfalle am Dach der Veterinärmedizinischen Universität Wien.
10: Jetzt ist die Falle mal 24 Stunden gelaufen und
12: es sind ein paar Gelsen drin.
10: Ja, da sind einige Hausgelsen drin.
11: Einige, aber eben nicht viele. Für Juli sogar wenige. Führer und sein Team zählen jedes Monat die Gelsen in den Fallen.
10: Und was wirklich toll ist, ist, dass wir genau dieselben Standorte jetzt 10 Jahre überwachen und daher wirklich eine Aussage machen können, ob Stechmückenanzahlen steigen oder sinken.
11: Und sie sinken, und das deutlich. 70% weniger Gelsen zählen die Forscherinnen und Forscher heuer im Vergleich zum Jahr 2020. In nur 6 Jahren ist der Hausgelsenbestand also mehr oder weniger in sich zusammengefallen.
10: Ich gehe davon aus, dass es damit zu tun hat, dass es immer wärmer wird im Winter, und wenn wir teilweise 20 Grad haben im Februar und es nachher wieder kalt wird, dieses kalt-warm, das vertragen die Hausgelsen nicht sonderlich gut und darum leiden die Hausgelsen unter dem Klimawandel.
11: Insgesamt liege deshalb ein Sommer ohne große Summen vor uns, sagt Führer. Die Regenfälle der vergangenen Tage seien meist zu gering gewesen, als dass sich die Gelsen vermehren hätten können.
10: Damit es mehr Gelsen gibt, müsste es jetzt einige Tage ordentlich regnen und darauf die Sonne scheinen.
11: Anders als die Hausgelse scheint die Tigermücke besser für die Klimaveränderungen gewappnet zu sein. Die aus den Tropen stammende gestreifte Stechmücke kann theoretisch Tropenkrankheiten übertragen. Noch sind in Österreich keine derartigen Fälle bekannt.
10: Tigermücken stechen auf jeden Fall tagsüber und kommen massenhaft vor. Und die Hausgelsen sind die, die was uns in die Wohnung verfolgen und uns in der Nacht primär belästigen.
11: Übrigens, wer vermeiden möchte, von Stechmücken jeglicher Art belästigt zu werden, sollte auf Alkohol verzichten.
10: Alkohol hat de facto den Effekt, dass man häufiger von Stechmücken gestochen wird. Einerseits dürfte man eine stärkere Ausatmung haben und andererseits auch eine andere Ausdünstung.
11: Auf beides fliegen die Stechmücken sprichwörtlich.
1: Zur Kultur jetzt im Morgenjournal. Neben der Forschung und der Ausstellungstätigkeit ist die Bewahrung und die Erweiterung der hauseigenen Sammlung eine zentrale Aufgabe von Museen. Das gilt auch für das Belvedere. Eine Auswahl aus Sammlungszugängen der vergangenen Dekade zeigt jetzt die Ausstellung Stellprobe im Belvedere 21. Das älteste Werk ist ein Altarflügel aus dem Jahr 1510. Die meisten Arbeiten stammen aber von zeitgenössischen Künstlerinnen und Künstlern und sind in der Ära der scheidenden Generaldirektorin Stella Rolnik gekauft worden, Anna Suchek berichtet.
13: Mythologische Figurengruppen, die zu Zeiten Prinz Eugens im barocken Schlossgarten des Belvedere aufgestellt waren, inspirierten die raumgreifende Skulptur Gefährtinnen, die die Künstlerin Toni Schmale 2023 für den Schlossgarten entwickelt hat. Ein verschnörkelt technoider Muschelwagen wird von Stahlgestalten mit je einem Rad gezogen und zieht die Besucher in den Mikrokosmos der Ausstellung Stellprobe, die sich über beide Etagen des Belvedere 21 erstreckt. Generaldirektorin des Belvedere Stella Rolnik.
14: Viele Werke erzählen Geschichten und sind sehr subjektive Selbstverortungen und Diagnosen unserer Zeit durch die Künstlerinnen und Künstler beziehungsweise auch der historischen Zeit. Das sind ja hier Werke ab dem frühen 16. Jahrhundert. Und natürlich erkennt man, dass uns besonders daran gelegen war, weibliche, auch nicht binäre Positionen, migrantische Stimmen in die Sammlung aufzunehmen.
15: Es ist wichtig, in der Zeit, in der eigenen Zeit zu sammeln. Das wurde im Hinblick beispielsweise auf Wally Export in den 60er, 70er, 80er Jahren im Belvedere nicht so stark berücksichtigt. Und das sind natürlich Dinge, die uns heute fehlen. Und es wurden in den vergangenen Jahren mehrere Arbeiten von Wally Export erworben.
13: Sagt Sammlungsleiterin Luisa Zeyer, die die Stellprobe gemeinsam mit Stella Rolnik kuratiert hat. 160 Werke sind dabei, Videos, Gemälde, Fotografie, Installationen. Es sind so ziemlich alle Medien, Dimensionen und Formate vertreten. Ein Kunstgriff gelang mit der Einbindung des Künstlers Heimo Zobernick, der den Display, also eine Ausstellungsgestaltung, geschaffen hat. In den nach außen verglasten Bau hat er einen fragmentierten Pavillon eingesetzt, dessen Wände sich über beide Etagen bis zur Decke ziehen.
16: Was eben ganz unterschiedliche Situationen ergibt, also Weite oder Nähe, Korridor, unterschiedliche Lichtsituationen und natürlich auch durch die Materialität der Oberflächen ist ein großes Angebot.
13: Sie sind aus gebrauchten Materialien konstruiert, etwa aus wabernden Spiegelflächen oder braunen MDF-Platten, übernommen aus einem aufgelösten Bühnenbildfundus.
14: Wir haben zum allergrößten Teil wirklich hier im Raum die Setzungen und die kuratorischen Entscheidungen vorgenommen. Und da gab es schon Momente, wo man sich gedacht hat, das kann sich nie ausgehen. Aber ich glaube, letzten Endes hat jede Arbeit ihren richtigen Platz gefunden und ergeben sich jetzt ungeheuer interessante Verbindungslinien.
13: Etwa diese, das Porträt eines Speditionsunternehmers im Hafen von Triest von 1835, hängt neben einem zeitgenössischen Werk der Künstlerin Ines Dujak über die globale Verbreitung von Krankheitserregern. Ein Verweis auf die bis in die Gegenwart schwappende Schattenseiten des im 19. Jahrhundert aufkommenden Welthandels.
1: Und weiter geht's jetzt mit dem Meldungsüberblick. Im Nachrichtenstudio ist Paul Kaker.
17: In einem Supermarkt in Berlin läuft seit mehr als 9 Stunden eine Geiselnahme. Ein Mann hat gegen 22 Uhr eine Frau in seine Gewalt gebracht. Die Berliner Polizei ist mit ihm in Kontakt. Wer er ist und was er fordert, ist nicht bekannt. Der Supermarkt im südlichen Berliner Stadtteil Marienfelde ist von Einsatzkräften umstellt. Die Umgebung ist abgesperrt. Die ukrainische Hauptstadt Kiew ist in der Nacht erneut von russischen Raketen beschossen worden. Wie der Katastrophenschutz mitteilt, sind mindestens 10 Menschen verletzt worden. In mehreren Bezirken Kiews sollen Gebäude getroffen und Brände ausgebrochen sein. Die Neos schließen ihren Abgeordneten Veit Dengler aus. Das gilt für Parlamentsklub und Partei. Die Neos werfen Dengler vor, er habe das Vertrauen gebrochen. Er soll versucht haben, eine vertrauliche Parteisitzung mit dem Handy aufzunehmen. Der Iran weist Aussagen von US-Präsident Donald Trump über eine Bitte für Gespräche zurück. Das Regime in Teheran teilt mit, der Iran habe keine Gespräche mit den USA angestrebt, sondern nur dem Besuch eines Vermittlers aus Katar zugestimmt. US-Präsident Trump hatte erklärt, der Iran habe um Gespräche gebeten, die USA würden zustimmen. 2,5 Wochen nach der Erdbebenkatastrophe in Venezuela steigt die offizielle Zahl der Todesopfer über 4.000. Wie die Regierung mitteilt, sind mehr als 4.100 Menschen ums Leben gekommen. Fast 17.000 wurden verletzt. Fast 18.000 Menschen haben ihr Haus verloren. Am 24. Juni hatten zwei Erdbeben der Stärke 7,2 und 7,5 Venezuela erschüttert. Seither hat es mehr als 1.000 Nachbeben gegeben. In der Provinz Almería im Süden Spaniens wird nach den Waldbränden weiter nach 23 Vermissten gesucht. Nach Behördenangaben wird Haus für Haus durchsucht. Bisher sind 12 Tote geborgen. Die Löscharbeiten werden durch Hitze und starken Wind erschwert. Bei der Fußball-WM erreicht Europameister Spanien das Halbfinale. Die Spanier schlagen in Los Angeles Belgien 2:1. Im Halbfinale treffen sie auf Frankreich.
1: Und wir werfen jetzt noch einen Blick aufs Wetter. Bei mir im Studio ist Nicola Biermeier aus unserer Wetterredaktion. Guten Morgen.
18: Guten Morgen.
1: Nicola, das Wochenende bringt Hochsommerwetter, aber trotzdem erholsame Nächte.
18: Mit mäßigem Nordwind kommt nämlich recht trockene Luft nach Österreich. Tagsüber steigen die Temperaturen zwar in vielen Regionen über 30 Grad. Es wird also heiß. In den Nächten lässt die trockene Luft Temperaturen aber recht gut sinken, meist unter 20 Grad. Und damit kann man gut lüften und die Wohn- und Schlafräume über Nacht abkühlen lassen. Derzeit in Wien und Eisenstadt 21 Grad, St. Pölten 17, Linz 19, Salzburg 17, Innsbruck 19 und Bregenz, Graz und Klagenfurt 20 Grad. Ja, die meiste Zeit scheint heute die Sonne. Im Osten und Süden gibt es auch ein paar Wolken und im Süden am Nachmittag einzelne Regenschauer oder Gewitter. Es werden heute 25 bis 33 Grad und zeitweise weht mäßiger Nordwind. Morgen ganz ähnlich, jedoch auch im Süden meist trocken.
1: Und das war das Morgenjournal mit Jürgen Pfaffinger. Wir melden uns wieder mit dem Journal um 8. Bis dahin wünscht Ihnen Ursula Scheidle guten Morgen mit Ö1.
19: Und da geht es weiter mit Musik für Violoncello und Klavier von Gabriel Fauré.

0: Sicilienne für Violoncello und Klavier in G-Moll, Opus 48 von Gabriel Fauré. Mit Yo-Yo Ma und Kathleen Stott. Es ist jetzt 7.37 Uhr, Zeit für einen akustischen Ausblick aufs Ö1-Programm am Wochenende.
1: Sie kann uns auf einfache Weise mit Glück erfüllen und großen Einfluss auf unser Leben haben.
2: Weil die Musik kann unglaublich tröstend wirken auf die Seelen der Menschen und kann uns aufrichten und kann uns wieder sozusagen gebrauchsfähig machen, wenn wir von der Nachrichtenlage zerdeppt sind.
1: Musik wohnt eine geheimnisvolle Wirkkraft inne. Davon ist Mathis Huber überzeugt. Gedanken des Intendanten der Styriarte um 9.05 Uhr. Die seltene Gabe, mit glockenklarer Agilität bis in die höchsten Spitzentöne deutlich zu artikulieren, machte Ingeborg Hallstein in den 1960er Jahren bekannt.
3: Freilich muss man's verstehen.
1: Michael Blees gratuliert einer virtuosen Koloratursopranistin zum 90er in Apropos Oper um 15.05 Uhr.
4: In Deutschland fragen Sie mich ja oft, warum die österreichischen Literatinnen so avantgardistisch sind.
1: Zum Auftakt der Ex-Libris-Sommergespräche ist Birgit Birnbacher zu Gast.
4: Ich glaube ja, dass es einfach ein Missverständnis ist, weil ich glaube, die Österreicher mussten sich immer schon ihre Sprache selbst erfinden, weil ihnen so wenig gesagt worden ist.
1: Judith Hoffmann spricht mit der Autorin über die Baupläne hinter ihren dichten Erzählungen, über sympathische Außenseiter und kräftezehrende Grenzgänge hinter scheinbar leichtfüßigen Texten. Um 16.05 Uhr.
0: Zu Musik von Josef Misliwicek im Ö1-Morgenprogramm am Samstag, 11. Juli. Konzert für Klavier- und Kammerorchester Nummer 1 in B-Dur, daraus der erste Satz. Nicholas McGiggan dirigiert das schwedische Kammerorchester, Pianistin ist Claire Hammond.

Das war der erste Satz aus dem Konzert für Klavier und Orchester Nummer 1 in B-Dur von Josef Myslivicek. Nicholas McGiggan hat das schwedische Kammerorchester dirigiert und die Pianistin war Claire Hammond. Es ist jetzt 7.43 Uhr. Zu Wenzel Pichl, er ist Musiker aus Böhmen und war 1769 der erste Geiger am Hoftheater in Wien. Er hat unter anderem 50 Sinfonien verfasst und aus der Sinfonie in E-Dur hören Sie jetzt den vierten Satz in einer Aufnahme mit dem Toronto Chamber Orchestra.

Das Toronto Chamber Orchestra spielte den vierten Satz aus der Sinfonie in E-Dur von Wenzel Pichel. 7.48 Uhr. Kulturhinweise in Ö1. In Wien bittet das Louisiana Blues Pub zu einem Abend unter dem Motto Discovering Django Reinhardt. Stefan Kutscher, Gitarre, und Konsti Höfinger, Bass, interpretieren Klassiker des Gypsy Swing. Beginn ist um 20 Uhr. Beim Klangfestival Gallneukirchen ist das Post-Digital Ensemble zu Gast. Die Formation, die aus Studierenden der Kunst-Uni Linz besteht, nutzt selbst entwickelte und modifizierte Instrumente und verbindet akustische, elektronische und digitale Klänge zu einem post-digitalen Sound. Von 16 bis 22 Uhr werden die Instrumente in Einzelvorführungen präsentiert. Und in Stumm im Zillertal präsentiert Florian Schäuber im Rahmen des Festivals Stummer Schrei sein Kabarettprogramm Schönen guten Abend. Es geht um Demokratie, Wirtschaft, Umwelt und darum, ob die Hoffnung mit Hilfe des Humors zu retten ist. Beginn ist um 20 Uhr.

The Hanover Band spielte unter der Leitung von Anthony Halstead den dritten Satz aus der Symphonie in F-Dur von Johann Christian Bach. Sie hören Guten Morgen mit Ö1 am 11. Juli, der auch der National Cheer-Up Day ist, der Muntere-die-Einsamen-Tag auf. Muntere die einsamen Auftag, so gehört's. Und dazu gehören Aktionen wie einen Brief zu schreiben oder jemanden anzurufen, einen Nachbarn oder eine Nachbarin zu besuchen. Mit diesen Anregungen beenden wir das musikalische Frühprogramm in Ö1 und zwar mit einer Aufnahme von Angela Hewitt und der Arabeske Nummer 1 von Claude Debussy.

0: Andandino, Arabeske Nummer 1 von Claude Debussy. Pianistin war Angela Hewitt. Julian Dorak hat das heutige Musikprogramm zusammengestellt und Sabine Heiner hat es technisch betreut. Ursula Scheidle hat sie am Mikrofon begleitet. Es ist jetzt 7.55 Uhr.
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0: Die Entwicklung der Islamwissenschaften, der Arabistik und der Orientalistik war eng mit der Wissenschaft des Judentums, mit Emanzipation und Reform verbunden. Zu dieser Erkenntnis kommt eine aktuelle Ausstellung im Jüdischen Museum Hohenems in Vorarlberg mit dem Titel
1: Die Morgenländer. Jüdische Forscher und Abenteurer auf der Suche nach dem Eigenen im Fremden.
0: Die im 19. Jahrhundert entstandenen Orientwissenschaften waren bestrebt, die Ursprünge der jüdischen Kultur und Geschichte zu erforschen und sich aus der diskriminierenden Umklammerung in einer christlichen Gesellschaft zu befreien. Der Islam und die arabische Welt erschienen dabei nicht etwa als Feindbild, sondern vielmehr als Quelle der europäischen Kultur. Zu sehen ist die Ausstellung Die Morgenländer im Jüdischen Museum Hohenems noch bis Anfang Oktober. Bis dahin werden auch regelmäßig öffentliche Führungen angeboten. Die nächste am Samstag, dem 18. Juli zwischen 14 und 15 Uhr. Weiters am Sonntag, dem 2. August von 11.30 Uhr bis 12.30 Uhr und am Samstag, dem 15. August von 15 bis 16 Uhr. Ins Ägypten der 1970er Jahre führt unser nächster Tipp. International bekannt wurde der ägyptisch-österreichische Drehbuchautor und Regisseur Abu Bakr Shawi im Jahr 2018, nachdem sein gefeiertes Spielfilmdebüt Yomedin im Wettbewerb der Filmfestspiele von Cannes lief. Sein neuestes Werk mit dem Titel The Stories ist inspiriert von der Liebesgeschichte seiner Eltern.
1: In einer Zeit, in der sich Ägypten am Rande des Krieges befindet, versucht der junge Pianist Ahmed, seinen Traum zu leben und ein öffentliches Konzert zu geben. Unterstützt wird er dabei von seiner Brieffreundin Liz aus Österreich. Trotz vieler Turbulenzen wird aus der Brieffreundschaft bald mehr.
0: Das Votivkino in der Wiener Währingerstraße zeigt The Stories von Abu Bakr Shawi noch bis inklusive Donnerstag, dem 16. Juli. Weitere Spielzeiten finden Sie unter oe1.orf.at/club. Und jetzt noch nach Graz. Vom 31. Juli bis zum 8. August verwandelt sich die steirische Hauptstadt in ein Zentrum für Straßenkunst, Figurentheater, neuen Zirkus und Community Art. Das internationale Festival La Strada schlägt seine Zelte auf. Am Anfang steht wie jedes Jahr die große Eröffnung auf der Bühne des Grazer Opernhauses. An den ersten drei Festivaltagen präsentiert dort das 19-köpfige französische Kollektiv XY sein neues Programm. Möbius heißt es, entstanden in Zusammenarbeit mit dem Choreografen Rashid Uramdan. Ein Programm, das Elemente aus Akrobatik, Tanz und Poesie verbindet und die Grenzen zwischen diesen Künsten aufhebt. Inspiration findet das Kollektiv XY dabei etwa bei den gleitenden Bewegungsmustern von Vögeln und Fischen in ihren Schwärmen. Möbius ist eine Ode an die Überlebenskraft von Individuen in ihrer Gemeinschaft. Eine Gruppe von Ö1-Club-Mitgliedern ist am Samstag, dem 1. August, zur Vorstellung eingeladen und im Anschluss daran auch zu einem Umtrunk und einem KünstlerInnengespräch. Für diese Ö1-Club-Exklusivveranstaltung müssen Sie sich bitte anmelden, mit Angabe Ihrer Mitgliedsnummer beim Ö1-Club oder im Ö1-Kalender. Anmeldeschluss ist der 15. Juli. Die Teilnehmerinnen und Teilnehmer werden ausgelost und verständigt.
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3: Mit Jürgen Pfaffinger im Studio. Guten Morgen. Die Neos schließen ihren Abgeordneten Veit Dengler aus Parlamentsklub und Partei aus. Die USA und der Iran wollen offenbar doch wieder miteinander verhandeln, obwohl das US-Präsident Trump zuletzt ausgeschlossen hat. In Österreich gibt es als Folge der Klimaerwärmung immer weniger Gelsen, dafür aber mehr tropische Stechmücken. Und bei der Fußball-WM steht das erste Halbfinale fest, das heißt Frankreich gegen Spanien. Das Wetter wird hochsommerlich. Der Neos-Abgeordnete Veit Dengler ist am Abend aus dem Parlamentsklub der Neos und dann auch aus der Partei ausgeschlossen worden. Dengler war für seine inhaltlichen Abweichungen von der Parteilinie bekannt. Bei den Neos wird aber versichert, dass der Rauswurf des Parteimitbegründers damit nichts zu tun habe. Anlass sei vielmehr ein Vertrauensbruch gewesen, berichtet Stefan Kappacher.
4: Dem Vernehmen nach hat Veit Dengler eine vertrauliche Clubsitzung mit seinem Handy aufgezeichnet und das ist bei den Neos als endgültiger Vertrauensbruch gewertet worden. Dengler hat sich schon öfter mit Alleingängen im Club unbeliebt gemacht, zuletzt gestern, als er unabgesprochen einen Antrag auf getrennte Abstimmung eingebracht und dann, anders als die Partei, das Budget des Bundeskanzleramts abgelehnt hat, weil er die Parteienförderung, die für 3 Jahre eingefroren wird, stärker kürzen möchte. Dengler wurde verwarnt, weil er die Clubführung nicht von dem Vorhaben informiert hatte, was üblich wäre. Die Neos betonen aber, dass die inhaltliche Abweichung im Sinne des freien Mandats, das man hochhalte, trotzdem in Ordnung sei. Aber wie Dengler vorgegangen sei, das könne man nicht hinnehmen. Man prüfe auch weitere rechtliche Schritte, was den Verstoß gegen die Vertraulichkeit der Sitzung betrifft. Im November des Vorjahres war das angespannte Verhältnis zwischen Veit Dengler und der Partei schon einmal greifbar. Er hatte sich als außenpolitischer Sprecher der Neos in einem Interview mit der Berliner Zeitung für einen NATO-Beitritt Österreichs ausgesprochen. Die Neos sind allerdings Verfechter einer EU-Armee. Dengler war daraufhin die Sprecherfunktion los. Jetzt hat er auch keine Partei mehr. Ob er sein Mandat behält, ist offen. Die Dreierkoalition würde aber mit den 109 Sitzen ohne Dengler weiterhin über eine klare Mehrheit der 183 Abgeordneten verfügen. Dengler könnte ein sogenannter wilder Abgeordneter werden.
3: Und von Veit Dengler gibt es jetzt inzwischen eine schriftliche Stellungnahme. Darin heißt es, dass der Ausschluss für ihn nicht überraschend komme, weil es bei den Neos keinen Platz mehr für offene Diskussionen gebe. Und Dengler wirft den Neos, wie er schreibt, zunehmend autoritäre Führung vor. Der Clubobmann der Neos, Yannick Schetti, ist heute Mittag im Journal zu Gast. Eine Stellungnahme zum Ausschluss Denglers gibt es von ihm noch nicht, weil das Interview vor dem Bekanntwerden des Ausschlusses am Abend aufgenommen worden ist. Im Interview geht es aber unter anderem um das Doppelbudget, das die Regierung für die Jahre 2027 und 2028 beschlossen hat. Auch die ersten Reformen liegen damit ja auf dem Tisch. Die Dreierregierung ist damit zufrieden. In der Öffentlichkeit kann sie damit allerdings nicht punkten. Und dazu meint Neos-Clubobmann Yannick Schetti.
5: Wir haben viele unpopuläre Entscheidungen treffen müssen, aber ich sage Ihnen auch, ich bin deswegen in die Politik gegangen, um das Richtige zu tun, nicht das Populäre. Und das tun wir jetzt in dieser Bundesregierung mit vielen Reformen, die davor nicht angegangen wurden. Und die Aufgabe der Politik ist jetzt auch die Unzufriedenheit und die Frustration, die teilweise da ist, mit Erklären und mit Argumentieren auch dem zu entgegnen. Das ist die Aufgabe für uns jetzt im Sommer. Wir haben ja keine Parlamentssitzung im Sommer, aber genug zu tun.
3: Und Neos Clubobmann Schetti ist heute im Journal zu Gast, im Mittagsjournal ab 12 Uhr. Die USA und der Iran wollen nach den kriegerischen Auseinandersetzungen diese Woche jetzt offenbar doch wieder miteinander reden, obwohl US-Präsident Trump ja weitere Gespräche abgelehnt hat. Vermittler aus Katar sollen heute im Iran eintreffen und neue Gespräche anstoßen. Die USA wollen allerdings eine Garantie, dass die freie Schifffahrt durch die Meerenge von Hormuz gewährleistet bleibt, berichtet Ernst Kernmeier.
6: Es ist ein Hin und Her, bei dem keine Seite das Gesicht verlieren will. US-Präsident Donald Trump hat verkündet, dass der Iran nach den Angriffen des US-Militärs diese Woche unbedingt verhandeln wolle und förmlich um ein Abkommen bettle. Der Iran hat das heute zurückgewiesen. Verhandlungen im Oman sind eigentlich vorgesehen. Ob sie zustande kommen, ist ungewiss. Das US-Militär hat diese Woche rund 170 Ziele im Iran angegriffen, als Reaktion auf den Beschuss von Tankschiffen in der Meeresstraße von Hormuz durch die iranischen Revolutionsgarden. Wie US-Medien berichten, verlangen die USA jetzt eine öffentliche Erklärung des Iran, wonach der Angriff auf die Schiffe ein Fehler gewesen sei und dass künftig die freie Passage durch die Meeresenge garantiert werde.
3: Verteidigungsministerin Claudia Tanner von der ÖVP hat zuletzt angekündigt, dass sich Österreich zumindest teilweise am European Air Shield beteiligen wird. Es geht dabei um ein noch wenig bekanntes Vorhaben der EU-Kommission für eine europäische Luftabwehr, um die EU-Länder vor Raketen- und Drohnenangriffen zu schützen. Das Projekt ist bisher allerdings noch nicht besonders weit vorangeschritten, wie Peter Daser berichtet.
7: Im Oktober vergangenen Jahres hat die Europäische Kommission eine Art Fahrplan für die Aufrüstung vorgelegt. Ein Teil davon ist der European Air Shield. In der deutschen Fassung des Dokuments ist die Rede vom europäischen Luftschild. Die Mitgliedstaaten sollen dabei unterstützt werden, wie es weiter heißt, einen integrierten mehrschichtigen Luft- und Raketenabwehrschild samt den erforderlichen Sensoren zu verwirklichen. Weitere Details dazu fehlen. General Bruno Hofbauer, der Chefplaner des Bundesheeres, erklärt:
8: Hier geht es im Endeffekt darum, den Luftraum über den EU-Mitgliedstaaten besser schützen zu können. Gegen multiple Angriffe, die sich auf den Luftraum beziehen, also das können jetzt ballistische Raketen sein, wie wir es in der Ukraine sehen, Drohnen oder auch Hyperschallwaffen, die uns in Zukunft begegnen werden.
7: Trotz des ähnlichen Namens ist der Air Shield oder Luftschild nicht zu verwechseln mit der von Deutschland ausgehenden Sky Shield Initiative, wo es mehr um den gemeinsamen Einkauf von Waffen geht. Eigentlich sollte nach dem Plan der Europäischen Kommission das Projekt Air Shield bereits im zweiten Quartal 2026 starten. Darüber ist aber nichts bekannt. Unterdessen sind alle EU-Staaten dabei, ihre nationale Luftverteidigung aufzubauen.
8: Die wesentlichen Mittel, die hier zum Einsatz kommen, sind Lenkwaffen. In der Zukunft werden wir auch sehen, wie weit die Lasertechnologie hier Möglichkeiten bietet, vor allem zum Schutz vor Drohnen und natürlich nach wie vor im elektromagnetischen Spektrum mit Electronic Warfare-Mitteln auch gegen Drohnen vorzugehen,

0: neutral und muss hier entsprechend selbstständig handeln. Bruno Hofbauer sagt,
1: als neutrales Land werden wir uns nicht in eine gemeinsame Kommandostruktur begeben. Es gibt aber natürlich hier die Möglichkeit, gemeinsame Übungen durchzuführen, gemeinsame Ausbildungen entsprechend zu machen oder auch, was für uns besonders auch wichtig ist, dann Dinge gemeinsam zu beschaffen und weiterzuentwickeln.
0: Österreich ist gerade dabei, Luftabwehrkanonen für die Verteidigung gegen Drohnen auf kurze Distanz zu beschaffen. Noch heuer soll auch entschieden werden, welche Raketen zur Luftabwehr auf mittlere Entfernungen für das Bundesheer gekauft werden.
2: Eine gute Nachricht gibt es von der Regenwaldabholzung. Die Abholzung im brasilianischen Amazonasgebiet hat nämlich den niedrigsten Stand seit Beginn der Aufzeichnungen im Jahr 2016 erreicht. Das geht aus den neuen Daten des Nationalen Instituts für Weltraumforschung hervor, das seit den 1970er Jahren anhand von Satellitenbildern den Zustand der brasilianischen Regenwälder beobachtet, wie Markus Langer berichtet.
3: Von Jänner bis Ende Juni wurden 1.295 Quadratkilometer Regenwald gerodet. Das entspricht einem Rückgang von 38% gegenüber dem Vergleichszeitraum des Vorjahres. Präsident Lula da Silva hat in Aussicht gestellt, die illegale Abholzung des Amazonaswalds bis zum Jahr 2030 komplett zu stoppen. Unter seinem Vorgänger Bolsonaro waren dagegen wesentlich größere Gebiete gerodet worden. 2022 wurde auch mit mehr als 10.000 Quadratkilometern vernichteten Amazonaswalds ein Jahreshöchststand erreicht. Es war das letzte Regierungsjahr Bolsonaros. Seither sind die Zahlen deutlich zurückgegangen.
2: Manche befürchten nach dem Regen der vergangenen Tage, dass jetzt eine Gelsenplage kommen könnte. Fachleute geben aber Entwarnung, denn seit einigen Jahren sinken die Bestände der gemeinen Hausgelse deutlich. Die Gelsen kommen nämlich mit dem Klimawandel nicht zurecht und werden dadurch immer weniger, berichtet Tobias Mayer.
4: Das große Summen bleibt diesen Sommer wohl aus. Die Bestände der gemeinen Hausgelse, die 90% des Gelsenaufkommens in Österreich ausmacht, gehen seit wenigen Jahren stark zurück, sagt der Parasitologe Hans-Peter Führer von der Veterinärmedizinischen Universität Wien.
5: Wir haben ca. 70% weniger Gelsen in unseren Fallen als noch im Jahr 2020.
4: Als Grund gelten die zunehmenden Temperaturschwankungen in den Wintern.
5: Wenn wir teilweise 20 Grad haben im Februar und es nachher wieder kalt wird, dieses kalt-warm, das vertragen die Hausgelsen nicht sonderlich gut und darum leiden die Hausgelsen unter dem Klimawandel.
4: Die asiatische Tigermücke, eine invasive Art, breitet sich allerdings weiter aus. Sie sticht auch tagsüber und ist besser an den Klimawandel angepasst. Irgendwann könnte die Tigermücke die Hausgelse deshalb verdrängen, sagt Führer.
2: Und wir schauen jetzt noch zur Fußball-WM, wo das erste Halbfinale feststeht. Frankreich trifft auf Spanien. Die Spanier haben sich am späten Abend gegen Belgien mit 2:1 durchgesetzt, berichtet unser WM-Reporter Daniel Kulowitz.
6: Und schon wieder hat der Super-Joker dieser WM zugestochen. Mikel

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1: Am Mikrofon Paul Kranker. In einem Supermarkt in Berlin hält ein Mann seit fast 11 Stunden eine Geisel fest. Die Polizei hat den Supermarkt umstellt und ist mit dem Geiselnehmer in Kontakt. Was er fordert, ist nicht bekannt. Ernst Kernmeier berichtet.
2: Gestern, kurz nach 10 Uhr abends, bedroht der Mann in einer Rewe-Filiale im Süden Berlins die Frau und bringt sie in seine Gewalt, berichten Augenzeugen. Zum Zeitpunkt der Tat waren mehrere Angestellte im Markt. Jetzt dürfte dort außer dem Täter und der festgehaltenen Frau niemand mehr sein. Spezialeinheiten der Polizei haben das Gelände umstellt und abgesperrt und sprechen mit dem Geiselnehmer, sagt Polizeisprecher Stefan Petersen-Schümann.
3: Also wir sind mit ihm in Kontakt und jetzt müssen die weiteren Minuten, Stunden zeigen, wie es hier weitergeht.
2: Über das Motiv des Mannes, etwaige Forderungen, seine Identität oder die der Frau, sagt die Polizei nichts.
1: US-Präsident Donald Trump droht dem Iran im Falle eines Mordanschlags auf ihn mit vollständiger Vernichtung. Trump sagt, 1000 scharfe Raketen seien auf den Iran gerichtet und Tausende würden folgen, sollte der Iran versuchen, ihn zu ermorden. Über einen Zeitraum von einem Jahr würden die USA sämtliche iranische Gebiete zerstören. Nach Medienberichten hat der israelische Geheimdienst die USA über iranische Pläne informiert, Trump zu töten. Der Iran weist Aussagen von US-Präsident Trump über eine Bitte für Gespräche zurück. Das Regime in Teheran teilt mit, der Iran habe keine Gespräche mit den USA angestrebt, sondern nur dem Besuch eines Vermittlers aus Katar zugestimmt. Trump hatte erklärt, der Iran habe um Gespräche gebeten, die USA würden dem zustimmen. Der US-Technikkonzern Apple klagt den ChatGPT-Betreiber OpenAI. Apple wirft OpenAI vor, es habe systematisch vertrauliche Informationen zu Design- und Fertigungsprozessen gestohlen, um rascher in das Hardware-Geschäft einzusteigen. OpenAI weist das zurück. Die fremdenfeindlichen Proteste in Südafrika haben Zehntausende Menschen zurück in ihre Heimat getrieben. Wie der Katastrophenschutz von Malawi mitteilt, sind fast 40.000 Malawier aus Südafrika zurückgekehrt. Markus Langer informiert.
4: Nach Angaben des malawischen Katastrophenschutzes wurden mehr als 570 Busse eingesetzt, um die Menschen nach Malawi zurückzubringen. 6 bereits zuvor erkrankte Personen seien wegen der Strapazen der Heimreise gestorben. Nach teilweise gewaltsamen Unruhen ist die Lage in Südafrika seit Wochen angespannt. Erst kürzlich starben 2 Staatsbürger aus Mosambik. In den vergangenen Wochen waren bereits mindestens 4 Migranten getötet worden. Zehntausende Migranten aus anderen afrikanischen Ländern haben das Land verlassen. Ende Juni war es in Südafrika landesweit zu Demonstrationen gekommen, bei denen die Ausweisung von irregulären Migranten verlangt wurde.
1: Die USA zahlen erstmals Entschädigung für Betroffene des mysteriösen Havanna-Syndroms. Das US-Verteidigungsministerium hat umgerechnet mehr als 2,5 Millionen Euro überwiesen. An wie viele Betroffene ist nicht bekannt. 2016 hatten US-Diplomaten in Kubas Hauptstadt Havanna über Beschwerden geklagt, wie Migräne, Schwindel, Übelkeit oder Sehstörungen. Später waren auch westliche Diplomaten in anderen Weltregionen betroffen. Befürchtet wurden Akustik- oder Elektroschallwellen durch einen feindlichen Staat. Die Ursache wurde aber nie geklärt. Durch den Absturz eines Kleinflugzeugs auf den Bahamas sind alle 10 Insassen ums Leben gekommen. Die Cessna ist vor der Landung auf Andros, der größten Inselgruppe der Bahamas, in Schwierigkeiten gekommen und abgestürzt. Nach der Ursache wird gesucht. Japan hat erstmals eine wiederverwendbare Rakete erfolgreich getestet. Die Raumfahrtbehörde JAXA teilt mit, der Flug des Raketenprototypen habe 40 Sekunden gedauert. Er ist nach dem Start 10 Meter hochgestiegen und gelandet. Wiederverwendbare Raketen sollen die Kosten der Raumfahrt senken. Bei der Fußball-WM erreicht Europameister Spanien das Halbfinale. Die Spanier schlagen in Los Angeles Belgien 2:1. Im Halbfinale trifft Spanien am Dienstag auf Frankreich. Das heutige Viertelfinale bringt ein Aufeinandertreffen der Stürmerstars Harry Kane und Erling Haaland. Ihre Nationen England und Norwegen spielen in Miami gegeneinander. Zum Wetter.
5: Mit viel Sonne geht es heute weiter, wobei speziell im Osten und im Süden auch ein paar Wolken dabei sind und vereinzelt Regenschauer oder Gewitter entstehen können. Am ehesten in Osttirol, Kärnten und in der südlichen Steiermark. Es wird sehr warm bis heiß mit 25 bis 33 Grad. Zeitweise frischt heute mäßiger Nordwind auf. Morgen legt der Wind ein bisschen zu und auch die Temperaturen gehen vielerorts eine Spur zurück. Am Sonnenschein ändert sich wenig und Schauer sind morgen so gut wie keine dabei. So viel zum Wetter. Mit Nicola Biermeier.
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0: Io ho un amore per questa città e per come si vive in questa città, per cui non è soltanto una questione di bellezza estetica. Non so, forse chi non c'è nato, non ci vive, non riesce a capirlo.
1: Ich liebe diese Stadt. Die Art und Weise, wie man in dieser Stadt lebt. Das ist nicht nur eine Frage der Schönheit. Und wer hier nicht geboren ist, kann das vielleicht gar nicht verstehen.
2: Ein Sonntagmorgen im November auf dem Campus Sant'Alvise in Cannareggio, dem nördlichsten Stadtsechstel Venedigs. Der Venezianer Francesco Penso sitzt auf einer Bank gegenüber der alten Kirche. Es ist noch ruhig in der Stadt, nur das Wasser des Kanals plätschert leise.
1: Ich erlebe die Stadt mit dem Boot. Und ich liebe die Lagune, das Wasser der Kanäle. All das ist für mich wie eine Fruchtblase, aus der ich Nahrung, meine Kraft und meine Leidenschaft ziehe. Ich werde sie niemals verlassen.
2: Es ist noch früh am Morgen. Die Sonne steigt über den Kirchturm in den zartblauen Herbsthimmel. Dann und wann huscht eine ältere Dame in die Kirche. Und dann geht es los. Gassen und Brücken füllen sich mit Menschenmassen, egal ob im Sommer oder im Winter. Sie strömen aus den Hotels und den Schiffen, bevölkern Boote, Plätze, Cafés, Kirchen. Die Venedig-Maschine läuft wieder auf Hochtouren, wie jeden Tag. Diese Stadt im Wasser ist ein Gegenentwurf zur urbanen Wirklichkeit, so wie wir sie kennen. Keine Straßen, keine Autos. Eine Stadt, die sich der Vereinheitlichung der Welt entzieht und die eine einzigartige Kultur hervorgebracht hat. Eine Kultur, die heute nur noch erahnt werden kann. Auf den Straßen hört man fast ausschließlich Englisch, Französisch, Mandarin, Deutsch. In den Vaporetti, den Wasserbussen, gibt es kaum mehr Platz. Schätzungen zufolge kommen jedes Jahr über 30 Millionen Besucher nach Venedig,

0: 1950 lebten noch über 170.000 Menschen in Venedig, sprachen Venezianisch, auf dessen Literatur und Kulturraum sie stolz waren. Heute sind es nur noch knapp 49.000. Es gibt mehr Gästebetten als Einwohner in der Stadt.
1: No, la cosa più triste è che in realtà alcuni luoghi della città non sono più frequentati dai veneziani.
2: Das traurigste ist, dass manche Orte in der Stadt von den Venezianern inzwischen gemieden werden. Etwa der Markusplatz. Kein Venezianer käme mehr auf die Idee, sich auf dem Markusplatz zu treffen, so wie es früher üblich war. Manche Stellen Venedigs werden systematisch gemieden. Das zeigt, wie schwierig es geworden ist, hier zu leben.
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0: Die Spurensuche beginnt unweit der Rialto-Brücke, mitten im Herzen Venedigs. Im Schaufenster der Farmacia Morelli steht eine kleine digitale Anzeige, die aussieht wie ein überdimensionierter Radiowecker. So oder so ähnlich muss man sie sich auch vorstellen, als einen Weckruf. Denn auch wenn die Anzeige zwischen Boutiquen, Souvenirläden und Touristen mit Selfie-Sticks fast untergeht, ist sie so etwas wie der Pulsschlag von Venedig. 48.283 leuchtet in roten Ziffern auf dem Display. Am 21. März 2008, dem Tag, als sie installiert wurde, stand sie noch bei 60.699. Es ist die Zahl der letzten verbliebenen Venezianer. Die Anzeige im Fenster der Apotheke ist ein Countdown. Jedes Jahr schrumpft sie um ungefähr 1.000. Mit den Bewohnern verschwinden Schulen, Kindergärten, Geschäfte des täglichen Lebens, Arztpraxen, Krankenhäuser und Kultureinrichtungen.
4: Se va avanti così non avrà futuro, perché noi moriremo e poi i nostri figli, io non conosco un figlio di un amico che sta a Venezia.
5: Wenn es so weitergeht, gibt es für Venedig keine Zukunft. Wir sterben und unsere Kinder, nun ich kenne niemanden, dessen Kinder in Venedig geblieben wären.
0: Lidia Fersuoc ist eine der verschwundenen Venezianerinnen. Sie wuchs in Venedig auf und ging dort zur Schule, wohnte ihr Leben lang in der Stadt. Bis Miete und Lebenshaltungskosten zu teuer, die Zustände unhaltbar geworden waren. Sie zog auf den Lido, auf diese langgezogene Insel zwischen der Lagune und der Adria. Sie sitzt vor einer Bar an einer vielbefahrenen Hauptstraße und blickt auf die Silhouette Venedigs.
4: Qui ci sono le macchine, mi hanno investito due volte perché non devo ancora imparare a attraversare la strada.
5: Hier auf dem Lido bin ich schon zweimal von Autos angefahren worden, weil es für mich so ungewohnt ist, Straßen mit Autos zu überqueren. Immerhin ist mir nichts passiert.
0: Die Umstellung falle ihr immer noch schwer, obwohl sie in Sichtweite der Stadt lebt. Sie vermisst Venedig, doch eine Rückkehr ist unwahrscheinlich.
4: Come diceva Proust, lasciamo le belle donne agli uomini senza fantasia.
5: Wie sagte schon Proust, überlassen wir die schönen Frauen den Männern ohne Fantasie. Und so überlassen wir die Lösung der Probleme Venedigs Leuten, die keine Fantasie haben und der Meinung sind, dass wir auf den Tourismus nicht verzichten können. Und dann gibt es noch diejenigen, die dies auf die Spitze treiben. Wir glauben, dass es tatsächlich einen Plan gibt, die Einwohner zu vertreiben, um aus Venedig einen Themenpark oder einen Vergnügungspark zu machen. Je weniger Einwohner es gibt, desto weniger Unruhestifter. Dann können sie mit der Stadt machen, was sie wollen.
0: Doch die politischen Entscheidungen für Venedig werden nicht in der Stadt, sondern auf dem Festland getroffen. In den dortigen Gemeinden Mestre und Marghera leben heute weit mehr Menschen als in der eigentlichen Stadt Venedig. Und viele dort machen gute Geschäfte mit dem Tourismus.
6: Wir Venezianer sind eine Minderheit in der eigenen Stadt. Und das beruht auf einem Fehler, der zu Zeiten des Faschismus begangen wurde. Ohne ein Referendum. Ohne eine Volksbefragung.
0: Erklärt der oppositionelle Stadtrat Marco Gasparinetti. Was Gasparinetti damit meint? Zwischen 1917 und 1926

0: 1965 sorgte eine Gruppe einflussreicher italienischer Industrieller dafür, dass Venedig mit den Festlandgemeinden zwangsvereinigt wurde. Damals lebten rund 160.000 Menschen in Venedig, 26.000 auf den umliegenden Inseln und nur 37.000 in den Gemeinden des Festlands wie Mestre und Marghera. Mit der Industrialisierung von Marghera in den 1950er Jahren und der verheerenden Flut von 1966 begann der Niedergang Venedigs. Heute hat sich das Verhältnis komplett umgekehrt. Auf dem Festland leben mittlerweile 180.000 der rund 250.000 Einwohner. Das eigentliche Venedig macht nur noch knapp ein Fünftel der Gesamtbevölkerung aus. Auf Betreiben der Venezianer wurden bereits diverse Referenden zur Frage abgehalten, ob Venedig wieder autonom werden solle, zuletzt 2019. Alle scheiterten. Ihr stärkster Gegner? Bürgermeister Luigi Brugnaro. Er rief zum Boykott des Referendums auf und machte sich über die Bemühungen lustig.
1: Gli voglio bene perché insomma no, gli faccio il bullone perché a sto punto potrebbe fare anche il Lido autonomo.
2: Kurz gesagt, irgendwann will dann auch der Lido autonom sein. Oder Zellarino möchte eine eigene Gemeinde bilden. Ich kann das wirklich nur mit einem Lächeln beantworten. Denn dann will auch Mirano die Autonomie. In Mestre haben wir wenigstens die wirtschaftliche Macht. Die Zukunft liegt, denke ich, in der Metropolitanstadt, dem Großraum Venedig.
0: Brugnaros Machtbasis liegt auf dem Festland. Auch nach seiner Wahl ist er nicht in die Stadt am Wasser gezogen. In Venedig bezeichnet man ihn belächelnd als Landei. Lidia Versuok gehört zu denjenigen, die sich für die Autonomie Venedigs einsetzen.
3: Als ich einmal in Mestre Flugblätter für die Autonomie verteilte, traf ich eine Frau auf der zentralen Piazza, die mir sagte, ihr könnt machen, was ihr wollt. Am Ende entscheiden wir trotzdem über euch. Ich antwortete, genau deshalb, Signora, halten wir dieses Referendum ab.
0: Beim letzten Referendum 2019 stimmten in der Stadt Venedig 83% der Wähler für die Autonomie. In jedem einzelnen Wahlbezirk Venedigs und der umliegenden Inseln lagen die Befürworter vorne. Auf dem Festland war die Zustimmung geringer. Trotzdem triumphierten die Befürworter insgesamt mit 66%. Danach passierte nichts. Regionalpräsident Zaia, dessen Partei Lega auch Teil von Brugnaros Koalition im Stadtrat ist, erklärte das Referendum, das ohnehin nur beratenden Charakter hatte, wegen zu geringer Beteiligung für ungültig. Brugnaros Boykottaufruf ist aufgegangen. Auf dem Festland hat kaum jemand von seinem Stimmrecht Gebrauch gemacht. Insgesamt lag die Wahlbeteiligung bei lediglich 24%.
4: Ja, guten Tag, ich heiße Ezio Tofolutti. Ich bin in Venedig geboren. Ich war lange weg, ich bin zurückgekommen. Ich bin beschäftigt im Moment im Theater hier. Ich vorbereite eine Inszenierung von der ersten Oper von Kurt Weill.
0: Ezio Tofolutti ist im Widerstand. Immer wieder spricht er von der Resistenza, die die Venezianer leisten würden, einfach nur, weil sie immer noch in Venedig leben. Als Bühnenbildner hat er die Welt gesehen, lange in Berlin gearbeitet. 1988 ist er in seine Heimat zurückgekehrt. Ein Leben ohne Wasser ist möglich, aber sinnlos, sagt er. Heute ist er 80 Jahre alt.
4: Ich bin hier groß geworden und in Venedig zu leben ist physisch. Und wenn man geboren ist, ist es noch mehr physisch, weil wir sind ein Teil von der Stadt. Wir sind groß geworden mit den salzigen Steinen, die Farbe, mit den Kanälen. Wir haben gespielt am Kanal, wir haben auch gebadet im Kanal. Und es war lang weg, aber ich habe Sehnsucht gehabt.
0: Das Wasser, sagt Tofolutti, sei ihr Blut, ihr Kompass. In Venedig geboren zu werden, ist Privileg und Schicksal, erklärt er. Die Stadt lasse einen niemals los.
4: Ich merke, wenn ich inszeniere, ich zitiere oft die Stadt. Ich meine Così fan tutte zum Beispiel, war nichts in Neapel. Das war eine Fantasiearchitektur, eine Insel von der Lagune.
0: Die Stadtteile von Venedig werden nicht Viertel genannt, sondern Sestiere, Sechstel. Jedes Sechstel hat seinen eigenen Charakter. Und die Venezianer bleiben, wenn möglich, ein Leben lang ihrem Sechstel treu. Also ist Tofolutti auch wieder nach Santa Croce gezogen, am westlichen Rand der Stadt.
2: Da bin ich aufgewachsen. Da, wo die Fahne Schluss mit den Kreuzfahrtschiffen hängt. Aber geboren wurde ich da drüben, gegenüber von dem Hotel, das es früher auch noch nicht gab.
0: Santa Croce hat sich über die Jahrzehnte sehr verändert. Das wurde Turfolutti nach seiner Rückkehr schmerzlich bewusst. Es war sehr schwierig, eine Wohnung zu finden. Er erzählt von einer Gesetzesnovelle, die erlaubt, Palazzi und größere Wohnungen in Hotels zu verwandeln. Seitdem werde die Stadt von einer Plage von Hotels und Bed and Breakfasts heimgesucht.
2: Hier zum Beispiel, wo sie jetzt diese Fake-Taschen verkaufen, da war früher ein Käsegeschäft. Weiter da hinten waren zwei Lebensmittelläden, die jetzt Souvenirläden sind. Es gibt nur noch ein Geschäft, das Widerstand leistet.
0: Die Auswirkungen dieser Entwicklung spürt er in Santa Croce auf Schritt und Tritt. Wenn Turfolutti alte Bekannte und Freunde trifft, verquatscht er sich regelmäßig. Die Venezianer erkennen einander rasch. Etwa an den kleinen Einkaufstrolleys, die sie hinter sich herziehen, am zielsicheren Gang ohne Navigations-Apps, am Permesso, darf ich, dass sie wie automatisch murmeln, wenn mal wieder eine Selfie-schießende Touristengruppe eine Brücke versperrt oder nebeneinander marschiert und niemand vorbeikommt. Auch die Inhaberin des Negozio in Resistenza, wie er es nennt, des Geschäfts im Widerstand, kennt er. Beatrice Boldrin ist die Tochter eines Gondolieres und berühmten Rennruderers. Zusammen mit ihrer Schwester Ilenia betreibt sie einen kleinen Schreibwarenladen.
5: Ogni zona ha il suo fruttivendolo salumiere. Secondo me, se io devo andare in una città che mi offre le stesse cose dove abito io.
6: Jede Gegend hatte früher ihre eigenen Obsthändler, ihre Metzgereien. Heute gibt es überall dieselben Geschäfte. Es ist wie wenn ich nach Rom fahre. Überall nur Zara, H&M. Kulturell mag es Unterschiede geben. Ich kann mir die Sehenswürdigkeiten ansehen. Aber was den Konsum der Verbraucher betrifft, finde ich überall nur die gleichen Dinge.
0: Ezio Turfolutti weiß genau, wo es noch gute, authentische Küche gibt und um welche der vielen neuen Restaurants man lieber einen Bogen machen soll. Heute, erklärt er, sei nahezu jeder Laden und jede Wohnung aufgekauft worden. Wo einstmals Freunde und Familie lebten, seien Ferienwohnungen entstanden. Anstelle von venezianisch geführten Geschäften, Touristenläden, in denen Murano-Glas oder in China gefertigte Venedig-Souvenirs an Touristen verkauft werden. Der Widerstand der wenigen verbliebenen alten Geschäfte stößt immer wieder an seine Grenzen. Schuld daran ist in den Augen der Venezianer vor allem eines.
2: Es sind die großen Kreuzfahrtschiffe. Sie spucken nur Zombies aus, die hier an Land gehen, nichts von der Stadt verstehen und denen sie völlig gleichgültig ist.
7: Dieser einzigartige Ort, diese einzigartige Stadt Venedig muss ihr Gleichgewicht bewahren. Die Richtung muss grundlegend verändert werden. Und eine wichtige Änderung wäre es, die großen Kreuzfahrtschiffe aus der Lagune zu verbannen.
0: Die Grandi Navi, also die Kreuzfahrtschiffe, sind ein Reizthema in Venedig. Über Jahre hinweg hat sich eine Gegenwehr unter den Venezianern formiert. Es gibt zahllose Protestveranstaltungen. Die Stimmung ist häufig aufgeheizt. Kreuzfahrtschiffe werden immer wieder mit Nor-Grandi-Navi-Flaggen und Nebelkerzen empfangen. Und scheinbar zeigt der Protest sogar Wirkung.
8: Mehrstöckige Kreuzfahrtschiffe, so der Eindruck, gehören zum Bild der ehrwürdigen Serenissima dazu.
9: Geradezu spielzeugklein erscheint dagegen der Campanile, Venedigs berühmter Glockenturm.
8: Doch jetzt verkündete der italienische Kulturminister Dario Franceschini eine, wie er es selbst nannte, historische Entscheidung.
10: Für große Kreuzfahrtschiffe ist die Einfahrt nach Venedig vom 1. August an untersagt. Das hat Italiens Regierung beschlossen. Zuletzt hatte die UNESCO damit gedroht, die Lagunenstadt auf die Liste für bedrohte das Weltkulturerbe zu setzen.
0: Zum 1. August 2021 wird es Schiffen über 25.000 Tonnen untersagt, am Markusplatz anzulegen. International wird das als ein Erfolg von Aktivisten und UNESCO bezeichnet. Das Verbot für Kreuzfahrtschiffe sei ein wichtiger Schritt auf dem Weg zur Rettung Venedigs. Doch nicht alle sind so euphorisch. Silvio Testa, 1948 in Venedig geboren, ist Autor und ehemaliger Journalist. Für ihn sind die Beschlüsse vor allem Symbolpolitik. Denn die Kreuzfahrtschiffe sind nicht verschwunden. Sie durchqueren die Lagune nur auf einer anderen Route, dem Kanal für Erdöltanker. Kleinere Kreuzfahrtschiffe und solche, die als nachhaltig gelten, dürfen sogar weiterhin durchs Markusbecken fahren. All das zerstöre die Lagune.
2: Das Problem mit dem Erdölkanal und den Kreuzfahrtschiffen ist, dass sich durch sie das zentrale Becken der Lagune in einen Meeresarm verwandelt hat. Vor 100 Jahren lag die durchschnittliche Tiefe der Lagune bei 25 bis 50 Zentimetern. Heute sind es 1,5 Meter. Und bei dieser Entwicklung wird sie in wenigen Jahren 2 Meter tief sein. Das liegt daran, dass die Schiffe bei der Durchfahrt eine Art Tsunami-Effekt auslösen, der tonnenweise Sediment mitreißt und ins Meer spült. Jedes Jahr verliert die Lagune zwischen 800.000 und 1 Million Kubikmeter Sediment. Und dadurch hat sich der zentrale Teil der Lagune de facto in eine Art riesiges Loch verwandelt.
0: Statt die Lagune vor der Sogkraft der großen Schiffe zu schützen, lässt die Stadtverwaltung für sie weitere Kanäle zu den Häfen auf dem Festland graben. Das sorgt dafür, dass die Lagune immer tiefer, die Fließgeschwindigkeit immer schneller, die Wassermassen dadurch kraftvoller werden. Dazu kommt, dass das Grundwasser unter Venedig abgepumpt wurde, die Stadt so im letzten Jahrhundert um 23 Zentimeter absank. Gepaart mit dem ohnehin steigenden Meeresspiegel ist das ein Rezept für Katastrophen, wie für die am 12. November 2019. Mitten in der Nacht ertönen die Hochwassersirenen in Venedig. Die Stadt wird von der zweitschlimmsten Überflutung ihrer Geschichte heimgesucht. Die Flut- und Sturmböen drücken gigantische Wassermassen in die Lagune, die in den tiefen Kanälen Fahrt aufnehmen. Über 1 Meter hoch steht das Wasser auf dem Markusplatz. Die Via Garibaldi hat sich in einen reißenden Fluss verwandelt. 80% Venedigs werden überflutet. Die italienische Regierung ruft den Notstand für die Stadt aus.
4: Allora, la Laguna, che dovrebbe essere, diciamo, un cuscinetto, no, che protegge Venezia.
2: Die Lagune, die eigentlich ein natürlicher Schutz für Venedig in solchen Situationen war, kann diese Funktion nicht mehr erfüllen.
4: Col Mose.
2: Heute behauptet man, dass Mose, das im Oktober 2022 zum ersten Mal eingesetzt wurde, die Stadt schützen würde.
0: Mose steht für Modulo Sperimentale Elettromeccanico, also experimentelles elektromechanisches Modul. Es ist ein Prestigeprojekt des italienischen Staates, eines der teuersten Infrastrukturprojekte in Italiens Nachkriegsgeschichte. Für insgesamt über 6 Milliarden Euro ließ man 78 riesige Fluttore im Lagunenboden verankern, die die Öffnungen zur Adria im Notfall abriegeln können. Bisher funktioniert Mose. Doch ob es ausreicht, um die Stadt dauerhaft vor den Folgen des Klimawandels zu schützen, bezweifeln viele.
4: C'è anche crescere solamente di 40, 50 centimetri il livello del mare Adriatico.
2: Wenn der Wasserstand der Adria nur um 40, 50 Zentimeter ansteigt in den nächsten 50, 60 oder 70 Jahren, muss Mose im Jahr 200, 300 Mal benutzt werden, um Venedig vor den Fluten zu schützen.
4: Bisognerà chiudere il Mose praticamente 200, 300 volte all'anno.
0: Das hätte enorme ökologische Auswirkungen für die Lagune, da kein Wasseraustausch mehr stattfinden kann, wenn die Fluttore geschlossen sind. Die Lagune würde sich in eine Kloake verwandeln. Und Wissenschaftler warnen noch vor anderen Risiken.
4: Sul Mose pende un enorme punto di domanda. E questo è stato sottolineato sia dalla società francese.
2: Über Mose hängt ein ganz großes Fragezeichen. Die französische Firma Principia, Experten im Offshore-Bereich, hat darauf hingewiesen, dass ein ganz bestimmter Wellengang dafür sorgen könnte, dass die Tore in eine Resonanzschwingung versetzt werden. Das heißt, dass sie anfangen zu vibrieren und schließlich sogar aus ihren Verankerungen gerissen werden könnten. Wenn Principia recht hätte, könnte Mose irgendwann zusammenbrechen und die Fluttore würden bis auf den Markus Markusplatz gespült werden.
4: Ma se Principia ha ragione e il Mose collassa, ci troviamo con le paratoie in Piazza San Marco, insomma, no? Ecco.
11: Wenn man hört, dass die Leute Venedig verlassen, dann liegt das nicht daran, dass sie nicht in Venedig leben wollen, sondern daran, dass es extrem schwierig ist, in Venedig eine Wohnung zu finden.
0: Francesco Penso ist Mitglied bei Ocho, einer der vielen Aktivistengruppen, die Venezianer gegründet haben. Ocho beschäftigt sich vor allem mit dem venezianischen Wohnungsproblem. Das wird noch verschärft, weil der soziale Wohnungsbau seit Jahrzehnten praktisch brach liegt. Unter dem Vorwand, dass Mittel zur Erhaltung fehlten, verfallen die leerstehenden Sozialwohnungen und werden schließlich privaten Mietern zum Kauf angeboten.
11: Wir sprechen hier von 10.000 Wohnungen. Und das Problem ist, dass rund 20% dieser Wohnungen leer stehen und nicht zugewiesen werden. In einer so angespannten Situation stellt es eine schwere Unterlassung dar, wenn 2.000 Wohnungen ungenutzt bleiben.
0: Die Mieten in Venedig gehören zu den teuersten des Landes. Im September 2023 kam es zum sogenannten Sorpasso. Seitdem gibt es in Venedig mehr Gästebetten als Einwohner. Allein auf Airbnb gibt es mittlerweile mehr als 8.000 Ferienwohnungen. Insgesamt sind es über 10.000. Und das Geschäft lohnt sich. Nirgends zahlt man in Italien mehr für eine Nacht in einer Ferienwohnung. Anfang 2024 waren es im Schnitt 210 Euro, ein Anstieg von 51% im Vergleich zu 2019. Ursprünglich wurde Airbnb als Teil der Sharing Economy dargestellt. Doch von diesem Gedanken sei nicht viel übrig geblieben, meint Francesco Penso.
11: Was wir in Wirklichkeit in Venedig, aber auch in anderen Städten sehen, ist, dass es nicht mehr den kleinen Eigentümer gibt, der Zimmer oder eine Zweitwohnung vermietet, sondern dass es sich meist um Immobiliengruppen handelt. Ganze Gebäude werden aufgekauft mit 12, 14, 16 Wohnungen, die alle in Ferienwohnungen umgewandelt werden. De facto ist es ein Hotel. Aber offiziell firmiert das Ganze als Locazione Turistica.
0: Für die Investoren lohnt sich das Geschäft. Die größten Immobilienverwalter haben über 100 Ferienwohnungen im Portfolio. Damit erzielen sie Gewinne, die auf dem regulären Mietmarkt völlig utopisch wären. Also werden immer mehr Häuser aufgekauft und in Airbnb-Wohnungen umgewandelt. Für ein richtiges Hotel wäre eine Lizenz nötig. Der Stadtrat müsste grünes Licht geben. Bei einer Locazione Turistica ist das anders. Jeden Monat kommen über 100 neue Ferienwohnungen in Venedig auf den Markt.
11: Ich lebe in einem Haus mit 10 Wohnungen. Nur 2 davon sind bewohnt. Dadurch geht auch etwas verloren. Als ich ein Kind war, gab es in dem Haus, in dem meine Eltern wohnten, 6 Wohnungen. In allen lebten Familien. Und wenn man etwas brauchte, ein Ei oder Salz, dann konnte man einfach rübergehen und danach fragen.
7: Alle Welt spricht vom Niedergang Venedigs, vom Aussterben der Venezianer. Dieses Storytelling gibt es schon seit dem 19. Jahrhundert. Kennen Sie das Buch Tod in Venedig? Ein Bestseller. Und die Stimmung in Bezug auf die Stadt hat sich in der internationalen Berichterstattung seitdem nicht verändert. Aber es stimmt nicht.
0: Simone Venturini will all das nicht gelten lassen. Er ist stellvertretender Bürgermeister und Stadtrat für Wohnungspolitik und Tourismus. Er sieht Venedig als moderne Stadt und bescheinigt sich und der Stadtregierung zahlreiche Bemühungen, um neue Jobs zu schaffen. Denn das sei der Schlüssel dafür, dass Menschen zurück nach Venedig kämen. Ein diversifizierter Arbeitsmarkt, auf dem es mehr als nur die Gastronomie und Hotellerie gäbe. Dass die schrumpfende Einwohnerzahl Venedigs auf die Wohnungspolitik der Stadt zurückzuführen sei, verneint er kategorisch.
7: Wir haben uns die Daten angesehen und es ziehen genauso viele Menschen aus Venedig weg, wie von außerhalb dazukommen. Das ist ausgeglichen. Das Problem ist, dass auf jede Geburt 3 Todesfälle kommen. Es ist also ein gesamtitalienisches Phänomen.
12: So it's Italian trend.
0: Nur ein Demografieproblem also? Dagegen spricht, dass die Bevölkerungszahl in vergleichbar großen Städten der Region wie Verona oder Padua in den letzten Jahrzehnten stabil geblieben ist. Einen Exodus wie in Venedig kann man dort nicht beobachten. Seit Brugnaro zum Bürgermeister gewählt wurde, geht der Trend noch weiter bergab.
13: Im Stadtrat diskutieren wir aktuell neue Regeln für Airbnb und ähnliche Seiten. Aber wir haben in Italien kein Gesetz dazu und die Stadt hat nur sehr begrenzte Verfügungsgewalt. Denn das Prinzip des privaten Besitzes und die Freiheit, mit der eigenen Wohnung zu tun, was man will, stehen über lokalen Gesetzen.
0: Doch im Juli 2022 beschloss das italienische Parlament, dass eine Wohnung nur noch für 120 Tage im Jahr Kurzzeit vermietet werden darf. Allerdings wird diese Regel in Venedig kaum kontrolliert und durchgesetzt. Denn viele einflussreiche Bürger, vor allem des Festlandes, machen gute Geschäfte mit dem Tourismus in Venedig. Der 8. Mai 2024 im Ateneo Veneto, direkt gegenüber von der berühmten Oper Fenice im Herzen Venedigs. In einem Saal im ersten Stock drängen sich rund 100 Venezianer, die meisten von ihnen im Rentenalter. Jeder Stuhl und jede Bank sind besetzt. Die Interessierten stauen sich bis auf den Gang. Es geht um eine Frage, die für viele hier so existenziell ist, wie sie absurd anmutet. Ist Venedig eine Insel?
3: Venedig gilt rechtlich nicht als Insel. Das ist grotesk. Was könnte mehr eine Insel sein als Venedig? Wir fahren überall mit Booten hin, wir müssen mit Vaporetti fahren. Das ist kulturell gesehen Wahnsinn und zeigt, dass es kein Interesse oder eine Vision für Venedig gibt.
0: Der Inselstatus aber ist von großer Bedeutung. 2022 gab es eine Verfassungsänderung, die festlegt, welche Sonderrechte Inseln haben, um geografische Nachteile auszugleichen. Der Inselstatus würde Venedig eine weitreichendere Autonomie und Fördergelder zum Erhalt der Bevölkerung einbringen. Doch Venedig steht nicht auf der Liste. Da Lido, die Glasmacherinsel Murano, Burano mit seinen bunten Häusern, sie alle werden erwähnt. Nur Venedig nicht. Der Grund dafür? Die Brücke, die Venedig mit dem Festland verbindet. Eine Logik, die auch aus Rügen, Sylt oder Fehmarn und dank des Tunnels unter dem Ärmelkanal sogar aus Großbritannien Festland machen würde. Die Prioritäten der Stadtregierung liegen anderswo. Es geht ums Geschäft und da würde der Inselstatus nur stören. Für den Erhalt von Wohnhäusern fehlt angeblich das Geld. Gleichzeitig plant die Stadt die Ausgrabung neuer Kanäle, um Touristen schneller vom Festland nach Venedig transportieren zu können. Außerdem soll ein Sportpark auf dem Festland für über 300 Millionen Euro gebaut werden. Samt neuem Stadion Ferraia, dem Basketballteam der Stadt, das Bürgermeister Luigi Brugnaro gehört. Eine Investition mit Geschmäckle. Venedig versinkt nicht nur im Meer und im Overtourism, sondern auch in der Korruption. Und jetzt gerät auch Brugnaro selbst ins Visier der Ermittlungsbehörden.
14: Questo filone dell'inchiesta ruota attorno alla trattativa di vendita dell'area dei Pili.
15: Die Ermittlungen drehen sich um den versuchten Verkauf des Pili-Gebiets.
0: Venedig im Februar 2025. Die Staatsanwaltschaft gibt bekannt, Luigi Brugnaro wird sich vor Gericht verantworten müssen. Schon im Sommer 2024 waren die Ermittlungen gegen ihn bekannt geworden. Jetzt scheint sich die Staatsanwaltschaft sicher zu sein, dass Brugnaro sich der Korruption schuldig gemacht habe.
15: Das Gelände von 41 Hektar zwischen San Giuliano und Porto Marghera, direkt neben der Brücke nach Venedig, wurde 2005 von Brugnaro, damals Geschäftsmann und einziger Bieter der Auktion, für etwa 5 Millionen Euro gekauft. Danach hatte es einem chinesischen, in Singapur lebenden Investor für 150 Millionen Euro angeboten.
0: Am 16. Juli 2024 erhält Luigi Brugnaro den Ermittlungsbescheid. Ihm wird vorgeworfen, als Bürgermeister sein privates Grundstück auf dem venezianischen Festland und Gebäude in Venedig zu überhöhten Preisen zum Verkauf angeboten zu haben. Es bestehe der Verdacht, dass Brugnaro einen Vorteil aus seiner Position als Bürgermeister gezogen habe, womöglich sogar käuflich sei. Er hatte im Vorfeld der Verhandlungen von dem chinesischen Geschäftsmann eine Provision verlangt und ihm ermöglicht, zwei venezianische Palazzi zu ungewöhnlich günstigen Preisen zu erwerben. Brugnaro lässt alle Vorwürfe an sich abprallen. Auf unsere Anfrage antwortet er nicht.
16: La pressione mi piace. Mi fa sentire vivo.
17: Ich mag den Druck. Durch ihn fühle ich mich lebendig.
16: Io in fondo sono uno sportivo.
17: Im Herzen bin ich ein Sportler. Mir gefallen Herausforderungen, besonders die schwierigen. Ich werde nicht zurücktreten. Ich glaube fest an die Gerechtigkeit.
0: Die Empörung der Venezianer ist groß. Am Tag nach Bekanntwerden der Vorwürfe dringen Demonstranten in den Stadtrat ein, sammeln sich in den Gängen und skandieren: Brugnaro, raus aus der Lagune! Und immer wieder: Schande, Schande. Brugnaro und die Venezianer verbindet eine gegenseitige Abneigung. 2020 wird Brugnaro dank der Festlandstimmen bereits im ersten Wahlgang wiedergewählt. In Venedig selbst landet er nur auf Platz 2 hinter dem oppositionellen Kandidaten der Mitte-Links-Koalition. Brugnaro schäumt vor Wut und kündigt Konsequenzen für die Venezianer an, die ihm die Gefolgschaft verweigert hatten.
17: Wenn die Venezianer das Geld vom Tourismus wollen und glauben, dass ich ihre Probleme löse, dann sage ich ihnen nein. Jetzt sollen sie das selbst machen. Dass der Provinzler Brugnaro, das Landei, die Probleme der Altstadt löst, ist vorbei. Ich werde die Mülleimer in Venedig nicht mehr leeren. Jetzt will ich sehen, wie viele Venezianer der Oppositionsparteien das selbst in die Hand nehmen und mit mir zusammen aufräumen.
0: Die Venezianer reagieren prompt. Am nächsten Morgen ist das Rathaus mit Mülltüten zugestellt. Brugnaros Hang zur Theatralik ist stadtbekannt. Mal beteuert er weinend, dass er nur das Beste für Venedig wolle, sich für die Stadt aufopfere. Dann zieht er über Migranten her oder redet sich in Rage gegen alle, die sich ihm widersetzen. Im Stadtrat habe man Angst vor ihm und den Seinen, erzählt ein ehemaliges Ratsmitglied. Luigi Brugnaro ist so etwas wie Venedigs Mini-Trump. Erst machte er Karriere als Unternehmer, ging dann in die Politik und fällt immer wieder auf durch dubiose Geschäfte, Streit und cholerische Ausbrüche. Wer sich gegen ihn stellt, den vergisst er nicht. Jüngst wurde bekannt, dass er sogar eine Feindesliste führt, auf der sich auch zahlreiche kritische Journalisten befinden. Auch in den Facebook-Gruppen von Terra e Aqua, der Liste von Oppositionspolitiker Gasparinetti, wurde spioniert.
18: Come pensare che il sindaco di Amburgo di Brema sia proprietario di...
19: Man stelle sich mal vor, dass der Bürgermeister von Hamburg oder Bremen ein Stück Land von 40 Hektar für nur 5 Millionen kauft, weil es stark verseucht ist. Und mit Hilfe der Stadt, deren Bürgermeister er ist, steigt das Grundstück im Firmenvermögen des Bürgermeisters auf 150 Millionen. So etwas würde es, glaube ich, in keinem anderen europäischen Land geben. Nicht nur in Deutschland nicht. Aber wir sind hier in Italien.
0: Offiziell hat Brugnaro als Bürgermeister seine Geschäfte in einen Blind Trust, also in eine Treuhandverwaltung, übergeben. Journalisten der Investigativsendung Report des italienischen Fernsehsenders Rai legten aber offen, dass Brugnaro beim Verkauf seines Geländes am Rand der Lagune und der zwei venezianischen Palazzi direkt mit dem chinesischen Geschäftsmann verhandelt hat. Dazu kommt, sein Konzern Umana soll seine Wiederwahl mit 400.000 Euro unterstützt und damit Finanzierungsgesetze gebrochen haben. Brugnaro bestreitet das. Offenbar führt er ungeachtet des Blind Trust seine Geschäfte weiter. Und so können sich Investoren erhoffen, dass sie sich Brugnaros Gunst als Bürgermeister sichern können, wenn sie eine seiner Immobilien kaufen oder sich als Sponsoren seines Basketballclubs Raja betätigen.
19: Venedig ist nur eine Kuh, die gemolken wird, indem man Palazzi kauft, um daraus Ferienwohnanlagen zu machen und wo man Geld damit verdient, die Bewohner zu vertreiben. Und deshalb gibt es aktuell die Sorge bei NGOs, Bürgern und Oppositionsparteien, dass wenn der Kurs nicht geändert wird, Venedig dazu verurteilt ist, als Stadt zu sterben und nur noch eine leere Hülle zu sein. Schön anzusehen, aber ohne Seele und ohne Venezianer.
20: Più residenti.
21: Ciao.
22: Ciao,
21: Gabi.
22: Ciao, Gabi.
21: Ciao. Lui è veneziano e dà le cose dentro e lavora. e continua a fare le cose.
1: Ezio, conti che Giuseppe?
21: No, no, che conto tutte le bae. È un bravissimo mosaicista.
0: Was die Seele von Venedig ausmacht, das zeigt Ezio Tofoluti auf einem Rundgang durch sein Heimatsechstel Santa Croce. Wir treffen seinen alten Freund, den Mosaikleger Zaffalon, und werden spontan in seine Wohnung eingeladen. Er will uns seine Arbeit zeigen.
1: Diciamo che ho ritirato i remi in barca, come si suol dire, da buoni venetiani. Anche perché non sono più giovane, i 90. 90 adesso.
0: Der Mosaikleger Zaffalon ist ein agiler 90-Jähriger, der scheinbar ohne jede Mühe die steile Treppe zu seiner mit Mosaikmeisterstücken dekorierten Wohnung hochsteigt. Das Mosaiklegen ist eine alte Kunst. Sie braucht Zeit und Hingabe. Zaffalon ist einer der letzten seiner aussterbenden Zunft. Die letzten Venezianer sind überaltert. Es gibt zu wenig Nachwuchs in der Stadt, zu wenige, die Traditionen und Handwerkskunst am Leben erhalten können. Ezio Tofoluti mit seinen 80 Jahren hat eine Vision, wie sich das ändern könnte.
21: Ich habe gesehen, dass das come università navale, poi sono arrivato.
15: Ich sehe die Schiffswerft am Arsenale als Universität des Wassers. Die müsste dort gegründet werden. Venedig ist die Stadt in der Welt, die sich dazu am besten eignet. National, international, europäisch und eben im Wasser. Hier sehe ich eine Zukunft für die Stadt, indem sie zu ihrem eigentlichen Wesen zurückfindet, zum Wasser.
5: Wir haben eine neue Maßnahme eingeführt, das Eintrittsgeld. Letztes Jahr hatten wir schon eine Probephase. Dieses Jahr haben wir die Zahl der Tage verdoppelt. 2024 waren es 29, dieses Jahr werden es 54 oder 55. Es ist eine Art Reservierung für den Besuch, verbunden mit einer kleinen Gebühr. Nicht nur ein Ticket, wie es in der internationalen Presse genannt wird, sondern ein Buchungssystem für Besucher.
0: Simone Venturini, stellvertretender Bürgermeister und Stadtrat für Wohnungspolitik und Tourismus, erzählt stolz, was die Stadt alles zur Regulierung der Touristenströme tue. 2024 wurde der Contributo di Accesso, die Zugangsgebühr für Venedig, beschlossen. An bestimmten Tagen im Jahr, besonders am Wochenende, müssen Tagestouristen über ein Online-Portal 5 Euro bezahlen, wenn sie Venedig besuchen wollen. So sollen sich die Touristenströme während der Stoßzeiten besser verteilen und bei Bedarf zusätzliche Vaporetti bereitgestellt werden. Simone Venturini sieht darin einen Erfolg.
5: Wir wissen jetzt im Vorhinein, wie viele Leute kommen werden. An den Tagen mit den höchsten Auslastungen müssen wir die Autobrücke schließen, die ins historische Zentrum führt. Und letztes Jahr mussten wir das weniger häufig tun als im Jahr zuvor. Wir hatten weniger Überfüllungen in den Parkhäusern und auf der Autobrücke. Und das ist sehr wichtig, weil das große Probleme für den Verkehr bedeutet.
0: Venturini benutzt den Begriff Historical Center, wenn er über Venedig spricht. Das hören die Venezianer nicht gern, denn der Begriff historisches Zentrum oder Altstadt reduziert Venedig auf seinen Museumswert. Er drückt aus, Venedig hat keine Zukunft, nur eine Vergangenheit. Die Venezianer widersprechen. Wir sind mehr als bloß eine Altstadt für Mestre und Maghera, sagen sie.
5: Dieses Jahr wird die Gebühr an mehr Tagen erhoben werden und Touristen, die spät buchen, müssen mehr zahlen. Deshalb werden wir einen noch stärkeren Effekt sehen.
0: Wie stark der Effekt ist, das kann Venturini auf Nachfrage nicht sagen. Es gebe dazu noch keine Daten. Dass sich Tagestouristen von einer Gebühr von 5 Euro abschrecken lassen, klingt aber unwahrscheinlich. Auch deshalb wird die Maßnahme von vielen Venezianern als PR-Aktion betrachtet.
18: A noi non interessa avere un contributo d'accesso in cui i flussi turistici vengono semplicemente monetizzati.
19: Wir sind nicht an einer Zugangsgebühr interessiert, die aus den Touristenströmen lediglich Geld macht. Für uns wäre eine kostenlose, aber obligatorische Reservierung denkbar. Wenn eine Obergrenze für die Stadt erreicht ist, könnte man allen weiteren Besuchern sagen, dass sie an einem anderen Tag kommen sollen. Denn der Platz in Venedig ist begrenzt. Das ist ein Konzept, das wir mit anderen Urlaubszielen am Mittelmeer wie Dubrovnik, Korfu, Rodi und Kreta entwickelt haben. Jede Stadt muss seine eigenen Belastungsgrenzen festlegen.
0: Egal ob Einschränkungen für Airbnb, Kreuzfahrtschiffverbot oder Eintrittsgebühr, keine der Maßnahmen hat bisher die Touristenströme gesenkt. Die Stadtverwaltung hat das Vertrauen der Venezianer längst verloren. Lidia Fersuok, Silvio Testa und Francesco Penso sind verzweifelt. Sie erkennen ihre Stadt nicht wieder. Ihre Heimat scheint unwiederbringlich verloren und Abhilfe ist nicht in Sicht. Sie alle haben auf ihre Weise versucht, der Vertreibung der Venezianer etwas entgegenzusetzen, doch nichts hat genügt. Lidia Fersuok arbeitet seit Jahren daran, dass Venedig auf die schwarze Liste des gefährdeten Weltkulturerbes der UNESCO kommt.
6: La prima volta è stata l'Etiopia.
3: Beim ersten Mal war es Äthiopien, das dagegen gestimmt hat. Es gab in Äthiopien auch einige Orte, die auf die schwarze Liste hätten kommen können. Und deswegen hat Äthiopien Italien geholfen und ein anderes Land Äthiopien. Beim zweiten Mal war es Japan.
0: Fersuok erklärt, dass die Entscheidungen der UNESCO am Ende nicht von den Experten, sondern von einem Gremium aus 21 Mitgliedstaaten getroffen werden. Und hier stünden oft politische Interessen im Vordergrund.
3: Das ist ein schwerwiegendes Problem für die UNESCO. Wenn dieser Widerspruch zwischen technischer und politischer Seite nicht gelöst wird, wird die UNESCO auch noch den letzten Rest an Glaubwürdigkeit verlieren. In Venedig lachen schon alle Verbände über die UNESCO.
0: Lidia Fersuok blickt hinüber zu ihrer Heimatstadt am Horizont. Hinter ihr, auf der Hauptstraße des Lido, brausen Autos und Busse vorbei. In diesem Moment wirkt sie wie ein Fisch auf dem Trockenen, mutlos und müde.
3: Keines der Kinder meiner Freunde bleibt noch in Venedig. Es ist einfach nicht möglich. Wenn wir Alten sterben, wird die Stadt nur noch von Franzosen, Deutschen und Holländern bevölkert sein, die hierher kommen und sagen, wie schön ist doch Venedig. Schade nur, dass es hier keine Einwohner mehr gibt. Wirklich schade.
0: Francesco Penso erhebt sich von seiner Bank am Campus Sant'Alvise. Er ist mit alten Freunden verabredet. Bevor er sich einen Weg durch die Touristen zu seinem Boot bahnt, dreht er sich noch einmal um.
9: Ecco, c'è una cosa, la cosa che mi fa più male davvero, che mi fa soffrire, è sentire persone da Genova, da altre città che dicono, ah, noi non vogliamo far la fine di Venezia.
22: Es gibt da eine Sache, die mir sehr weh tut. Das ist, wenn Leute aus Genua oder sonst wo sagen, wir wollen nicht so enden wie Venedig.
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1: Am Mikrofon Paul Kerker. Die Geiselnahme in einem Supermarkt in Berlin ist beendet. Der Täter ist überwältigt und die Geisel, eine Frau, ist befreit, wie die deutsche Polizei vor kurzem mitgeteilt hat. Die Frau steht unter Schock. Wer der Geiselnehmer ist und was sein Motiv war, steht noch nicht fest. Die Polizei sagt nur, der Täter habe unterschiedliche Forderungen gestellt. Der Mann hat die Frau gegen 22 Uhr in dem Supermarkt im Süden Berlins in seine Gewalt gebracht. Nach Berichten von Augenzeugen hat er sie mit einem Messer bedroht. Die Frau ist offenbar eine Mitarbeiterin des Supermarkts. Über mögliche weitere Gespräche zwischen den USA und dem Iran herrscht Unklarheit. US-Präsident Donald Trump hat erklärt, der Iran habe um Gespräche gebeten. Dieser dementiert das. Ernst Kernmeier berichtet.
2: Es ist ein Hin und Her, bei dem keine Seite das Gesicht verlieren will. US-Präsident Donald Trump hat verkündet, dass der Iran nach den Angriffen des US-Militärs diese Woche unbedingt verhandeln wolle und förmlich um ein Abkommen bettle. Der Iran hat das heute zurückgewiesen. Verhandlungen im Oman sind eigentlich vorgesehen. Ob sie zustande kommen, ist ungewiss. Das US-Militär hat diese Woche rund 170 Ziele im Iran angegriffen, als Reaktion auf den Beschuss von Tankschiffen in der Meeresstraße von Hormuz durch die iranischen Revolutionsgarden. Wie US-Medien berichten, verlangen die USA jetzt eine öffentliche Erklärung des Iran, wonach der Angriff auf die Schiffe ein Fehler gewesen sei und dass künftig die freie Passage durch die Meeresenge garantiert werde.
1: Die Neos schließen ihren Abgeordneten Veit Dengler aus. Das gilt für Parlamentsklub und Partei. Die Neos werfen Dengler vor, er habe das Vertrauen gebrochen. Er soll versucht haben, eine vertrauliche Parteisitzung mit dem Handy aufzunehmen. 10 Jahre nach dem Brexit wird die Landgrenze zwischen Gibraltar und Spanien geöffnet. Gibraltar gehört zu Großbritannien. Wie jetzt bekannt wird, übernimmt Gibraltar nächste Woche die Schengen-Regeln. Maren Häusermann informiert.
3: Die Landgrenze zwischen Spanien und Gibraltar soll am 15. Juli geöffnet werden. Dann können tausende Pendler endlich ohne Hindernisse zwischen ihrem Wohnort und der Arbeitsstelle pendeln. Jahrhundertelang haben politische Launen in Madrid und London dafür gesorgt, dass die Nachbarn in der Region nie friedlich zusammenleben konnten. Der spanische Diktator Francisco Franco hat die Grenze komplett geschlossen. Erst nach 15 Jahren wurde sie wieder geöffnet. Für den Brexit hat in Gibraltar kaum jemand gestimmt. Niemand wusste, was das bedeuten würde. Jetzt endlich steht fest, Gibraltar wird die Schengen-Regeln übernehmen. Dann gilt in dem britischen Überseegebiet, was in der EU gilt, und die Landgrenze kann weg. Wie von Luxemburg nach Frankreich gehen. Der Chief Minister ist zufrieden mit der Lösung.
1: Erstmals treffen in einem Damenfinale des Tennisturniers von Wimbledon zwei Tschechinnen aufeinander. Karolina Muchova spielt am Nachmittag gegen Linda Noskova. Für beide wäre es der erste Grand-Slam-Titel. Die Siegerin von Wimbledon erhält umgerechnet mehr als 4 Millionen Euro. Und nun zum Wetter.
4: Sonnig geht es in weiten Teilen des Landes weiter. Speziell im Osten und im Süden kommen zwar ein paar Wolken dazu, es bilden sich aber nur einzelne Regenschauer oder Gewitter, am ehesten in Osttirol, Kärnten und der südlichen Steiermark. Es wird sehr warm, teilweise heiß, bei 25 bis 33 Grad. Zeitweise frischt mäßiger Nordwind auf. Morgen legt der Wind noch ein bisschen zu, die Temperaturen gehen hingegen eine Spur zurück. Am Sonnenschein ändert sich wenig und morgen bleibt es auch im Süden meist trocken. So viel zum Wetter mit Nicola Biermeier.
1: Nach dem Wetterbericht folgt jetzt noch ein Blick auf die Themen des Mittagsjournals, präsentiert heute von Christine Tönige-Frenkenberg.
5: Dankeschön, Paul Krake, und einen angenehmen Vormittag aus dem Journalstudio. Sie haben es in den Nachrichten gehört, Neos haben ihren Mitbegründer Veit Dengler ausgeschlossen, weil er gegen die Clubstatuten verstoßen habe. Dengler spricht von einer zunehmend autoritären Führung der Neos. Veit Dengler ist Gast im Mittagsjournal. Außerdem, vergangene Woche hat die Regierung die Ergebnisse der Reformpartnerschaft präsentiert. Experten vermissen den großen Wurf. Neos Clubobmann Janik Schetti spricht dennoch von einem Meilenstein, räumt aber ein.
6: Ja, es gibt Bereiche, wenn es nach uns gehen würde, würde mehr gehen. Aber Sie wissen, die Landeshauptleute sind, durchaus selbstbewusst. Und ich sage mal so, an uns ist es nicht gescheitert.
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1: Christine Tönicke-Frenkenberger im Studio und mit diesen Themen. Neos haben ihren Mitbegründer Veit Dengler ausgeschlossen. Er soll versucht haben, eine vertrauliche Parteisitzung mit dem Handy aufzunehmen. Warum, frage ich ihn gleich. Gestern wurde im Nationalrat das Budget beschlossen. Vergangene Woche hat die Regierung die Ergebnisse der Reformpartnerschaft präsentiert. Experten vermissen den großen Wurf. Über die Regierungsarbeit und die mangelnde Zufriedenheit der Öffentlichkeit spricht Viktoria Waldecker mit Neos-Clubobmann Janik Schetti. Er ist im Journal zu Gast. Außerdem Pensionsalter anheben, sollen Akademiker länger arbeiten? Wir gehen diesem Vorstoß der ÖVP nach. Im September finden in Russland Parlamentswahlen statt. Hören Sie vom Klima im Wahlkampf und die Angst vor Unterdrückung. Die US-Präsident Trump beschwört vor den Midterm-Wahlen die kommunistische Gefahr im Land und das Wetter heute sonnig und heiß. Am Abend haben die Neos-Partei-Mitbegründer Veit Dengler aus dem Parlamentsclub und auch aus der Partei ausgeschlossen. Er habe bereits mehrfach gegen die Clubstatuten verstoßen, heißt es. Bereits gestern Nachmittag hatte Dengler mit einem Alleingang in der Nationalratssitzung zum Budget für Aufsehen gesorgt. Dass er danach die vertrauliche Clubsitzung aus Sicht von Kollegen geheim am Handy aufgenommen hat, habe dann zum Ausschluss geführt. Petra Pichler berichtet.
2: Wenige Stunden vor seinem Ausschluss aus der Partei meldete sich der pinke Abgeordnete Veit Dengler im Rahmen der Budgetdebatte im Nationalrat zu Wort, um die exorbitant hohe Parteienförderung zu kritisieren. Der Neos-Mitbegründer rief dazu auf, dem Budget daher nicht zuzustimmen. Dengler verlangte eine getrennte Abstimmung über das Budget des Bundeskanzleramtes, das die Parteienförderung auszahlt. Dieses Instrument wird normalerweise vor allem von Oppositionsparteien genutzt, wenn sie Teilen von Regierungsanträgen zustimmen oder diese ablehnen wollen. Das wurde dann auf Antrag von Dengler auch gemacht. Dengler blieb dabei mit seiner Gegenstimme allerdings alleine. Im Neos-Club hatte er seinen Vorstoß entgegen der Statuten nicht abgesprochen. Clubchef Janik Schetti.
3: Das war ein Alleingang, so wie im letzten Jahr es ganz viele Verfehlungen und Alleingänge gab. Da ging es in aller Regel nicht um die inhaltliche Positionierung, die wir in dem ganz konkreten Fall auch alle teilen, alle Abgeordneten, sondern um die unkollegiale Vorgehensweise, eine Serie von unkollegialen Vorgehensweisen.
2: Bei der nachfolgenden Clubsitzung, in der auch sein Alleingang besprochen wurde, habe Dengler dann geheim mit seinem Handy aufgezeichnet. Das brachte das Fass für seine Kollegen zum Überlaufen. Dengler schreibt in einer Stellungnahme auf Social Media, er habe deshalb aufgenommen, weil er einem Tribunal gegenübergesessen sei. Für Schetti ist das eine Täter-Opfer-Umkehr.
3: So ein Fakt ist, das Tribunal, von dem er jetzt auch in seinem Statement gesprochen hat, das waren seine Kolleginnen und Kollegen. Und er hat sie heimlich mittels Tonband aufgenommen. Das ist erst am Ende der Sitzung aufgeflogen. Für eine Dauer von einer halben Stunde wusste kein einziger der rund 20 Teilnehmer, Abgeordneten des österreichischen Nationalrates, dass jedes Wort dieser streng vertraulichen Sitzung heimlich von ihm mitgeschnitten wurde. Ich glaube, jedem Menschen leuchtet ein, dass das ein massiver Vertrauensbruch ist.
2: In keinem Verein, in keiner Organisation würde so ein Verhalten toleriert werden, sagt Schetti. Daher sei die Entscheidung zum Parteiausschluss auch alternativlos gewesen.
3: Sie wurde im Übrigen auch nicht von der Parteiführung, sondern von allen Abgeordneten einstimmig und gemeinsam getroffen.
2: Neos-Parteichefin Beate Meindl-Reisinger war heute für eine Stellungnahme nicht erreichbar.
1: Und darüber spreche ich jetzt mit dem nunmehr ausgeschlossenen Abgeordneten Veit Dengler. Willkommen im Journalstudio.
4: Danke.
1: Sie haben gestern das Bundesbudget zum Teil nicht mitbeschlossen im Nationalrat, weil Ihnen die Parteienförderung zu hoch ist. Sie sind in der Partei öfter angeeckt, kann man sagen. Glauben Sie, dass es bei Ihrem Ausschluss jetzt darum gegangen ist, dass Sie gestern da nicht mitgestimmt haben bei einem Teil?
4: Ja, ich muss das daraus schließen. Ich habe bisher eigentlich immer mitgestimmt, in meinen 1,5 Jahren im Parlament, auch da, wo ich große Schmerzen damit hatte. Das ist Teil davon, wenn man in einer Koalition ist. Aber bei gewissen Themen muss man eine rote Linie ziehen. Und für mich ist das die Parteienfinanzierung, die ist in Österreich so absurd hoch. Das sind 340 Millionen Euro im Jahr und das ist 5-mal so hoch wie der europäische Schnitt und 4-mal so hoch wie das zweitgroßzügigste Land Belgien. Und das Problem ist, dass diese Parteienfinanzierung auch sehr, sehr viele negative Effekte hat fürs Land.
1: Warum haben Sie Ihr abweichendes Abstimmungsverhalten nicht einfach angemeldet beim Club? Das wäre ja offenbar Bedingung gewesen.
4: Naja, also erstens haben wir ein freies Mandat und zweitens ist dieser Club und diese Partei sehr autoritär geführt. Das heißt, wenn man solche Sachen ankündigt, dann gibt es oft große Anstrengungen, das zu verhindern oder nicht mit den Medien zu reden und so weiter. Also es ist leider so, dass die Grundlage in diesem Club schon etwas zerrüttet ist.
1: Sie sagen, die Partei wird autokratisch geführt, habe ich in Ihrer Stellungnahme gelesen. Was meinen Sie denn konkret damit?
4: Ja, sie wird halt sehr von oben herab geführt. Es wird oben bestimmt, wer was zu welchem Thema sagt. Alle anderen sollen nichts dazu sagen. Aber es zieht sich durch die ganze Kultur der Partei. Ich gebe Ihnen ein kleines Beispiel. Gestern nach dem Ausschluss haben Sie wenige Minuten später schon meinen Outlook abgeknipst. Und es ging dann raus eine Rundmeldung an alle Ortsparteien, dass sie alle Instagram-Reels mit mir löschen sollen aus der Vergangenheit. Ja, also ich frage mich wirklich, was die Bedeutung ist davon, dass ich jetzt in Neo St. Stephan im Rosenthal nicht mehr in einem Reel vorkomme. Das ist, glaube ich, ein Symptom für den Zustand dieser Partei.
1: Und diese zunehmend autoritäre Führung geht von Beate Meinl-Reisinger aus?
4: Ja.
1: Von den Neos heißt es, sie hätten das Vertrauen gebrochen, weil sie versucht haben sollen, eine vertrauliche Parteisitzung mitzuschneiden mit dem Handy. Warum haben sie das gemacht, wenn sie, wie sie in der Stellungnahme sagen, ohnehin schon gewusst haben, dass man darauf wartet, einen Vorwand zu finden, um sie loszuwerden?
4: Ja, weil ich damit nicht gerechnet habe. Es lag offen vor mir auf dem Tisch. Ich habe das offen eingeschaltet. Das macht ja so ein Pieps, wenn man es einschaltet. Und wie dann ein Abgeordneter mich darauf angesprochen hat, ich glaube 20 Minuten nach Beginn oder so, habe ich es ausgeschaltet und habe angeboten, das zu löschen. Für mich ist es ein Teil der Professionalität, dass ich Aufzeichnungen mache. Und ein anderes Indiz für die autoritäre Führungsstil von der Frau Meinl-Reisinger. Vor einem Jahr hat sie mich im Club heftig angegangen, weil ich mitgeschrieben habe bei einer Sitzung. Ja, also ich glaube, da ist auch eine gewisse Einstellung, eine Kultur, die etwas problematisch ist.
1: Aber Sie haben nicht gefragt, ob Sie mitschneiden dürfen. Da sind ja dann Stimmen von Parteikollegen drauf. Diesen Pieps, den könnte man ja überhört haben.
4: Ja, ehrlicherweise, das war eine etwas nicht unstressige Situation. Ich bin da vor 20 Leuten gesessen, wie vor einem Tribunal. Und ich habe das am Anfang, mein Buch rausgeholt und dann habe ich mir gedacht, ich will mich konzentrieren und habe das eingeschaltet und habe ehrlicherweise drauf vergessen. Aber noch einmal, ich glaube, es ist wirklich schockierend, dass Neos das als Vorwand verwendet für diesen Ausschluss, wenn wir alle wissen, dass da eigentlich ganz was anderes dahinter liegt.
1: Was liegt denn dahinter Ihrer Meinung nach?
4: Ja, ich glaube, dass diese Partei leider unter Beate Meinl-Reisinger ihre Diskussionskultur verloren hat. Es ist keine Diskussion erwünscht, keine Kritik erwünscht, wenn dann nur ganz streng intern, ja nicht nach außen. Und es ist ja auch, glaube ich, bezeichnend, dass Matthias Strolz, der andere Gründer, nicht mehr Mitglied ist dieser Partei, nachdem er versucht hat, wieder anzudocken in der Vorbereitung für diese Regierungskoalition. Steffi Crisper ist nicht mehr dort, Gerald Lorca hat hingeschmissen, recht frustriert. Also ich glaube, das ist schon ein Zeichen, dass sehr gute, erfahrene Menschen in dieser Partei wenig Platz finden.
1: Neos waren eine Oppositionspartei, sind zur Regierungspartei geworden. Haben Sie nicht geglaubt, dass sich da auch etwas in der Partei ändern wird, wenn diese Entwicklung vor sich geht, dass Neos das Gleiche bleiben wird als Regierungspartei?
4: Ja, und das ist eben die Gefahr. Wenn man antritt, das Land zu verändern, und dann geht man in die Regierung und wird aber so wie die anderen Parteien, dann hat man halt einen Fehler gemacht. Und ich glaube, das ist das grundlegende Problem von Neos, ist anstatt wirklich versuchen, auch die Kultur zu ändern, machen wir das, was andere Parteien auch machen. Also nur ein Beispiel aus dem Parlament. Jeder Minister, auch die Neos-Minister, schicken die Fragen, die sie gefragt werden wollen, in einer Ausschusssitzung an die Parlamentarier vorher. Und die sollen wir dann bitte fragen. Ja, ich meine, das zeigt schon der Stellenwert dieses Parlaments und wie man damit umgeht. Und wir als Neos müssten bei sowas natürlich Nein sagen. Das ist völlig absurd. Aber wir haben uns da auch dran gewohnt und auch dran gehalten.
1: Sie wollen als wilder Abgeordneter jetzt weitermachen. Geht es darum, das Gehalt weiter zu beziehen?
4: Ich ziehe das Wort unabhängiger Abgeordneter vor. Nein, überhaupt nicht. Ich komme aus der Privatwirtschaft. Ich bin ja erst seit 2 Jahren in der Politik. Ich könnte sehr leicht mein Geld anders wie verdienen. Aber mir geht es darum, dass ich in diesem Land was ändern will. Und ich bin jetzt nicht fertig. Ich habe gesehen, was da schief läuft, leider auch in meiner Partei oder in meiner Ex-Partei. Aber ich glaube, ich habe noch einiges beizutragen, damit sich in diesem Land was Besseres entwickelt.
1: Sagt der Abgeordnete Veit Dengler. Danke für Ihren Besuch im Studio.
4: Dankeschön.
1: Und wir bleiben bei den Neos als kleinerer Regierungspartner und kommen zu unserer wöchentlichen Interviewserie.

0: Budget und die ersten Reformen der Dreierregierung trotz Kritik ein großer Erfolg. Bei der Reform der Wehrpflicht sieht er noch keinen Kompromiss der Regierung. In Sachen Sozialhilfe arbeitet die Regierung zu langsam, sagt Schetti im Gespräch mit Viktoria Waldecker.
1: Herr Schetti, das Doppelbudget ist beschlossen. Erste Reformen liegen auf dem Tisch. Die Regierung ist zufrieden, aber die Öffentlichkeit nicht. Warum kommt denn ihre Arbeit nicht an?
2: Weil es natürlich eine Budgeterstellung in schwierigen Zeiten ist, in Zeiten, nachdem wir nach der Kostes-was-es-wolle-Politik der Vorgängerregierung aufräumen mussten und das Budget wieder zurechtzuholen. Und ich sage Ihnen ehrlich, ich würde auch lieber Budgetpolitik machen in einer Zeit der vollen Kassen. Wir haben viele unpopuläre Entscheidungen treffen müssen, aber ich sage Ihnen auch, ich bin deswegen in die Politik gegangen, um das Richtige zu tun, nicht das Populäre. Und das tun wir jetzt in dieser Bundesregierung mit vielen Reformen, die davor nicht angegangen wurden. Und die Aufgabe der Politik ist jetzt auch die Unzufriedenheit und die Frustration, die teilweise da ist, mit Erklären und mit Argumentieren auch dem zu entgegnen. Das ist die Aufgabe für uns jetzt im Sommer. Wir haben ja keine Parlamentssitzungen im Sommer, aber genug zu tun.
1: Werfen wir vielleicht einen Blick aufs Budget. Kritik kommt auch vom Fiskalrat. Der bezweifelt, dass die Neuverschuldung damit bei 3% bleiben wird. Als Sie noch in der Opposition waren, haben Sie solche Warnungen ernst genommen. Jetzt nicht mehr?
2: Doch, wir nehmen es genauso ernst. Zur Wahrheit gehört aber auch, dass dem Fiskalrat, genauso wie uns als Bundesregierung, noch nicht alle Zahlen vorliegen, insbesondere der Länder und Gemeinden. Und deswegen natürlich noch nicht abschätzbar ist, wie sich es mit dem Gesamtdefizit entwickelt. Was wir sagen können, ist, dass die Bundesregierung und die Bundesebene alles in ihrer Macht Stehende getan hat, um den Defizitkurs zu verlassen.
1: Also Sie sehen sich da auf Kurs. Diese Woche hat es noch eine Überraschung beim Budget gegeben. Die Paketabgabe, die wird teurer als gedacht. Statt 2 Euro pro Paket wird sie jetzt mit Umsatzsteuer bis zu 2,40 Euro pro Paket betragen. Die Kritik aus der Wirtschaft, die war davor schon groß. Wird das der Wirtschaft schaden?
2: Ich bin jetzt da mal vielleicht untypisch für Politiker ein bisschen ehrlich und mache da aus meinem Herzen keine Mördergrube. Die Wahrheit ist, wir sind eine Koalition aus 3 Parteien. Es war nicht unser Wunsch, die Paketabgabe zu machen, die zur Gegenfinanzierung der Mehrwertsteuersenkung dient, die auch nicht unser Herzensanliegen war. Unser Herzensanliegen in dieser Regierung ist die Bildung, ist die Entlastung mit den Lohnnebenkosten, der Ausbau der Kinderbetreuung, der Elementarpädagogik. Da haben wir diese Woche bahnbrechende Erfolge erzielt. Das wurde, glaube ich, auch anerkannt. Und ja, wir haben diese Woche auch etwas beschlossen, was wir nicht so gut finden. Das war ein Wunsch einer anderen Partei in dieser Koalition und das muss man zur Kenntnis nehmen. Wir werden jetzt dabei deswegen nicht die Zusammenarbeit in Frage stellen. Da geht es um einen Beschluss. Man muss auch nicht alles abfeiern, was man im Rahmen eines Kompromisses beschließt.
1: Aber Sie fordern da jetzt Nachbesserungen. Warum haben Sie denn dann überhaupt zugestimmt? Das hätten wir ja vorher ausverhandeln müssen.
2: Wir haben nur klargestellt, das Inkrafttreten ist noch nicht jetzt, sondern wird noch ein bisschen dauern. Und wenn es da Bereitschaft gibt, dann sind wir gern bereit, auch nochmal drüber zu reden.
1: Sehen Sie Bereitschaft für Änderungen?
2: Ich habe jetzt keine vernommen bis jetzt.
1: Was im Budget fehlt, mehr Geld, um die Schulen auf Hitzewellen vorzubereiten. In den letzten Tagen hat es in vielen Klassenzimmern weit über 30 Grad gehabt, aber für Klimaanlagen oder für Jalousien, da gibt es kein zusätzliches Geld. Hätte man da nicht jetzt sagen müssen, das muss im Budget noch nachgebessert werden?
2: Ich glaube, das wäre sich vom Fristenlauf her nicht mehr ausgegangen, aber wir müssen dieses Thema ernst nehmen und Handlungen setzen. Also Politiker, Parteien, Regierungen sagen ja immer, wir müssen jetzt was tun. Den Worten müssen dann auch Daten folgen und das meine ich wirklich auch so, wie ich sage. Da wurde in den letzten, wenn wir ehrlich sind, letzten Jahrzehnten eigentlich viel verschlafen, als man gesehen hat, welche Entwicklungen der Klimawandel nehmen wird, dass die Hitzetage mehr werden. Ich glaube, jeder Österreicher und jede Österreicherin wird auch verstehen, dass wir nicht von heute auf morgen in allen Schulen Klimaanlagen einbauen können, aber wir müssen damit beginnen. Und der Bildungsminister hat ja auch zu einem Hitzegipfel eingeladen, wo er die Ergebnisse auch präsentiert hat, wo jetzt sukzessive Maßnahmen, Beschattung, Einbau von Klimaanlagen auch umgesetzt werden. Und ich glaube, das muss hohe Priorität haben.
1: Sukzessive heißt in diesem Fall, 50 von 6.000 Schulgebäuden werden im nächsten Jahr aufgerüstet. Das ist nicht einmal 1%.
2: Ja, also wenn ich jetzt eine Taste drücken könnte und sage, alle Schulklassen sollten sofort Klimaanlagen bekommen, dann würde ich das dem eine hohe Priorität einräumen. Warum? Weil es wirklich ein unzumutbarer Zustand ist für Schülerinnen und Schüler, sich in diesen extrem heißen Tagen in einer Schulklasse und auch für die Lehrerinnen und Lehrer bis zum Nachmittag aufhalten zu müssen. Aber klar, wir müssen in der Regierung uns gemeinsam überlegen, welche Schritte wir auch relativ kurz- und mittelfristig machen können, damit möglichst viele Schülerinnen und Schüler auch in sehr heißen Tagen einen erträglichen Unterricht machen können.
1: Aber muss da im Budget fürs nächste Jahr für 29 nachgebessert werden? Braucht es da zusätzliches Geld?
2: Das Budget ist jetzt gerade beschlossen und ich glaube, es wäre jetzt komisch, wenn ich am Tag nach dem Budget sage, wir müssen das Budget jetzt wieder aufmachen. Aber man kann ja auch Dinge umschichten, man kann sich Dinge noch einmal anschauen und ich glaube, uns alle in der Regierung eint, dass diese Bilder, die wir da gesehen haben, schrecklich sind und dass wir uns dem Thema annehmen müssen.
1: Schauen wir auf das zweite große Thema der letzten Wochen, die Reformpartnerschaft. Die war den NEOS ja besonders wichtig und nach einem Jahr Verhandlungen

0: Verhandlung, lange Zeit, gab es jetzt erste Schritte, aber eben keine Revolution. Waren Ihre Ankündigungen und vielleicht auch Ihre eigenen Erwartungen dazu groß?
1: Warum sehen Sie das so, dass es keine Revolution ist?
0: Die großen Reformen sehen viele Experten so, die sind ausgeblieben. Sie selbst haben zum Beispiel klare Zuständigkeiten gefordert, die gibt es nicht.
1: Natürlich haben Sie einen Punkt, dass noch mehr gehen wird. Wir hatten in den letzten 30 Jahren 4 Anläufe für eine Reformpartnerschaft. Sie hat immer anders geheißen. Das war mal dieses Berchtoldsdorfer Abkommen. Dann gab es natürlich den Verfassungskonvent und eben 2 weitere Versuche. Immer waren sie nicht erfolgreich. Und was wir jetzt geschafft haben, ist, dass wir so weit sind wie noch nie. In der Bildung insbesondere. In der Bildung ist, glaube ich, so viel gelungen wie in keinem anderen Bereich. Dass wir bei der Elementarpädagogik endlich einen einheitlichen Qualitätsrahmen bekommen. Dass in Tirol das Gleiche gilt wie in Wien und im Burgenland. Dass die Betreuung und die Ausbildung unserer Kleinsten endlich qualitativ hochwertig passiert. Das ist ein Durchbruch, das ist ein Meilenstein. Ja, es gibt Bereiche, wenn es nach uns gehen würde, würde mehr gehen. Aber Sie sind ja auch erfahrene Innenpolitikjournalistin. Sie wissen, die Landeshauptleute sind, sage ich mal, durchaus selbstbewusst. Und ich sage mal so, an uns ist es nicht gescheitert.
0: Das heißt, es ist an den Landeshauptleuten gescheitert, sagen Sie da. Ist Österreich damit nicht reformierbar? Die Landeshauptleute sind halt eben da.
1: Nein, nicht reformierbar. Wir machen jetzt große Reformen. Wir werden im nächsten halben Jahr im Parlament wirklich viele Kompetenzänderungen in der Bundesverfassung beschließen. Also im Herzstück unseres Landes, in der Verfassung, werden wir neu regeln, dass in wichtigen Fragen, in der Bildung, in Gesundheit und auch in der Energie, die Zuständigkeiten anders ausschauen werden. Wann ist denn das letzte Mal in dieser Form passiert? Ja, wenn wir alleine entscheiden könnten, wäre noch viel mehr gegangen, das ist klar. Aber so weit wie jetzt waren wir wirklich noch nie. Und deswegen, ich würde jetzt den Begriff Revolution nicht in den Mund nehmen, aber das ist eine große Reform. Und das lasse ich mir auch nicht kleinreden.
0: In der Umsetzung wird es allerdings dauern. Ich nenne 2 Beispiele. Sie haben die Qualität in den Bildungseinrichtungen angesprochen. Da wird die Umsetzung sich über die nächsten Jahre strecken, also immer ein Kind weniger pro Kindergartengruppe. Ja. Also bis man das spürt, das wird schon dauern. Und das Zweite ist, es soll Facharztzentren geben, um den langen Wartefristen bei Facharztterminen entgegenzuwirken. Aber diese Zentren soll es bis 2040 geben. Mhm. Also ist das alles so schnell spürbar, dass Sie, die Regierung, auch davon profitieren kann?
1: Weiß ich nicht, das werden wir bei der nächsten Wahl sehen, ob wir davon profitieren können. Aber das ist halt der Unterschied zwischen Populisten und Menschen, die das Land wirklich voranbringen wollen. Und natürlich wird das jetzt Zeit in Anspruch nehmen, aber so ist es nun mal.
0: Also Sie sind überzeugt, da ist was Gutes gelungen?
1: Das auf jeden Fall.
0: Kein Interview ohne Wehrpflicht? Sie lachen. Aber seit 6 Monaten verhandeln ÖVP, SPÖ und NEOS, wie eben eine solche Reform der Wehrpflicht ausschauen könnte. Jetzt liegt offenbar ein Kompromissvorschlag da. ÖVP und SPÖ finden den gut. 6 Monate Grundwehrdienst, also so viel wie jetzt, und 3 oder vielleicht auch 2 Monate Milizübungen. Was sagen Sie dazu?
1: Dass wir so wie in der Vergangenheit laufende Verhandlungen nicht kommentieren. Auch das, was Sie jetzt gerade berichten, waren keine offiziellen Statements der Parteien, sondern waren Berichterstattungen über scheinbare Verhandlungs...
0: Naja, der Bundeskanzler hat den Kompromiss auf den Tisch gelegt in einem Interview.
1: Also es sind viele Modelle am Tisch. Die Verhandlungen laufen. Was ich Ihnen sagen kann, ist die gute Nachricht, sie sind fortgeschritten. Also es tut sich etwas. Und auch da würde ich für ein bisschen mehr Geduld plädieren. Ich weiß, dass die Betroffenen natürlich schnell eine Reform wollen. 6 Monate Verhandlungsprozess für einen wirklich große Reform ist jetzt nicht ewig. Sie wissen, es gibt Themen, die beschäftigen uns schon viel
0: länger. Angesichts der geopolitischen Lage hat man allerdings auch nicht die Zeit.
1: Das ist richtig. Deswegen werden wir das auch zügig jetzt zu einem Ende bringen. Aber es gibt derzeit einfach noch nichts Spruchreifes.
0: Sie haben immer wieder das skandinavische Modell genannt. Vielleicht muss man das kurz erklären. Da müssen alle Frauen und Männer mit 18 Jahren einen Fragebogen ausfüllen. Die Besten werden zur Musterung quasi eingeladen. Einrücken ist nur freiwillig. Mhm. Das funktioniert recht gut im Norden. Sie halten das offenbar auch für ein Erfolgsmodell. Aber das zielt eben im Norden auf Frauen und Männer ab. Mhm. Also soll das in Österreich auch für Frauen gelten?
1: Nein, das sieht unser Vorschlag nicht vor, der genau genommen nicht unser Vorschlag ist, sondern der Wehrdienstkommission. Die haben natürlich einen Vorschlag gemacht bezüglich Wehrpflichtverlängerung und Miliz. Aber sie haben auch weitere Modelle präferiert. Und eines davon als mittelfristige Komponente ist das skandinavische Modell. Wir präferieren da insbesondere die Ausgestaltung in Schweden. Und da ist es, so wie Sie gesagt haben, eine Stellungspflicht für alle. Dort auch dann werden Frauen und Männer inkludiert. Wir würden davon abweichen und sagen, alle zur Stellung einladen. Das ist auch gut, damit wir als Gesellschaft die Gesundheitsdaten zum Beispiel von allen Frauen haben. Wir wissen viel mehr über die Männergesundheit als über die Frauengesundheit, weil alle Frauen mit 18 nicht zur Stellung kommen. Aber dann definiert das Oberbefehlskommando eine gewisse Zahl, wie viel wir pro Jahr an Soldaten brauchen. Alle, die bei der Stellung waren, bekommen einen Brief, können sich freiwillig melden für einen 12-monatigen Dienst. Wenn die Zahl, die erforderlich ist, erreicht wurde, dann sind wir happy. Und wenn sie nicht erreicht wird aus all jenen, die bei der Stellung waren, wird das sozusagen das Delta, der Unterschied wird verpflichtet. Und ich glaube, dass das wirklich ein super Modell wäre. Und wie Sie sagen, in Skandinavien funktioniert das sehr gut.
0: Aber das wird nicht einmal diskutiert. Also warum erwähnen Sie das immer wieder?
1: Da möchte ich vehement widersprechen. Das ist ein ganz zentraler Punkt in den Verhandlungen.
0: Das heißt, Sie bringen das immer wieder ein. Gibt es da Chancen auf eine Einigung, sage ich mal?
1: Das ist ein netter Versuch, aber auch das werde ich nicht kommentieren. Was ich bestätigen kann, ist, dass wir es einbringen, und zwar als ganz zentralen Punkt von uns. Die Währungskommission hat kurzfristige Vorschläge gemacht, das wäre die Miliz, und die Verlängerung der Wehrpflicht, mittelfristige Vorschläge, das skandinavische Modell und vor allem auch Stärkung der europäischen Komponenten, und genauso diskutieren wir es auch.
0: Also Sie glauben, dass da langfristig vielleicht etwas möglich wäre. An der Reform hängt aber auch der Zivildienst. Hm. Sie waren Zivildiener. Könnte man mit Ihnen den Zivildienst verlängern?
1: Auch das ist Gegenstand von laufenden Verhandlungen.
0: Sie äußern sich dazu nie, warum nicht. Die Diskussion, die findet in der Öffentlichkeit statt. Das interessiert ja viele Menschen.
1: Es interessiert viele Menschen, weil sie darüber berichten, obwohl die Regierung jetzt immer wieder gesagt hat, dass wir Verhandlungen am Verhandlungstisch führen und nicht im Journal zu Gast. Und ich glaube, das wäre auch meine Erfahrung gewesen in den letzten Monaten, dass immer dann, wenn wir als Regierung Dinge hinter verschlossenen Türen verhandelt haben, dann ist am Ende was rausgekommen. Und immer dann, wenn man glaubt, man muss Verhandlungen über die Medien führen, dann macht man das vielleicht zur eigenen Positionierung und Profilierung, aber dann geht in der Sache nichts weiter. Und weil wir wollen, dass das Bundesheer wehrfähiger wird, weil wir was tun müssen, da ist definitiv Aufholbedarf, führen wir die Verhandlungen am Verhandlungstisch.
0: Allerdings die Positionen Ihrer beiden Koalitionspartner, die sind bekannt. Warum
1: ist auch
0: nicht
1: bekannt? Wir glauben, es gibt Verbesserungsbedarf bei der Miliz. Also so wie es derzeit ist, sollte es, glaube ich, nicht bleiben. Das ist, glaube ich, bekannt, weil wir kein funktionierendes Milizheer haben. Und über die genaue Ausgestaltung, 6+2, 6+3, 8+1, 5-4, darüber diskutieren wir in der Koalition.
0: Die ÖVP hat da immer wieder Deadlines gesetzt, jetzt auch eine neue. Und zwar bis zum Sommerministerrat Ende Juli soll es eine Einigung geben. Ist das auch Ihr Ziel?
1: Unser Ziel ist, so rasch wie möglich zu einer Entscheidung zu kommen. Ich halte nichts davon, dass wir uns selber Deadlines geben. Wir werden das in der Koalition diskutieren. Und sobald es eine Einigung über alle wesentlichen Eckpunkte gibt, werden wir es präsentieren.
0: Große Änderungen soll es auch bei der Sozialhilfe geben. Da haben Sie sich in der Regierung einheitliche Regelungen österreichweit vorgenommen, inklusive Wartefrist für Migranten, aber auch möglichen Kürzungen, wenn sich jemand nicht integriert. Zwischendurch sind diese Verhandlungen sehr stark ins Stocken geraten. Da hat es zwischendurch auch gar keine Verhandlungen mehr gegeben. Wo steht man da jetzt? Ist da eine Einigung in Sicht?
1: Es ist richtig, dass es nicht so schnell geht, wie wir uns das auch erwarten. Wir halten eine Reform der Sozialhilfe für dringend notwendig, aus mehreren Gründen, aus budgetären, aber auch aus Gerechtigkeitsgründen. Und zuständig sind ja zwei Ministerien, die Frau Integrationsministerin Bauer und die Frau Sozialministerin Schumann. Und das stimmt, das hat gestockt, aber auch hier, wie bei allen Fragen, wo es wirklich um grundlegende Reformen geht, haben wir dafür gesorgt und geschaut, dass wir wieder vorankommen, dass wir uns wieder an den Verhandlungstisch setzen und dass wir weiterreden, weil die Dinge müssen gelöst werden.
0: In einem ersten Entwurf hat Ihnen die Integration ab Tag 1 gefehlt. Mhm. Ist man da jetzt weitergekommen?
1: Ja, da haben wir gute Gespräche. Für uns ist ganz zentral, dass wir eine gute Mischung finden aus einerseits Härte und Klarheit und auf der anderen Seite aber auch Chancen. Also was ja die einen wollen, die rechtskonservativen Populisten, die sind der Meinung, alle Ausländer sollten am besten raus aus Österreich. Das ist ja keine Meinung, die wir teilen. Ich glaube, wir müssen schauen, dass jene, die unsere Regeln missachten, sich nicht integrieren, das System missbrauchen, dass die keine Möglichkeit mehr haben, das System zu missbrauchen und Österreich im Ernstfall auch verlassen müssen. Aber wir müssen auf der anderen Seite ab dem ersten Tag alle Chancen geben. Deswegen bin ich dafür, Deutsch, Werte, Orientierung in Pflichtkursen ab dem ersten Tag umzusetzen. Und das wird auch Teil des Pakets sein.
0: Sie haben schon gesagt, so schnell geht das alles nicht. Mhm. Aber mittlerweile sind einige Bundesländer vorgeprescht und haben neue Regelungen zur Sozialhilfe umgesetzt. Mhm. Das heißt, der Fleckerlteppich, der ist weiterhin da. Braucht die Regierung da zu lange?
1: Ich glaube, wir brauchen zu lange. Ja. Wir haben da auch eine Ungeduld. Wir müssen es lösen. Aber das Ziel ist ja so oder so, was jetzt Bundesländer beschließen, eine bundeseinheitliche Lösung zu bekommen und dann auch die Regeln, die es gibt, in den Bundesländern zu vereinheitlichen.
0: Werfen wir noch einmal einen Blick ins Hohe Haus. Die Nähe zwischen den Freiheitlichen und den rechtsextremen Identitären hat diese Woche für viele Schlagzeilen gesorgt. Sie kritisieren, dass Identitäre als parlamentarische Mitarbeiter beschäftigt sind. Gefährdet das die Demokratie?
1: Ich achte das als durchaus für sehr gefährlich, dass wir sehen, dass überall, wo die FPÖ an der Macht ist, in Parlamenten vertreten ist, dass in der zweiten und dritten Reihe eine unfassbare Nähe zum gewaltbereiten Extremismus da ist, dass wir im Parlament mit Zutrittskarten ins Parlament Mitarbeiter sehen, die bei nicht nur der identitären Bewegung sind, sondern mutmaßlich auch an Gewaltakten beteiligt waren. Und ich bin es wirklich leid, dass wir jetzt in der Woche, wo wir über das Budget reden sollten, jeder Tag überlagert war von von neuen Vorfällen, dass irgendwelche extremen Mitarbeiter ausgeschlossen wurden. Meine Forderung ist da ganz klar an den Herrn Kickl, der jetzt gemeinsam mit dem Herrn Rosenkranz versucht, ein Ablenkungsmanöver zu machen, nämlich zu sagen, alle Mitarbeiter müssen sicherheitsüberprüft werden. Wissen Sie was? Ich kenne keinen einzigen Mitarbeiter bei SPÖ, ÖVP, NEOS oder Grünen, der eine Nähe zu gewaltbereiten Extremismus hat. Ich kenne aber den Medienberichten zufolge mittlerweile schon 5, 6, nicht persönlich, aber aus den Artikeln in der FPÖ. Und deswegen lassen wir nicht zu, dass wir das jetzt zu einem Problem des Parlaments machen, sondern ein Problem der FPÖ. Es gibt jetzt schon die Möglichkeit, dass alle Mitarbeiter sicherheitsüberprüft werden und er soll das gefälligst tun.
0: Aber Sie setzen jetzt auf freiwillige Sicherheitsüberprüfungen. Warum sollte die FPÖ das machen? Dort sieht man ja kein Problem in dieser Nähe zwischen Identitären und der Partei.
1: Das glaube ich schon, dass man ein Problem dort sieht, weil Berichten zufolge in der Clubsitzung es wirklich turbulent zugegangen ist und dort auch hart diskutiert wurde, wenn nicht wirklich hart gestritten wurde, weil das, glaube ich, auch nicht alle in der FPÖ toll finden, dass da Mitarbeiter herumlaufen, die vor ein paar Monaten noch sich vor dem Parlament geschlägert haben. Also das glaube ich schon, dass das auch viele in der FPÖ ablehnen. Und sie sollen dafür sorgen, dass dieser Hygienefaktor, der im Parlament notwendig ist, klare Distanzierung von Gewalt, klare Distanzierung von Extremismus sich auch in ihrer Mitarbeiterauswahl niederschlägt.
0: Und was, wenn das nicht passiert?
1: Dann ist es in der Demokratie so, dass die Wählerinnen und Wähler darüber zu entscheiden haben. Und ich glaube sehr wohl, dass der Großteil der FPÖ-Wähler es nicht für gut befindet, dass dort scheinbar wirklich radikale Mitarbeiter ein- und ausgehen.
0: Im Zuge dieser ganzen Debatte steht auch immer wieder die Rolle von Nationalratspräsident Rosenkranz in der Kritik. Er habe sein Vertrauen verspielt, sagen mittlerweile alle Parteien außer den Freiheitlichen. Aber bei den Abwahlmöglichkeiten, da sind Sie zurückhaltend. Also Abwahlmöglichkeiten zu schaffen, warum?
1: Das hat historische Gründe. Wir wissen aus der Geschichte des Parlaments, dass es gefährlich ist, wenn das Parlament dysfunktional wird. Das war ja in den 30er Jahren so. Deswegen hat man diese Regelung so geschaffen. Und ich glaube, wir sollten da keine Kurzschlussreaktionen machen, weil es kann ja in die andere Richtung auch noch hinten losgehen.
0: Aber Abwahlmöglichkeiten für den Nationalratspräsidenten, die sind ja seit Jahrzehnten Thema.
1: Ja.
0: Und es ist halt immer einer von einer Partei im Amt. Also da gibt es ja nie eine gute Zeitspanne gerade.
1: Natürlich, also man kann immer über alles diskutieren, aber was ich meine, ist halt jetzt wenig, dass wir jetzt einen Schnellschuss machen und aufgrund dieser aktuellen Causa jetzt beschließen, den Nationalratspräsidenten abzuwählen. Aber jetzt schauen wir mal, dass die FPÖ wirklich alle ihre Mitarbeiter rausschmeißt, die gewaltbereit sind, die eine Nähe zum Extremismus haben und dann kann man sich dieser Debatte gern geordnet im Rahmen einer Enquete oder so im Parlament stellen.
0: Sie sagen, Sie haben Rosenkranz nicht gewählt, das kann ich nicht überprüfen, aber war es ein Fehler, dass andere aus der Regierung ihn gewählt haben?
1: Also, Sie können es nicht überprüfen, es war eine geheime Wahl, aber ich würde nicht öffentlich lügen und die Unwahrheit sagen. Die Wahrheit ist, dass natürlich auch einige wenige Abgeordnete unserer Fraktionen gewählt haben und auch der anderen beiden Fraktionen. Ich verurteile das aber auch überhaupt nicht. Das gibt ja auch Gründe dafür. Also bei uns, niemand ist ein Anhänger von Walter Rosenkranz, aber auch ich habe mir das gut überlegt, habe da auch abgewogen. Warum? Weil es diese Usance gibt, dass die stimmenstärkste Partei den Nationalratspräsidenten stellt. Und ich glaube, diese Differenzierung ist auch notwendig, dass wir alle im Parlament davon profitieren, wenn wir uns an ungeschriebene Gesetze auch halten. Ja? Auch wir profitieren davon, wenn sich der Herr Rosenkranz an ungeschriebene Gesetze hält, was er vielerorts auch tut. Ja, davon lebt auch das Parlament. Aber zum jetzigen Stand muss ich wirklich sagen, seine Amtsführung, die ist weit weg von Objektivität und so, dass er die Würde auch des Amtes hochhält.
0: Eine Ankündigung der letzten Wochen hat mich ein bisschen überrascht, muss ich sagen. Die NEOS haben jetzt eine Parteiakademie, das NEOS College Wien. Sie wollten immer die Förderungen für Parteiakademien streichen. Wie passt denn das zusammen?
1: Es geht, glaube ich, um die Wiener Landespartei und auch da geht es um etwas, was alle Parteien haben, wenn ich richtig informiert bin. Also es gibt diese Möglichkeit der Landesakademienförderung und da wurde in den Wiener Parteigremien entschieden, dass wir eben auch eine solche Akademie einsetzen, so wie alle anderen Parteien auch. Aber das kann ich im Detail auch nicht beantworten. Das müssten Sie bitte an die Wiener Landesorganisation richten.
0: Aber Sie wollten diese Förderungen ja streichen. Das ist ja ein sehr seltsames Zeichen jetzt.
1: Sagen wir mal so, wir wollen auch das Pensionsantrittsalter erhöhen und trotzdem kann nicht jeder von uns jetzt automatisch später in Pension gehen. Also es gelten natürlich die Gesetze und Regeln für alle, aber der Anspruch ist natürlich, dass wir bei diesem Thema auch vorankommen.
0: Gut, in Pension, das ist gesetzlich vorgeschrieben,
1: ist ein schlechtes
0: meine
1: Beispiel,
0: Parteiakademie haben Sie braucht man nicht unbedingt.
1: Aber Sie wissen, was mein Punkt war.
0: Aber das heißt, wenn Sie etwas nicht ändern können, dann profitieren Sie lieber selbst auch davon?
1: Oh, das fände ich jetzt eine sehr polemische Zuspitzung.
0: Zum Schluss noch etwas Persönliches. Vor 2,5 Jahren haben Sie gesagt, der Gedanke, ein Leben lang in der Politik zu bleiben, der gruselt Sie. Hat sich das in der Regierung verändert?
1: Also, ich finde den Gedanken nach wie vor abstoßend. Für mich persönlich, weil ich einfach glaube, wenn man zu lang gilt vermutlich auch für andere Berufsfelder, aber gerade in der Politik ist schon sehr viel Zynismus und sehr viel Negativität unterwegs. Und wenn man das ein ganzes Leben lang macht, mir fallen, ich weiß nicht, wie es Ihnen geht, wenige Beispiele ein von 50, 60-jährigen Politikern, die ihr Leben lang in der Politik waren, wo man sagt, boah, die strotzen noch so vor Lebensfreude und Energie. Und das habe ich mir irgendwie so, das hat bei mir irgendwie auch so bleibenden Eindruck hinterlassen. Aber mir macht die Arbeit in der Regierung Freude, oder Parlamentarier, aber als Teil einer Regierungskoalition. Aber es ist natürlich schon nochmal viel anstrengender als Oppositionspartei.
0: Herr Schetti, vielen Dank für das Gespräch.
1: Vielen Dank für die Einladung.
2: Sagt der Clubobmann der NEOS im Gespräch mit Viktoria Waldecker. Und wir bleiben bei Innenpolitischem. Da hat die ÖVP kürzlich mit einem Vorstoß zur Pensionsreform aufhorchen lassen. Konkret will die Volkspartei Akademiker länger arbeiten lassen. Also eine Gruppe, die oft erst später ins Berufsleben einsteigt. Über die Chancen auf Umsetzung berichtet Helma Poschner.
3: Wer früh zu arbeiten anfängt, soll früher in Pension gehen, wer später beginnt, auch über 65 hinaus arbeiten müssen. Dieser Vorstoß kam kürzlich von ÖVP-Finanzsprecher Andreas Ottenschläger in der ORF-Parlamentssendung Hohes Haus.
4: Ich persönlich glaube, da wird auch kein Weg daran vorbeiführen, dass man eben für besondere Gruppen auch das Pensionsantrittsalter erhöhen wird müssen.
3: Konkret kann sich die ÖVP vorstellen, Akademiker länger arbeiten zu lassen. Wer später in den Beruf einsteigt, sammelt oft nicht so viele Versicherungsjahre, argumentiert die Volkspartei. Beim pinken Koalitionspartner stößt sie damit auf offene Ohren. NEOS-Sozialsprecher Johannes Gasser begrüßt die Diskussion.
5: Ich finde es absolut fair, dass wir schauen, die Versicherungszeiten und damit die Beitragsjahre zu erhöhen. Das bedeutet auch für jene, die weniger lange einbezahlt haben, dass wir auch Rahmenbedingungen setzen und auch fordern, dass sie länger einzahlen und damit gerade für diese Gruppen auch das Pensionsantrittsalter steigen muss.
3: Spanien hat ein Modell, das berufliche Späteinsteiger anders behandelt als Österreich. 38 Versicherungsjahre sind dort notwendig, um eine volle Pension zu beziehen. Wer beispielsweise erst mit 28 seine Ausbildung fertig hat, muss bis 66 arbeiten. Die SPÖ hält nichts davon, solche Unterschiede zu machen. Sozialsprecher Josef Muchic.
6: Es ist mir wichtig, dass wir jetzt nicht die Gesellschaft spalten zwischen Akademiker und Nicht-Akademiker. Das sage ich jetzt auch gerade ganz bewusst, weil ich auch Menschen vertrete, die schwer arbeiten. Mir geht es wirklich um ein Gesamtpaket.
3: Doch die Lebenserwartung steigt, der Zuschuss zum staatlichen Pensionssystem auch. Experten halten Reformen für überfällig, zumal sie erst in 10 bis 15 Jahren wirken, wenn sie jetzt beschlossen würden. Den ÖVP-Vorstoß, bestimmte Gruppen länger arbeiten zu lassen, sieht aber auch die Chefin der Alterssicherungskommission, Christine Meyer-Huber, skeptisch.
7: Das würde heißen, dass Frauen tendenziell noch später als Männer in Pension gehen könnten, weil ihnen wahrscheinlich dann die Versicherungsjahre fehlen, weil sie Erwerbsunterbrechungen haben aufgrund von ihrer Zuständigkeit für unbezahlte Sorgearbeit.
3: Dass aus der Regierung Pensionsvorschläge kommen, begrüßt sie. Aus ihrer Sicht muss aber an anderen Stellschrauben gedreht werden, um das Pensionssystem fit für die Zukunft zu machen.
2: Im September finden in Russland Parlamentswahlen statt. Es sind die ersten seit Beginn des Angriffskriegs gegen die Ukraine. Das Klima der Angst und der Repression, das der Krieg in Russland mit sich gebracht hat, prägt auch den beginnenden Wahlkampf, berichtet Carola Schneider aus Moskau. Potenzielle Kandidaten, die den Krieg kritisieren, werden schon Monate vor der Wahl aus dem Verkehr gezogen. So ist der liberale Oppositionelle und Kriegskritiker Boris Nadeschin am Abend zum ausländischen Agenten erklärt worden. Damit ist er von allen Wahlen ausgeschlossen.
8: Wahlkampfbesprechung im Moskauer Vorort Mitische. Hier sammelt der liberale Oppositionelle Boris Nadjerstin Unterstützungsunterschriften für seine Kandidatur bei den Parlamentswahlen. Er will als Unabhängiger antreten. Noch weiß er nicht, dass ihm wenig später jegliche politische Tätigkeit verboten wird. Nadjerstins wichtigster Punkt im Wahlkampfprogramm: er fordert das Ende des Kriegs gegen die Ukraine. Alles, was die Menschen in Russland beunruhigt, hat mit dem Krieg zu tun. Die ukrainischen Drohnen, die täglich in Wohnhäusern oder Raffinerien einschlagen, die Einschränkungen des Internets und die hohe Inflation. Boris Nadjerstin wollte schon bei der Präsidentschaftswahl 2024 als Antikriegskandidat gegen Wladimir Putin antreten. Er wurde aber aus formalen Gründen von der Wahl ausgeschlossen. Dass jetzt die Chancen des Kriegsgegners kaum besser sind, weiß auch die Pensionistin Svetlana. Sie ist trotzdem gekommen, um mit ihrer Unterschrift seine Kandidatur zu unterstützen. Boris Nadjezdin ist der Einzige, der für Frieden und gegen den Krieg eintritt. Doch in Zeiten der Militärzensur trauen sich nur wenige, mit ihrer Unterschrift die Kandidatur des Oppositionellen zu unterstützen. Viele haben Angst, ihre persönlichen Daten bekannt zu geben und über Politik zu reden, erklärt der 19-jährige Vasili. Er arbeitet im Wahlkampfteam Nadjezdins. Warum er im Stab des Kriegskritikers arbeite, obwohl dessen Kandidatur aussichtslos sei, frage ich Vasili. Ich möchte einfach, dass die Menschen sehen, dass wir viele sind. Viele, die Frieden wollen und ehrliche Wahlen. Das Team des oppositionellen Nadjezdin bilden vor allem sehr junge Mitglieder, wie die 18-jährige Nadja. Sie sehe diesen Einsatz als kleinen Schritt in Richtung eines anderen Russland, sagt sie. Ich würde gerne in einem freien, friedlichen Land leben. In einem Land, in dem Kritiker nicht unterdrückt werden und in dem die Menschen gerne bleiben und nicht auswandern. Ortswechsel in die sibirische Großstadt Tomsk. Hier ist der Krieg tausende Kilometer weit weg. Doch auch hier werben Oppositionelle für ein Ende der Kämpfe. Unter ihnen Vasili Jeromin, der als Kandidat der liberalen Partei Jabloka bei der Parlamentswahl antritt. Frieden, Freiheit und ein Leben ohne Angst fordere die Partei, die für einen Waffenstillstand in der Ukraine eintrete. Grund genug, dass Parteimitglieder von Jabloka in ganz Russland politisch verfolgt werden. Manche sitzen in Haft, andere wurden zu ausländischen Agenten erklärt. Ich bin jahrzehntelang in der Politik, aber eine so große Angst habe ich noch nie gesehen, sagt der 77-jährige Oppositionelle. Manche Parteimitglieder trauen sich nicht einmal mehr zu kandidieren, weil sie ein kleines Kind haben und um ihre Familie fürchten. Er versuche, diese Angst zu überwinden, sagt der Oppositionelle Jeromin. Wenn alle nur schweigen, sagt er, kommt es vielleicht noch schlimmer.
2: Weiter in die USA jetzt. Bei den Kongresswahlen im Herbst hat die Demokratische Partei gute Chancen, das Repräsentantenhaus von den Republikanern zurückzuerobern. Härter wird das Rennen um die zweite Kammer, den Senat. Und die Demokraten sind sich nicht sicher, was ihren politischen Kurs angeht. Zu weit links könnte den Sieg kosten, fürchten Vertreter des Partei-Establishments. Und Donald Trump, der hat sich das Thema schon zu eigen gemacht.
9: There is now a resurgence of the communist menace in our land.
10: Die kommunistische Bedrohung ist wieder auf dem Vormarsch in unserem Land.
9: Our warriors did not fight communism on battlefields across the world.
10: Unsere Soldaten haben nicht auf den Schlachtfeldern weltweit gegen den Kommunismus gekämpft, damit diese Bedrohung jetzt hier in Amerika wieder auftaucht. Die Strategie der Republikaner für die Kongresswahlen steht fest. Die Demokraten sind Kommunisten, eine Gefahr für das Land. In tiefblauen, also demokratischen Wahlbezirken, haben sich zuletzt weit links stehende Kandidatinnen durchgesetzt. Unterstützt vom erfolgreichsten und lautesten der demokratischen Linken, New Yorks Bürgermeister Soran Mamdani. Ein neuer Weg für das Land, einer, den seinerzeit Bernie Sanders, Senator aus Vermont, ausgegeben hat. Sein Ziel, ein wirtschaftliches Umfeld, das allen gerecht wird, nicht nur den Reichen.
9: We must create an economy that works for all, not just the very wealthy.
10: Progressive Kandidatinnen und Kandidaten stehen heute für eine umfassende Krankenversorgung und leistbares Wohnen.
11: We have to have a more affordable city.
10: Für weniger strikte Einwanderungskontrollen.
12: I will lead the fight against ISIS cruelty.
10: Und oft auch für eine palästinenserfreundliche, israelkritische Politik.
13: Of Palestinians and oppressed people abroad.
10: Sie stehen zugleich auch gegen das Partei-Establishment, Bernie Sanders. Die Menschen verstehen, dass die Politik des demokratischen Establishments nicht mehr gut genug ist. Sozialismus ist hier in Denver heute populärer als Kapitalismus. bemerkt die linksstehende Kandidatin in Colorado.
14: Socialism is more popular than capitalism for voters of this city.
10: Die Umfragen bestätigen das. In den USA ist das keine Selbstverständlichkeit. Der Politologe Robert Price. Das Establishment hat die demokratische Wählerschaft enttäuscht. Sie suchen etwas Neues. Graham Pentner, Kandidat der Demokraten für das Rennen um den Senatssitz in Maine, war so jemand Neuer. Anti-Establishment eben. Der hemdsärmelige Muschelzüchter konnte auch Trump-Wähler ansprechen, bis ihm sexuelle Nötigung vorgeworfen wurde und sein Wahlkampf ein Ende fand. Jetzt wird es schwierig für die Demokraten in Maine.
15: Communism's easy to sell. I would be the greatest communist in history.
10: Kommunismus lässt sich so leicht verkaufen. Ich wäre der beste Kommunist der Geschichte, so Donald Trump. Es wird ohnehin schwer für die Demokraten mit einem Präsidenten, der auf fast alles eine Antwort weiß.
2: Berichtet aus Washington Barbara Wolschig. In Berlin ist eine Geiselnahme heute unblutig zu Ende gegangen. Die ganze Nacht über hatte ein Mann eine Frau in einem Supermarkt festgehalten. Die Polizei hat ihn in der Früh schließlich festgenommen und die Frau befreit. Wer der Geiselnehmer ist und was ihn zu seiner Tat bewogen hat, ist noch nicht bekannt. Ernst Kernmeier mit dem, was man bisher weiß.
16: Kurz vor 9:30 heute früh kann die Polizei Erfolg melden. Die Geiselnahme in einem Supermarkt im Südberliner Stadtteil Marienfelde ist zu Ende. Spezialeinheiten haben den Geiselnehmer mit einem Taser überwältigt, sagt Polizeisprecher Florian Natt.
17: Wir haben die ganze Nacht mit dem Tatverdächtigen verhandelt, gesprochen mit ihm und mussten jetzt hier gerade den Zugriff auslösen. Wir haben ihn festgenommen und wir haben die Frau, die hier festgehalten worden ist, glücklicherweise befreien können.
16: Bei Geschäftsschluss um 10 Uhr am Abend hatte sich der Mann gestern geweigert, den Supermarkt zu verlassen und hat eine Mitarbeiterin bedroht. Alle anderen Mitarbeiter und Kunden konnten fliehen. Der Mann sei mit einem Messer bewaffnet gewesen, erzählt ein Mitarbeiter des Supermarkts.
18: Ich wollte gerade auf ihn zugehen und dann wurde das Messer gezogen. Das könnte auch ich gewesen sein, aber sie war einfach am falschen Ort zum falschen Zeitpunkt.
16: Die Polizei hat den Block in einem Wohnviertel abgesperrt. Auf einem Dach waren Scharfschützen postiert. In den Verhandlungen mit der Polizei soll der Geiselnehmer mehrere Forderungen gestellt haben. Welche, wollte Polizeisprecher Natt nicht sagen.
17: Wir werden natürlich alle Zeuginnen und Zeugen nochmal befragen. Wir werden alle vorhandenen Videoaufnahmen auswerten. Wir werden die Tonaufnahmen hier auswerten, die wir gemacht haben über die Nacht. Und dann wird sich daraus ein Bild zusammensetzen.
16: Bei der Festnahme wurde der Geiselnehmer am Kopf leicht verletzt. Die von ihm festgehaltene Frau dürfte unverletzt geblieben sein. Sie steht aber unter Schock und wird in einem Krankenhaus betreut.
2: Die allermeisten Häftlinge sind in Österreich Männer. Nur 7% der Insassen sind Frauen und 2/3 davon sind auch Mütter. Damit sie nach der Haftentlassung gemeinsam mit ihren Kindern den Weg zurück in die Gesellschaft finden, wurde nun ein eigenes Mutter-Kind-Haus geschaffen. Ein in Europa einzigartiges Projekt, berichtet Christine Baumgartner.
19: Noch ist etwas Platz im Mutter-Kind-Haus im 7. Bezirk in Wien. 15 Wohneinheiten stehen zur Verfügung. Derzeit leben 9 Frauen hier. Eine ist gerade schwanger. Andere wohnen mit ihren Kindern hier. Eine Frau spricht anonym. Ihr Kind lebt derzeit nicht bei ihr. Sie wurde wegen eines Gewaltdelikts verurteilt, nach einigen Monaten auf Bewährung entlassen.
20: Ich habe am Anfang wirklich keinen Plan gehabt, wie ich was machen soll. Aber Schritt für Schritt war es dann doch möglich.
19: Im Innenhof stehen Heurigenbänke. Die Blumentöpfe und Wände haben Kinder bunt bemalt.
20: Wenn ich von der Arbeit heimkomme, sitzen manche im Hof und da setze ich mich dann schon auch dazu, trinke meinen Kaffee, schon den Kindern beim Spielen zu. Die Gemeinschaft in diesem Haus ist schon sehr schön.
19: Die Hintergründe der Frauen, die hier leben, sind ganz unterschiedlich. Was sie eint, ist der Versuch, nach der Haft wieder Fuß zu fassen, sagt Sophie Gernd, die stellvertretende Leiterin des Hauses Justitia der Elisabeth-Stiftung Wien.
21: Die Personen kommen aus der Haft, haben kein Konto, die sind nicht krankenversichert und dann sind sie komplett auf sich gestellt. Das ist schon auch viel, was man da von einem Individuum, wenn es nicht unterstützt wird, abverlangt.
19: Etwa 30% der Haftentlassungen entlassenen Frauen laufen Gefahr, rückfällig zu werden. Das zu verhindern, ist nur mit Unterstützung möglich, so Spiros Papadopoulos vom Verein Neustart.
0: Bei Frauen ist es öfter so, dass da eventuell Gewaltabhängigkeit oder Gewaltbeziehungen vorgeherrscht haben, Suchtthematiken da waren. Da ist es ja wichtig, dass man da halt sehr schnell agiert, sehr schnell Unterstützung bietet, damit sie genau nicht in dieses Umfeld zurückkommen und diese alten Muster verfallen.
19: Das Haus Justitia setzt deshalb schon vor der Entlassung an.
21: Also wir versuchen irgendwie, was wir aufbauen können, auch schon über den Sozialdienst in den Justizanstalten. Und wenn die Frauen nur im gelockerten Vollzug sind, kommen sie zum Beispiel einmal im Monat her, sodass der Übergang ein bisschen fließender ist. Von der starken Struktur innerhalb der Haft zur Freiheit ist ein gewaltiger Unterschied. Und wir versuchen da einen fließenden Übergang zu machen.
19: Ein Jahr lang kann die haftentlassene Frau hier wohnen. Danach muss sie auf eigenen Beinen stehen.
20: Ein Wunsch, den ich mir nur selber erfüllen kann und was noch eine Weile dauern wird, dass mein Kind wieder bei mir wohnt. Ich kann nur in so einer Situation nicht sagen, es ist schwer, es wird lang dauern, aber du schaffst es.
19: Sozialarbeiterinnen und eine Psychotherapeutin versuchen ihr dabei zu helfen.
1: Ja, danke dir.
2: Die Stierläufe von Pamplona liefern alljährlich Bilder von einem Spektakel, das bei vielen Kopfschütteln und Unverständnis auslöst. Zu sehen sind Kampfstiere, die durch die Straßen laufen und von jungen Männern begleitet werden. Eine gefährliche Mutprobe, die immer wieder Verletzte fordert. Leichtsinn und Tierquälerei werfen Kritiker den Läufern vor. Dennoch kommen am Wochenende 100.000 Besucher nach Pamplona. Sie erwarten sich Spannung und Nervenkitzel. Zum Beispiel am Eingang zur Stierkampfarena, wie Josef Manola berichtet.
22: Eine Szene, wie sie sich am Eingang zur Stierkampfarena von Pamplona immer wieder abspielt. Ein Läufer stolpert, die nachfolgenden Männer können nicht ausweichen und stürzen ebenfalls. In ihren Gesichtern spiegelt sich zunächst Erstaunen, dann blanker Schreck. Der erste Stier taucht auf. Vor dem Knäuel aus Menschen nimmt er Anlauf und setzt zum Sprung an. Mitten unter den Gestürzten lag auch Sam Thompson aus dem englischen Turnbridge Wells. Er erzählt:
23: Die Leute springen im allerletzten Moment zur Seite, dann stolperst du über den Randstein. Ich lag einfach auf dem Boden und sah den Stier auf mich zukommen und hörte die Hufe. Das war völlig irre.
22: An 7 Tagen in Folge startet jeden Morgen Punkt 8 Uhr früh der Lauf der Stiere durch die Gassen Pamplonas. Die fast ausnahmslos männlichen Läufer im Alter von unter 30 werden lange nach dem letzten Rennen von ihren Erlebnissen erzählen. Christopher Nelson kommt aus den USA.
23: Es macht Angst. Diese fast 500 Kilo schweren Tiere kommen auf dich zu. Das ist doch heftiger, als ich erwartet habe.
22: Im Mittelalter wird zum ersten Mal erwähnt, wie das Vieh durch die Stadt zur Arena getrieben wurde. Es war ein Initiationsritus für junge Männer. Dass er bis heute überlebt hat, mag überraschen. Denn in vielen Teilen Spaniens ist der Stierkampf untersagt. Pamplona hält hartnäckig daran fest und ist in diesen Tagen Ziel einer Reisebewegung von Aficionados aus aller Welt. Daran dürfte der Literaturnobelpreisträger Ernest Hemingway nicht unbeteiligt sein. In seinem Klassiker Fiesta hat er das Ritual als Männlichkeitsideal beschrieben, dem sich viele Läufer auch heute noch ungeschützt aussetzen. Die Gefahr von Verletzungen ist real. Seit dem Jahr 1924 sind 16 Läufer ums Leben gekommen, von Hörnern durchbohrt oder zu Tode getrampelt. Unmittelbar nach dem Stierlauf sind die Rettungskräfte an der Reihe. Die Sprecherin der Universitätsklinik meldet sich mit dem täglichen Opferbericht.
24: Eine offene Wunde durch ein Stierhorn am linken Arm. Alle anderen sind Männer über 25 mit unterschiedlichen Prellungen.
22: Unter jungen Männern gilt die Corrida inzwischen als ein Symbol des Widerstands gegen eine als vogue empfundene Politik. In den sozialen Medien werden Veranstalter gezielt mit vergünstigten Jugendabonnements. Allen Bemühungen der Tierschutzbewegung zum Trotz nimmt das Interesse junger Männer am Stierkampf wieder zu.
2: Und vom Kopfsteinpflaster Pamplonas kommen wir jetzt ins Wasser des Bodensees. Für die einen sind Florentina Holzingers Produktionen pure Provokation, für die anderen das Stärkste, was die aktuelle Kunstszene zu bieten hat. Heute Abend wird der österreichische Performance-Star eine tonnenschwere Glocke im Bodensee versenken und Objekte aus den tiefen Bergen. Inspirieren lassen hat sich die österreichische Radikalperformerin von Sagen und Volksmärchen aus der Region. Carina Jilk berichtet.
1: Etüden nennt Florentina Holzinger ihre einmaligen Performances, die sie an verschiedenen Orten präsentiert und die mit jeweils aktuellen großen Bühnenproduktionen zusammenhängen. Und so ist die Aktion in Bregenz ein Satellit ihres Biennale-Auftritts in Venedig. Wasser ist das beide verbindende Thema. I live in your piss steht auf dem T-Shirt, das Holzinger zur Pressekonferenz in Bregenz trägt. Ich lebe in eurem Urin, ein Satz, der Holzingers Biennale-Beitrag treffend beschreibt. Täglich verbringen dort Performerinnen ihrer Crew mehrere Stunden in einem gläsernen Wassertank, der mit den von einer Kläranlage gereinigten Ausscheidungen des Publikums gefüllt ist. In Bregenz ist es das natürliche Wasser des Bodensees, in den tief eingetaucht wird, in den See mit idyllischer Oberfläche und vielen Geschichten darunter.
4: Das ist ja auch ein Schiffsfriedhof und da liegt vieles begraben, aber nicht nur begraben, da ist sicher auch vieles lebendig und mal schauen, was wir da zutage befördern werden. Das ist auch so ein bisschen unsere Herangehensweise an Etüden, dass wir uns wirklich mit dem Ort sehr spezifisch beschäftigen. Also in dem Sinn, das ist natürlich der Bodensee und gewisse Eigenschaften des Bodensees. Er ist eben so tief und es gibt da diese Nebelentwicklung und es ist ein Glazialsee und es ist auch Trinkwasserspeicher. Und wir beschäftigen uns aber auch mit der Infrastruktur, die dann vorzufinden ist. Wir sehen da jetzt, was passiert. Da sind die Festspiele, da ist diese Riesenbühne, da baden urviele Leute, da sind viele Kids und da sind viele Rentner und Rentnerinnen. Und dann sind dann auch Leute, die arbeiten, um diese ganzen Sachen zu bewerkstelligen. Und deswegen ist da dann auch viel Maschinerie. Und mit diesen Kräften wollen wir uns auch, die wollen wir in den Fokus stellen hier auch eigentlich.
1: Seit einigen Tagen wird am Ufer des Bodensees geprobt. In 50 Meter Entfernung zu den beliebten Sunset-Stufen wird eine schwimmende Plattform aufgebaut. Ein schwerer Kran ragt aus dem Wasser. Vor den Stufen warten Podeste auf Holzingers Schlagzeugerinnen. Es wird laut werden, turbulent, erschütternd im wahrsten Wortsinn. Das versprechen auch die großen Verstärkeranlagen neben den Podesten. Im Zentrum der Aktion steht ein Bergungsszenario. Körper und Objekte werden fallen gelassen, steigen wieder aus dem Wasser empor. Sünde und Erlösung sollen eine neue Bedeutung bekommen. Transformation will geübt sein.
4: Es gibt halt immer was zu üben. Und nie ist irgendwas fertig geübt. Das ist halt echt so die Realität von vielen Dingen. Und natürlich speziell aus dem Tanz kommend ist das so. Also ich meine, es ist super zu üben, natürlich so vom Boden wegzukommen. Und es braucht auch eine ordentliche Kraft dafür, weil man gegen gewisse Kräfte ankämpft. Aber es ist auch extrem wichtig, den Fall zu üben.
1: Erst zum Schluss der Inszenierung wird eine Kirchenglocke per Helikopter über den Bodensee abgeworfen. Der Kran wird sie bergen. Was aus den Untiefen des Wassers sonst noch mit hochkommen wird, ist das bis jetzt Unwägbare. Das werden diejenigen sehen und hören, die heute einen Platz am freien Ufer des Bodensees ergattern.
5: Den Platz im Nachrichtenstudio hat Tom Brandenberger ergattert. Die Meldungen.
6: NEOS Nationalratsabgeordneter Veit Dengler ist sowohl aus dem Parlamentsklub als auch aus der Partei ausgeschlossen worden. Dengler habe bereits mehrfach gegen die Clubstatuten verstoßen, heißt es. Gestern hat er im Nationalrat mit einem Alleingang zum Budget des Bundeskanzleramtes für Aufsehen gesorgt. Danach soll er eine vertrauliche Clubsitzung geheim am Handy aufgenommen haben. Dengler selbst sagt im Gespräch mit Ö1, er habe bisher immer mitgestimmt, aber bei gewissen Themen müsse man rote Linien ziehen und das sei bei ihm die extrem hohe Parteienförderung. Auf die Frage, warum er die Partei nicht vorab über sein Vorgehen informiert habe, sagt Dengler, dass die NEOS sehr autoritär und von oben herab geführt würden. Unter Parteichefin Meindl-Reisinger hätte die Partei die Diskussionskultur verloren. Dengler will jetzt als unabhängiger Abgeordneter im Nationalrat weitermachen. Die USA fordern ein Bekenntnis des Iran zu einer freien und sichtbaren, sicheren Schifffahrt in der Straße von Hormus. Die iranische Führung solle öffentlich versichern, dass die Meerenge offen sei und der Iran von Angriffen auf Handelsschiffe absehe, schreiben das Portal Axios und das Wall Street Journal unter Berufung auf US-Regierungsbeamte. Einer der Beamten habe schwere Konsequenzen angedeutet, sollte eine solche Zusage nicht bis heute erfolgen. US-Präsident Donald Trump droht dem Iran im Fall eines Mordanschlags auf ihn mit vollständiger Vernichtung. Trump schreibt auf Truth Social, 1000 scharfe Raketen seien auf den Iran gerichtet und Tausende würden folgen, sollte der Iran versuchen, ihn zu ermorden. US-Medien hatten zuvor berichtet, dass der israelische Geheimdienst die USA über iranische Pläne informiert habe, Trump zu töten. Bei neuen russischen Angriffen auf die ukrainische Hauptstadt Kiew sind nach offiziellen Angaben mindestens 11 Menschen verletzt worden. Am frühen Morgen waren 2 Serien von Explosionen zu hören. Nach Angaben von Präsident Selenskyj wurde Kiew mit 120 Drohnen und 12 Raketen angegriffen. Er appellierte an die US-Regierung, ihr Versprechen zügig umzusetzen, der Ukraine eine Lizenz zur Herstellung von Patriot-Luftabwehrraketen zu erteilen. In der Provinz Almería im Süden Spaniens wird nach den Waldbränden nach 23 Vermissten gesucht. Haus für Haus wird durchsucht, hunderte Feuerwehrleute und Soldaten sind weiter im Kampf gegen die Flammen im Einsatz. Bisher sind 12 Tote geborgen, 1500 Menschen wurden in Sicherheit gebracht. Und bei der Fußball-WM spielen heute England und Norwegen um den Einzug ins Semifinale. Im Mittelpunkt stehen die beiden Stürmerstars Harry Kane und Erling Haaland. Das Spiel beginnt in Miami um 23 Uhr unserer Zeit.
5: Dankeschön. Jetzt kommen wir zum Wetter mit Daniel Stanker. In vielen Bundesländern ist heute der erste Ferientag. Viele zieht's ans Meer und dort herrscht vielerorts große Hitze. Bleibt es weiterhin so heiß?
3: Wer in Frankreich und Spanien Urlaub macht, muss sich weiterhin auf extreme Hitze einstellen mit Temperaturen zwischen 35 und 40 Grad. Der Schwerpunkt der Hitze verlagert sich aber im Laufe der nächsten Woche nach Südspanien und Italien. Wobei generell gilt, die höchsten Temperaturen hat es eher im Landesinneren als direkt am Meer, weil das Meer einen kühlenden Effekt auf die Küsten hat. Dafür ist es an den Küsten oft drückend schwül. Aber selbst im Meer entkommt man der Hitze nicht so leicht, denn die Meerestemperaturen im Mittelmeer sind außergewöhnlich hoch. Im Durchschnitt hat das Wasser bereits 26 Grad, im westlichen Mittelmeer sind es eher 27 bis 30 Grad. Weniger heiß ist es am Balkan, in Griechenland und in Osteuropa. Hier liegen die höchsten Temperaturen meist unter 35 Grad. Besonders die Ägäis ist zum Baden noch erfrischend.
5: Und wie sieht es bei uns in Österreich aus für Wander- und Badeurlauber?
3: Bei uns geht es vorerst meist sonnig, heiß und beständig weiter. Die Höchstwerte liegen in einem ähnlichen Bereich wie heute, also zwischen 25 und 33 Grad. Im Großteil des Landes gibt es also ideales Badewetter. Zum Wandern ist das Wetter aber nicht ganz perfekt. Die Temperaturen sind nämlich mit 20 Grad in 2000 Meter Höhe in der prallen Sonne schon ganz schön hoch. Regenschauer und Gewitter bleiben bis Montag die Ausnahme. Nur einzelne Schauer bilden sich heute über den Bergen Osttirols, in Kärnten und vielleicht auch in der südlichen Steiermark.
5: Und mit diesen Aussichten verabschiedet sich Ihr Team des Mittagsjournals, Jürgen Pfaffinger, Charlie Wimmer und Christine Tönicke-Frenkenberger. Wir wünschen Ihnen noch einen schönen Samstag.
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ins nächste Geschoss. 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

Hallo Ali, bonjour, mesdames, mademoiselles, messieurs, hallihallo, servus, guten Tag, Afrika und Fußball. Wir werden jetzt in den kommenden Minuten schon etwas erleben, wie die Afrikaner Fußball in die Musik umsetzen. Ja? Und dieses Mal fangen wir aber jetzt mit dem Künstler, der hier in Österreich lebt, der Prinz Seka, der anlässlich von WM ein besonderes Lied komponiert hat.

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2: Am Mikrofon im Nachrichtenstudio ist Tom Brandenberger. Es ist binnen weniger Stunden eskaliert. Gestern Abend ist NEOS Nationalratsabgeordneter Veit Dengler sowohl aus dem Parlamentsclub als auch aus der Partei ausgeschlossen worden. Dengler wird vorgeworfen, mehrfach gegen die Clubstatuten verstoßen zu haben. Zuletzt hat er im Nationalrat mit einem Alleingang bei der Abstimmung zum Budget für Aufsehen gesorgt und danach eine Clubsitzung geheim am Handy aufgenommen. Heute geht Dengler in die Offensive und übt heftige Kritik an seiner ehemaligen Partei. Petra Bichler fasst zusammen.
3: Die NEOS würden sich gegen Rat von außen abschotten und seien an Machterhalt statt an Inhalten interessiert, kritisiert Ex-NEOS-Abgeordneter Veit Dengler nach seinem Hinauswurf. Er ortet eine autokratische Führung in der Partei.
4: Ja, ich glaube, dass diese Partei leider unter Beate Meinl-Reisinger ihre Diskussionskultur verloren hat. Es ist keine Diskussion erwünscht, keine Kritik erwünscht, wenn dann nur ganz streng intern, ja nicht nach außen.
3: NEOS-Clubchef Janik Schetti spricht hingegen von vielen Alleingängen der Doch das sei nicht der Grund für den Hinauswurf gewesen, sondern die heimliche Handyaufnahme bei der internen Clubsitzung, sagt Chetty.
5: Ich glaube, jedem Menschen leuchtet ein, dass das ein massiver Vertrauensbruch ist und in keiner Organisation, in keinem Verein, in keiner Firma würde so ein Verhalten toleriert werden.
3: NEOS-Parteichefin Beate Meindl-Reisinger war für eine Stellungnahme nicht erreichbar.
2: Trotz weiter geplanter Gespräche rücken die USA und der Iran nicht von ihrem Konfrontationskurs ab. Irans oberster Führer Mojtaba Khamenei kündigte in einer schriftlichen Botschaft Rache an für die Tötung seines Vaters Ali Khamenei bei den US-israelischen Angriffen Ende Februar. US-Präsident Donald Trump drohte seinerseits dem Iran für den Fall eines auf ihn verübten Mordanschlags mit der vollständigen Vernichtung. Er erreicht Windgeschwindigkeiten von bis zu 170 Stundenkilometer und hat bereits in Taiwan eine Schneise der Verwüstung hinterlassen. Jetzt bereitet sich auch China auf einen der heftigsten Stürme des Jahres vor. Sebastian Rosenauer.
6: Allein in der ostchinesischen Provinz Zhejiang müssen fast 2 Millionen Menschen ihre Häuser verlassen. Die Schulen bleiben geschlossen und zahlreiche Bahn- und Flugverbindungen fallen aus. In den nächsten Stunden dürfte Taifun Bawi das chinesische Festland erreichen. Die Wetterdienste erwarten außergewöhnlich heftige Regenfälle und Windspitzen von bis zu 170 km/h. Zuvor hat Taifun Bawi schon auf der Insel Taiwan für zahlreiche Evakuierungen gesorgt. Mehr als 80 Menschen sind hier durch den Sturm verletzt worden. Zehntausende hatten vorübergehend keinen Strom.
2: Beim Großbrand eines Schweinemastbetriebes in Pettenbach in Oberösterreich ist der gesamte Viehbestand mit rund 600 Tieren in den Flammen umgekommen. Nach Angaben der Feuerwehr herrschte durch das Feuer akute Einsturzgefahr, weswegen die Einsatzkräfte die Stallungen nicht betreten konnten. Ein Übergreifen der Flammen auf angrenzende Gebäude konnte aber verhindert werden. Die Brandursache ist unklar. Papst Leo XIV. Hat Erzbischof Josef Grünwiedel nun auch zum Ordinarius für die katholischen Ostkirchen in Österreich ernannt. Grünwiedel folgt in dieser Funktion auf Kardinal Christoph Schönborn. Im Ostkirchenordinariat sind alle katholischen Ostkirchen vereint, die in Österreich Strukturen haben. Es zählt inzwischen deutlich über 20.000 Gläubige. Bei der Fußball-WM werden in der kommenden Nacht die nächsten beiden Halbfinalisten ermittelt. Argentinien trifft auf die Schweiz und davor kommt es zum Duell England gegen Norwegen. Daniel Kulubitz, und da redet alles eigentlich nur vom Kopf-an-Kopf-Rennen der beiden Top-Torjäger.
7: Ja, alle sprechen eigentlich vom Duell der Superstürmer Harry Kane gegen Erling Haaland. Aber Norwegens Teamchef Ståle Solbakken sagt, es gibt auch noch andere auf dem Feld, wobei es sei auch kein Geheimnis. Diese beiden sind für ihre Nationen Matchwinner, können Spiele also im Alleingang entscheiden.
8: I think it's Norway versus England, but I don't think it's a secret that Kane is Matchwinner number one for England and Haaland is Matchwinner number one for us.
7: Und Norwegens Teamchef fügt hinzu, wir werden nur weiterkommen, wenn wir an die oberste Grenze gehen. Andernfalls wird England als Sieger vom Platz gehen.
8: We have to be at our very, very best. If we are not at our very, very best, England will go through.
7: England gegen Norwegen ab 23 Uhr und dann in der Nacht der nächste Auftritt von Lionel Messi mit seinen Argentiniern 3 Uhr früh gegen unsere Nachbarn aus der Schweiz.
2: Und jetzt kommen wir abschließend zum Wetter.
9: Heiß, sonnig und im Süden gewittrig geht es Richtung Abend. Die Temperaturen liegen gerade zwischen 25 Grad in Mariazell und etwa 34 Grad in Lienz. In Kärnten haben sich einzelne, aber kräftige Schauer- und Gewitterzellen gebildet. Auch in der südlichen Steiermark oder in Osttirol sind in den nächsten 1 bis 3 Stunden noch Schauer möglich. Morgen am Sonntag gibt es, so wie heute, viel Sonne, im Osten auch einige Wolken und es wird windig. Das Ganze bei 23 bis 31, in Kärnten bis zu 33 Grad. So viel zum Wetter von Daniel Stanker.

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1: Mai 1626, Oberösterreich. Ein Land, das im damaligen Sprachgebrauch das Land ob der Enns heißt.
2: Dieses Land war kürzlich vom habsburgischen Kaiser an das Kurfürstentum Bayern verpfändet worden. Über die Gründe dafür hören wir später genaueres von berufener Zunge. Der Historiker Hannes Leidinger ist heute unser Gast.
1: Im Jahr 1626 dauert der große, später 30-jährig genannte Krieg schon fast 10 Jahre lang. Ausgelöst wurde dieser europaweite Krieg durch den berühmten Prager Fenstersturz, bei dem protestantische Ständevertreter, katholische Statthalter, der Habsburger aus der Prager Burg beim Fenster hinausgeschmissen hatten.

0: Die ländliche Bevölkerung, auch in Oberösterreich, fristet ein tristes, sozial ungerechtes Dasein. Und die Bevölkerung zahlt immens hohe Steuern für die kaiserliche Kriegsführung. Ein großer Teil der gläubigen Menschen, von den Adeligen bis hin zu den Kleinbürgern, Bauern und Knechten, ist zudem protestantisch. Die bayerischen Besatzer, die in Oberösterreich im Auftrag der katholischen Habsburger agieren, sollen nun aber das Land rekatholisieren und gehen dabei äußerst brutal vor. Es kommt zur Eskalation.
1: Ein Landwirt und Oberhauptmann, Stefan Fadinger, führt breit angelegte Aufstände an. Doch sowohl Fadinger als auch sein Schwager Christoph Zeller, ebenfalls Bauernanführer, überleben das Kriegsjahr 1626 nicht.

0: Ein barockes Schlachtengemälde vom Komponisten Andreas Anton Schmelzer. Titel: Der Anmarsch.
1: Spätestens mit dem Jahr 1627 sind die lokal und mit Ingrimm geführten sogenannten oberösterreichischen Bauernkriege Geschichte. Sie sind historisch betrachtet letztendlich Subkriege des Dreißigjährigen Krieges und haben sich im süddeutschen Raum in Wahrheit über einen Zeitraum von etwa 100 Jahren aufgebaut, von circa 1525 bis circa 1626.
0: Die Bauernkriege beschäftigen zurzeit nicht nur das Land Oberösterreich samt einer Ausstellung im Linzer Schlossmuseum und der Veranstaltungsserie Kommunale. Auch Historiker und Theologen sind jetzt wieder verstärkt aktiv, weil seit dem Jahr 1626 genau 400 Jahre vergangen sind. Diese Kriege sind das Thema des heutigen Diagonals.

0: Das oberösterreichische Duo Attwenger hat es durch seine bloße Präsenz soeben angedeutet. Der Anlass des runden Gedenkjahres ist nur ein Teil der Wahrheit zur Entstehung dieser Sendung. Der andere Teil ist, dass wir, die Sendungsgestalter, wie Attwenger hiesig sind, also aus Oberösterreich kommen. Wir, das sind
1: Christian Scheib
0: und Peter Waldenberger.
1: Wir kommen nämlich auch aus genau dieser Gegend. Ich selbst aus Everding, Waldenberger von der drüberen Seite der Donau aus Feldkirchen. Eine Gegend, die man samt der Orte in den umliegenden Hügeln wie St. Agatha und Haibach oder Lembach und Straßemling als Epizentren dieser Bauernkriege bezeichnen kann. Jen und diesseits also, der Donau zwischen Linz, Everding und Passau. Und natürlich weiteren wichtigen und handlungsprägenden Orten im südlicheren Hausruckviertel.
0: Der zweite Grund für die Sendung: Christian Scheib wird nach einer 40-jährigen Laufbahn bei Ö1 als ehemaliger Musikchef und als langjähriger Chef des Radiosymphonieorchesters, als Ideengeber und Ehrenkreuzträger für Wissenschaft und Kunst, als dauerhafter Diagonaler und freilich auch als Le Weekender das Unternehmen im kommenden Monat in den Ruhestand verlassen. Als Historiker honoris causa, wenn man so will, lässt er uns aber diese oberösterreichische Hinterlassenschaft noch angedeihen. Warum das eine Herzensangelegenheit ist,

0: Ein anderer reagiert wird, wenn vom Ersten Weltkrieg die Rede ist, als vom Bauernkrieg, vom sogenannten. Mhm. Und da steckt irgendetwas so böse im Fleisch und die Verwüstungen, die es damals gab, sind irgendwie wirklich nie vergessen worden. Die gab es natürlich tatsächlich im Ersten Weltkrieg nicht, da war nicht Oberösterreich dann leergefegt oder tot.
1: Ja, wie zuletzt ja gesagt worden ist und das durchaus berechtigt, wenn man sich das Jahr 1626 jetzt einmal nur anschaut oder das Umfeld, sagen wir mal so die 1620er Jahre bis 1632 zu den nächsten Aufständen, letzten in den 1630er Jahren, dann kann man wohl festhalten, dass Oberösterreich damals mehr Menschen verloren hat, größere Besitzwechsel erlebt hat als jemals sonst in der Geschichte, mehr als im Ersten Weltkrieg. Also wenn wir jetzt neben den 12.000 geschätzten, 12.000 toten Bauern, die wirklich ins Feld gegangen sind, von den geschätzten 40.000 schon an für sich eine unglaubliche Opferzahl, müssen wir die ganzen Exulanten dazu nehmen, können teilweise auch gar nicht so genau sagen, wie viele jetzt damals weggegangen sind, wie viele möglicherweise auch noch Übergriffen zum Opfer gefallen sind. Da sind möglicherweise viele nicht erfasst, die nicht unmittelbar mit den militärischen Operationen zu tun hatten oder etwa auch an Krankheiten, an indirekten Folgen dann noch zugrunde gegangen sind. Ich glaube, die Schätzung zu sagen, das sind mehr Opfer und das ist dramatischer als das, was Oberösterreich im Ersten Weltkrieg erlebt hat, ist sicher nicht falsch, denn der Erste Weltkrieg war für viele Kerngebiete des Habsburger Gebietes eher sozusagen weiter weg an der Front, nur indirekt über allerdings schwere Wirtschaftskrisen erkennbar. Hier geht es um das große Trauma. Das ist das große Trauma. Und wie geht man jetzt damit um? Offensichtlich gibt es Emotionen, ganz starke Emotionen.
2: Der Historiker Hannes Leidinger spricht da also von starken Emotionen.
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2: Flugblatt,
0: deutscher Liederhorst.
2: Musik,
0: die Melodie von So treiben wir den Winter aus.
2: Text,
0: Martin Luther, ein Lied für die Kinder, damit sie zur Fastenzeit den Papst austreiben. 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

0: Nun treiben wir den Papst hinaus. Gesungen vom deutschen Countertenor Franz Vitzthum. Und am Schluss hat es geheißen:
1: Bescher uns, Herr, ein fruchtbar Jahr. Vorm Papst und Türken uns bewahr.
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0: Genau darauf, auf den Papst und die Türken als Bedrohung einer protestantischen Gesellschaft, werden wir spätestens bei den Fresken von Schloss Parz in dieser Sendung wieder zurückkommen. Wir besteigen aber jetzt einen oberösterreichischen Lokalzug, der mitten durch das Everdinger Becken fährt.
3: Nächster Halt auf Verlangen.
0: Kleiner Einwurf. Das war immer einer meiner Lieblinge unter den Ortsnamen meiner Gegend. Unterhillinglar. Wir sitzen in der Everdinger Bahn, heutzutage Lilo, also Linzer Lokalbahn genannt, eine Eisenbahnstrecke, die genau durch das erwähnte Gebiet der Bauernkriegskämpfe führt. Von Linz über Leonding und Alkoven nach Everding und dann hinauf in die Hügellandschaften und über Weizenkirchen nach Peuerbach. Dort oben passieren die ersten Gemetzel.
2: Am 17. Mai 1626 die gewalttätigen

0: Auseinandersetzungen haben von Lembach im Mühlviertel ausgehend inzwischen begonnen. Im Mai 1626 also gelingt es den aufständischen Bauern unter der Führung von Christoph Zeller, den katholischen Statthalter Herberstorf, mit seiner Streitmacht bei Peuerbach in eine Falle zu locken und diese durch einen Angriff auf die rechte Flanke in abschüssigem Gelände fast vollständig aufzureiben.
1: Nach dieser Schlacht wird der Soldat und Wirt Christoph Zeller aus Haibach ob der Donau zum Oberhauptmann der Bauern im Mühl- und Machlandviertel gewählt. Zugleich aber ist der Ort Peuerbach ein Ort gräulicher Massaker an der ländlichen Bevölkerung. Zitat aus einer Chronik:
2: In Peuerbach müssen sich 200 Landsknechte ergeben. Der Ort wird niedergebrannt. 50 Männer, die sich in der Kirche versteckt haben, werden erschlagen.
1: Ein Psalm aus der Bibel: Aus tiefer Not schrei ich zu dir.

0: jene oberösterreichischen Gegenden, um die es hier und in dieser Sendung geht, also grob gesagt das Hausruckviertel und das Mühlviertel, aber nicht das Salzkammergut, jene Gegenden links und rechts der Donau, in denen viele der Auseinandersetzungen des Bauernkriegs stattgefunden haben. Das sind eigentlich großteils sanfte, hügelige Landstriche. Manchmal gibt es wo eine Klamm oder eine Schlucht, gar einen Wasserfall, manchmal aber auch total flaches Land, wie hier rund um Everding mit seinen riesigen Feldereien. Das Everdinger Becken als eine der fruchtbarsten Landschaften des Landes. Die Donau fließt mitten durch.
1: Entlang des Flussbandes dichte Auwälder und bewaldete Hänge. Über Jahrtausende haben Fluss und Eiszeit diese fruchtbaren Böden geformt. Das Becken ist ein bedeutender Wirtschaftsraum des oberösterreichischen Gemüseanbaus und einer langen Tradition bäuerlicher Kultur.
2: Nicht erreicht auf Verlangen. Strass im Leben.
3: Hier ist er jetzt bei Strass Emling direkt neben uns. Wir sind quasi durchgefahren durch den kleinen Wald, durch das Emlinger Holz. Und hier hat Ende 1626 eine der vielen großen militärischen Katastrophen des sogenannten oberösterreichischen Bauernkriegs stattgefunden.

0: In dieses kleine Wäldchen samt Bauernkriegsmahnmal in das Emlinger Holz werden wir in dieser Sendung in wenigen Minuten zurückkehren, um an einer protestantischen Gedenkfeier zu 400 Jahre Bauernkrieg teilzunehmen. Zum Verständnis dieser Geschichte, all dieser Geschichten, ist es hilfreich, einige wohlbekannte Begriffe mit nicht immer ebenso wohlbekannten Fakten auszustatten. All diese Begriffe werden in dieser Sendung immer wieder einmal auftauchen. Hier ein Glossar, vorhin schon erwähnt.
1: Der Dreißigjährige Krieg.
2: Beginn 1618, Ende 1648 mit dem Westfälischen Frieden. Ganz Zentraleuropa liegt im Krieg mit und gegeneinander. Weite Landstriche werden für Jahrzehnte völlig verheert. Oft, wenn auch nicht ausschließlich, sind die Kämpfe konfessionell bedingt, katholisch versus protestantisch. Gegründet werden die Bündnisse Protestantische Union und Katholische Liga. Der Dreißigjährige Krieg bringt eine bis dahin unbekannte und nicht enden wollende Vernichtungswut über die europäische Zivilbevölkerung. Viele Historiker verstehen den lokalen oberösterreichischen Bauernkrieg als Teil des großen europäischen Krieges. Es entstehen unzählige Lieder, Texte, Romane. Anonym geblieben ist der Dichter des berühmten und unzählige Male vertonten Gedichts »Es ist ein Schnitter«, der heißt Tod. Auch der 1895 in Everding geborene Komponist Johann Nepomuk David macht daraus ein kurzes Chorwerk. Hier gesungen von dem nach dem Komponisten benannten Everdinger Davidchor.
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0: Sie hören Diagonal. Wir beschäftigen uns heute mit den oberösterreichischen Bauernkriegen des 17. Jahrhunderts.
1: Und hier ist ein kurzes Glossar wichtiger historischer Begriffe.
2: Der Prager Fenstersturz
1: gilt als der Auslöser des Dreißigjährigen Krieges. Am 23. Mai 1618 stürmen mit Degen und Pistolen bewaffnete protestantische Adelige die böhmische Kanzlei in der Prager Burg und werfen nach hitzigen Diskussionen die katholischen Kanzleivertreter aus dem Fenster der Prager Burg. Das wurde am Wiener Hof als Kriegserklärung verstanden.
2: Die Schlacht am Weißen Berg.
0: Am 8. November 1620 kommt es bei Prag zur Schlacht am Weißen Berg. Die protestantischen böhmischen Mächte, die Armee der Stände, unterliegen den Truppen der katholischen Liga. Diese Schlacht gilt als die erste große des folgenden 30-jährigen Krieges und definiert in den katholischen Regionen bis heute das Selbstverständnis des Sieges.
2: Renaissance und Reformation.
1: Das war der Titel einer oberösterreichischen Landesausstellung im Schloss Partz im Jahr 2010. Das Schloss Partz werden wir in dieser Sendung auch noch besuchen. Der Titel Renaissance und Reformation bringt dezent aber deutlich zum Ausdruck, dass diese protestantischen Jahrzehnte in Oberösterreich Jahre eines nahezu aufklärerischen Aufschwungs waren. Schulen werden gegründet, Kunstwerke in Auftrag gegeben, Wissenschaftler wie Johannes Kepler werden ebenso engagiert wie Komponisten und Meistersinger. Spektakuläre protestantische Bauwerke wie der Enser Stadtturm und das Linzer Landhaus entstehen. Aber mit der Rekatholisierung durch Kaiser Ferdinand II. Ist das alles vorbei. Zurück bleibt ein ausgelöschtes und diffamiertes, ein verlorenes Jahrhundert. Oberösterreich? Attwinger? Was?

0: Attwänger waren das. Selbstverständlich haben die Bauernkriege Wurzeln in den Jahrhunderten und Jahrzehnten lange vor der Reformation. Die Beeinträchtigung bäuerlichen und bürgerlichen Lebens beginnt lange vorher. Der Verlust des gemeinsamen Gutes, der Allmende, die permanenten Reduktionen der Erlaubnis des Fischens, des Jagens, des kollektiven Weinbauens etc. trifft die Substanz des gesellschaftlichen Lebens. Historiker Hannes Leidinger holt Luft und er holt aus.
1: Also Gemeinnutzungsrechte sind grundsätzlich ein extremer Streitpunkt in der feudalen Gesellschaft, aber natürlich selbstverständlich auch danach. Kann man an Beispielen zeigen, wenn man Fischereirechte hat und sagt, okay, eigentlich kann ja jeder jetzt auf einen See zugreifen. Ich sage jetzt einmal der Almsee, wären wir ganz konkret. Und du könntest jetzt wunderbar dort fischen, aber das Problem ist, du darfst da nicht einmal das Ufer betreten, weil das gehört schon einem anderen Grundherrn. Solche Konflikte hat es selbstverständlich zum Beispiel im Spätmittelalter schon gegeben. Das war das erste Problem. Das ist also allgemeine Nutzungsrechte, aber auf unterschiedliche Grundherren oder kirchliche und weltliche Grundherren verteilt, schon gewaltige Grenzprobleme mit sich gebracht haben. Die konnten bis zur Fehde reichen. Das ist die eine Sache. Die zweite Sache ist die Frage, wie weit dann die Bauern noch zugreifen können. Und diese Allmenderechte werden durch die Veränderung der Grundherrschaft, eigentlich eine Intensivierung der Bewirtschaftung meistens durch die Grundherren, zunehmend zum Problem für die Bauern, die dort leben. Das kann man 1525 bei diesen berühmten Artikeln von Memmingen ganz klar erkennen, denn dort werden eigentlich hauptsächlich diese ganzen Abgabe- und Leistungsrechte besprochen. Das ist eigentlich die Hauptquelle für die feudale Verfasstheit der Grundherrschaft und da geht es unter anderem auch um das Recht, wieder diese Allmende, zum Beispiel die Fischereirechte, dass man Weinberge gemeinsam benutzen kann, von Wegerechten und all den anderen Aspekten, die da eine Rolle spielen. Das wird hier explizit festgehalten. Also 1525 ist das ein Thema. Wir sind mitten in einer Krise, die offensichtlich dadurch bewältigt werden soll, dass bestimmte alte, traditionelle Regelungen der Grundherrschaft und der Nutzungsrechte wieder eingeführt werden. Das ist es.

0: Musik des deutschen Organisten und Renaissance-Komponisten Michael Praetorius. Er hat beim Luther-Freund und Komponisten Johann Walter gelernt. Und Johann Walter gilt als der, Zitat, Urkantor der evangelischen Kirche.
1: Diagonal heute Bauernkrieg Oberösterreich 1626. Aber selbstverständlich geht es nicht nur um das Jahr 1626 und auch nicht nur um das, was man Bauernkrieg nennt.
0: Wir werden mit Historiker Hannes Leidinger das alles noch hinterfragen. Aber jetzt begeben wir uns ins Emlinger Holz. Gerade findet eine von mehreren Veranstaltungen des Evangelischen Bildungswerks Oberösterreich statt. Umsichtig kuratiert von Leonhard Jungwirth, Historiker und Theologe. Schon allein das Plakat-Sujet macht klar, wie hier gedacht wird. Denkmal steht hier, aber nicht als ein Hauptwort, sondern als Aufforderung. Denkmal. Zeilenumbruch an den Bauernkrieg.
1: Möchte man gar nicht vermuten, eine so wohlvergnügte Stimmung an einem evangelischen Kirchentag nämlich. Oberösterreich am 31. Mai 2026, ein Sonntag, kurz nach Mittag. Es ist schwül, auch in diesem schattigen Waldstück Weiler inmitten des flachen Agrar- und Erdbeerlandes. An die 200 Gläubige und teils vielleicht auch nur Interessierte sind gekommen, um sich rund um 3 Meter hohe Granitfindlinge, auch als Finger bezeichnet, zu versammeln. Das historische Gedenkjahr wird gewürdigt. Genau hier an dieser Stelle kamen 1626 schockierend viele aufständische Bauern und Soldaten bei brutalen Kämpfen ums Leben. Die Zusammenkunft hat 400 Jahre später Feldmesse-Charakter, obwohl das Event weniger so gedacht ist, sondern vom oberösterreichischen Theologen Leonhard Jungwirth mehr als zeitgenössische und teils wissenschaftlich angelegte diskursive Gedenkveranstaltung. Für die Musik im Emlinger Holz sorgt der Posaunenchor Rutzenmoos, eine, sagen wir es salopp, evangelische Blasmusikkapelle.

0: Es darf applaudiert werden.
1: Ein PS zu Rutzenmoos, aus dem die MusikerInnen stammen. Der Ort mit aktuell 832 EinwohnerInnen ist eine von 9 oberösterreichischen Toleranz, also evangelischen Kirchengemeinden, die nach dem von Josef II. Im Jahr 1781 erlassenen Toleranzpatent gegründet werden durften. Davor konnten viele Protestanten ihren Glauben in den habsburgischen Ländern nur heimlich ausüben.
0: Ich darf euch ganz herzlich begrüßen im Namen des Evangelischen Bildungswerks Oberösterreich im Emlinger Holz. Ich erspare mir jetzt ganz viele Begrüßungen, weil die sind am Vormittag beim Gottesdienst ausführlich gemacht worden.
1: Das Evangelische Bildungswerk hat wichtige Würdenträger in das Waldstück geholt. Einen entsprechenden Gottesdienst gab es schon am Vormittag. Renate Bauinger, die Superintendentialkuratorin, die höchste ehrenamtliche weltliche Leitungsfunktion der evangelischen Diözese, und auch Superintendent Gerold Lehner, sozusagen das Äquivalent zu einem Bischof der Katholiken. Der umtriebige Theologe und Historiker Leonhard Jungwirth, auch er stammt aus Everding, ist sozusagen der Zeremonienmeister des Treffens.
0: Das Bildungswerk haben bei der Kommunale eingebracht ein Diskussionsforum oder ein Forum des Gespräches.
1: 6 Personen unterschiedlichen Alters, verschiedener Herkunft und Berufe werden in der nächsten Stunde Statements zum Gedenken abgeben, über die dann mit und zwischen den Anwesenden diskutiert werden soll. Motto 1626, meine, deine, unsere Geschichte, Fragezeichen. Allerdings, die Vorhersage eines massiven Gewittersturms wird diesen Dialog in Kleingruppen verhindern. Bald und verfrüht müssen also alle raus aus dem Emlinger Holz, um nicht von einem umstürzenden Baum erschlagen zu werden. Der immer dunkler werdende Himmel gibt Auskunft darüber. Hören wir also schnell in 2, 3 dieser Statements hinein. Den Beginn machte der Landwirt Helmut Greilmeier, der in unmittelbarer Nähe das sogenannte Ordnergut in Emling bewirtschaftet und sich an diesem Tag dezidiert als Bauer sehen wollte. Und Greilmeier begann groß mit einem Zitat aus Goethes Faust.
2: Du alt Gerät, das ich nicht gebraucht, du stehst nur hier, weil dich mein Vater braucht. Du alte Rolle, du wirst angeraucht, solange an diesem Pult die trübe Lampe schmaucht. Weit besser hätte ich doch mein Weniges verprasst, als mit dem Wenigen belastet hier zu schwitzen. Was du ererbt von deinen Vätern hast, erwirb es, um es zu besitzen. Was man nicht nützt, ist eine schwere Last, nur was der Augenblick erschafft, das kann er nützen. Sehr geehrte Damen und Herren, wieso stehe ich heute hier und zitiere aus Goethes Faust? Nun ja, der Satz, was du ererbest von deinen Vätern, erwirb es, um es zu besitzen, begleitet mich schon mein ganzes Leben lang. Bin ich jetzt zum Verstehen?
3: Ja, sehr gut.
2: Danke. Der begleitet mich schon mein ganzes Leben lang. Nennen wir diesen Spruch den Wahlspruch des Ordnergutes. Mein Vater hat ihn oft zitiert, wenn Besuch zu Hause war. Für ihn war dieser Satz ein Leitspruch in seinem ganzheitlichen Handeln, und oft wurde man ermahnt, dass wir Landwirte lediglich ein Nutzungsrecht in der verehrten Sache haben. So wurde ich mit diesem Spruch erzogen und geprägt. Nach 20 Jahren der Interpretationsversuche bin ich nun der Meinung, dass Johann Wolfgang von Goethe seiner Hauptfigur, dem Faust, in diesem Vers eine viel tiefere Botschaft mitgegeben hat.
4: Ein Teaser. Vielen Dank, lieber Herr Greilmeier. Geschichte bleibt nicht nur an Orten haften, sie schreibt sich über Generationen hinweg auch in Familiengeschichten ein. Liebe Emily Gattermeier, Sie leben in Wien und arbeiten seit kurzem als Ärztin. Aufgewachsen sind Sie aber in einem evangelisch geprägten Bauernhof in Breiteneich, dessen Familiengeschichte eng mit dem Bauernkrieg und seinen Folgen verbunden ist. Ich freue mich auf die Kernthese Ihres Statements.
5: Der Oberösterreichische Bauernkrieg von 1626 ist Teil meiner persönlichen Familiengeschichte. Dieses Ereignis liegt zwar weit in der Vergangenheit, dennoch erinnert es uns auch heute noch daran, wie ein Glaube, Mut und Freiheit verbunden sind und wie wichtig es ist, gegen Ungerechtigkeit aufzustehen und Widerstand zu leisten.
4: Geschichte lebt in Familiengeschichten, im Familiengedächtnis weiter. Aber keinesfalls nur. Sie lebt auch in den Erzählungen, in den Chroniken, die wir uns machen, in den Bildern, die wir von der Vergangenheit kreieren. Lieber Horst Büringer, Sie waren viele Jahre Lehrer für Deutsch, Geografie und Musik am Gymnasium Dachsberg, haben Theater- und Musicalproduktionen inszeniert und mehrere Bücher veröffentlicht. Zuletzt haben Sie historische Pfarrchroniken übertragen und kommentiert, sowie ein Theaterstück zum Bauernkrieg verfasst.
3: Wenn das Ungeheuer Krieg einmal losgelassen, gibt es kein Zurück. Leben gegen Leben. Dieses Zitat stammt von Adam Graf Herbersdorf aus meinem Stück Wachet auf, das ich anlässlich der 400-Jahr-Feier des Gedenkens verfasst habe. Was führt mehrheitlich junge Menschen dazu, in einen aussichtslosen Krieg, ja in den Tod zu ziehen? Welche Kraft steckt da dahinter? Und auf heute bezogen, lernt der Mensch aus seiner Geschichte? Wir wissen, immer sind alle unschuldig. Man beruft sich auf Befehlsgehorsam gegenüber Autoritäten oder auf höhere Mächte. In der Perspektive des Einzelnen scheint der Krieg oft unausweichlich. Aber ein Krieg kennt nur Verlierer, zumindest im Volk.
4: Vielen herzlichen Dank.

0: Eine Gedenkveranstaltung im kleinen Wald namens Emlinger Holz in der Nähe von Everding, kuratiert und betreut von Leonhard Jungwirth. Weitere Veranstaltungen des evangelischen Bildungswerks finden übrigens am 13. September beim sogenannten Bauernhügel in Pinsdorf statt, sowie am 19.09. beim Bauernkriegsdenkmal in Wolfseck. All das ist Teil einer Veranstaltungsserie, die von der Kulturorganisation Kommunale OÖ zusammengehalten und präsentiert wird. Eine der zentralen Aktivitäten ist die zurzeit besuchbare Bauernkriegsausstellung im Linzer Schlossmuseum. Kuratiert wurde diese vom oberösterreichischen, auch in Wien tätigen Historiker Konstantin Ferrihomer. Und auch den haben wir im Emlinger Holz angetroffen.
1: Wenn man zum Emlinger Holz geht, also zum Denkmal im Emlinger Holz, ist es ja so, dass man zuerst einmal durch so ein Holzportal durchgeht. Auf dem steht noch immer geschrieben, gedenke deiner Ahnen, die hier gefallen im Kampfe für Freiheit und Heimat. Und auf der Rückseite steht dann, sie starben für uns. Darüber sind dann in Eichenholz geschnitzt diverse Bauernkriegswaffen, wie man sich das halt so vorstellt. Und man würde sich jetzt nicht wahnsinnig viel denken, wenn man unbedarft durchgeht. Tatsächlich ist es so, dass die Thematik des Bauernkrieges hat dann gerade eben während der Zeit des Nationalsozialismus eine wahnsinnige Vereinnahmung erfahren. Einfach weil sie das auch extrem gut in diese ideologisch aufgeladene Erzählung des Bauernstandes einbinden hat lassen. Gerade dann auch mit dem Anschluss Österreichs an das nationalsozialistische Deutsche Reich war es dann so, dass eben dann auch wirklich tatsächlich diese Thematik des Bauernkrieges in den Fokus gerückt worden ist und dann eben auch ganz stark propagandistische Aufbereitung erfahren hat.
0: Das ist ein bis heute heikles Thema und es wird in dieser Sendung noch mehrmals auftauchen. Das war Kurator Konstantin Ferrihomer. Seine kleine, aber feine und intelligente Ausstellung im Linzer Schlossmuseum kann man immer noch besuchen.
1: Also das ist 1938 errichtet worden, dieses Holzportal. Und das Spannende daran ist ja, dass das nicht nur 38 errichtet worden ist, sondern wie auch immer, es dürfte während der NS-Zeit irgendwie mal entweder umgefallen, beschädigt worden sein, was auch immer. Aber es ist auf jeden Fall dann nach 1945, wahrscheinlich so um 1948, wieder aufgestellt worden. Das heißt, eben, wir haben hier einen Denkmalteil, der ganz klare Bezüge zur NS-Zeit hat, der im Mai 1938 aufgestellt worden ist, unter ganz klaren ideologischen, propagandistischen Voraussetzungen eigentlich, den wir dann mit der Zweiten Republik wieder aufstellen und bis heute pflegen, ohne dass in irgendwelcher Weise darauf hingewiesen werden würde.
0: Wir werden darauf zurückkommen, nun aber kurze protestantische Musik von Hans Neusiedler, einem Zeitgenossen des Musikliebhabers Luther, hier für Laute Solo.

0: Vom Emlinger Holz und seiner Gedenkstätte, die an drei Meniere erinnert und erinnern will, von denen einer die Aufschrift »Es muss sein«, den Kampfspruch der Bauern trägt und östlich von Everding liegt, fahren wir jetzt zu einer Gedenkstätte etwas westlich von Everding, ins Seebacher Moos. Dort erwartet uns der Everdinger Stadtarchivar Roland Forster.
1: Also wir stehen jetzt im Moment an einem ziemlich verwunschenen Ort in der Everdinger Gegend. Rundherum riesige flache Felder mit allen möglichen Gemüsen, Salaten, Erdäpfeln, was immer in Everding angebaut wird. Hier an dieser Stelle allerdings ist so ein ganz, ganz kleines Wäldchen mit ein paar Bäumen. Und hier gibt es ein Denkmal für Christoph Zeller und Stefan Fadinger.
2: 1926, wie gesagt, im großen Bauernkriegsgedenkjahr, ist eben das Emlinger Holz entstanden. Und auch dieses Denkmal, das ist eigentlich eine Mischung aus Denkmal und man könnte fast sagen eine Grabstätte oder Grabmal, weil eben das eigentliche Denkmal mit der Inschrift an einen Grabstein der damaligen Zeit erinnert, also 1926. Und die Stelle weiß man nicht genau, weil es war bereits im Jahr 1627 nach einer Rechnung, die es noch gibt, wo der Freimann, also der Scharfrichter, die beiden Leichen in Everding am Gottesacker exhumiert hat und dann eben im wilden Moos verscharrt hat. Das war noch eine Rache vom Herbersdorf an seinen Widersachern, dass hier keine Pilgerstätte entsteht oder was auch immer, Gedenkstätte für diese Anführer der Bauern. Und oben eine Steinkugel mit Eisenspitzen als Symbol des Morgensterns, einer Waffe, die eigentlich im Bauernkrieg typisch war, weil Eisen natürlich ein sehr kostbares Material war. Man hat eben Holz als Basis genommen für viele Waffen und nur die Spitzen aus Eisen gefertigt. Das hat ein Schmied machen können und das waren die ersten Waffen der Bauern, bevor sie dann durch Plünderungen von Zeughäusern oder auch Schlössern, die auf ihrem Weg gelegen sind, an Hellebarden oder auch an Schusswaffen gekommen sind. Also es ist nicht so, dass die Bauern mit Schusswaffen bewaffnet waren und damals gängige Waffen gehabt haben, sondern eben wirklich mit selbstgefertigten, umgearbeiteten Sensen, Morgensternen, Dreschflegeln den Aufstand begonnen haben.

0: Ein kleines Glossar zu den wichtigsten geschichtlichen Stichworten haben wir vorhin geliefert. Jetzt noch ein kleines Glossar zu den meistgenannten Mitwirkenden. Wäre es ein Film, es wäre der kommentierte Schlussroller. In den Hauptrollen:
1: Stefan Fadinger und Christoph Zeller.
2: Beide natürlich aus Oberösterreich, aus kleinen Dörfern in den Bergen zwischen Everding und Schlögen bzw. Passau, aus Haibach und St. Agatha. Beide mit ein wenig militärischer Vorerfahrung, beide Bauern mit kleinem Hof oder Gastwirtschaft. Nach dem Frankenburger Würfelspiel planen sie strategisch für genau ein Jahr später, also für Mai 1626, einen groß angelegten Aufstand.
1: Maximilian von Bayern.
0: Herzog und später Kurfürst von Bayern, Gründer der katholischen Liga, katholischer Stratege im Dreißigjährigen Krieg, ausbeuterischer Statthalter von Oberösterreich im Auftrag von Kaiser Ferdinand II.
1: Kaiser Ferdinand II.
2: Geboren 1578, gestorben 1637. Erzkatholischer Habsburger, Jesuit und militanter Hasser alles Protestantischen, Urheber des Spruchs: Besser eine Wüste regieren als ein Land voller Ketzer, gnadenloser Rekatholisierer.
1: Adam Graf von Herbersdorf.
0: Gelernter österreichischer Politiker und Militär, ursprünglich evangelisch, später katholisch. Von Herzog Maximilian von Bayern und Kaiser Ferdinand II. Zum Statthalter des von Bayern besetzten Landes Ob der Enns eingesetzt. Nach wenigen bemühten Monaten bei allen Beteiligten extrem verhasst. Inszenator des berüchtigten Frankenburger Würfelspiels.
1: Die Adelsgeschlechter der Schaumburger, der Pollheimer und der Jörger. Später auch der Starhemberger.
2: Allesamt Adelsgeschlechter im Land Ob der Enns, also Oberösterreich. Allesamt sehr mächtig, seit Reformationszeiten allesamt protestantisch, samt all ihren Untertanen. Sie beherrschen für viele Jahrzehnte das Kernland des Landes Ob der Enns. Sie werden von den Rekatholisierern und der Gegenreformation mit aller Kraft bekämpft. Großteils mit Erfolg.
0: Hier nun ein, aus protestantischer Sicht, musikalisches Foto aus glücklicheren Zeiten. Im Jahr 1495 wird in Aschach an der Donau bei Everding der Komponist Leonhard Pamminger geboren, der Komponist der vorhin gehörten Musik. Er war später erfolgreich tätig, sowohl in Wien als auch in Passau.
2: Die Interpreten:
0: das Vokalensemble Stimmwerk.
2: Der Text:
0: aus dem Hohelied der Bibel.
2: Die Musik:
0: Leonhard Pamminger. Mm.

0: Musik des im oberösterreichischen Aschach an der Donau geborenen Leonhard Pamminger. Zurück nun in die Jahrzehnte vor 1626. Die Protestanten rebellieren, der Historiker Hannes Leidinger erläutert.
1: Grundsätzlich war überall die erste Forderung, wir, das Kirchenvolk und damit aus der Reformation heraus, möchten eigentlich unsere Priester auch selbst bestellen. Und das hat sofort Folgen, auch für die Abgaben, weil daran waren unterschiedliche kirchliche Rechte, Wirtschaftsrechte geknüpft. Unter anderem hat es sofort geheißen, in der zweiten Forderung, na dann brauchen wir den Zehnt auch nicht mehr, weil das zahlen wir eh selber, das organisieren uns wir dann. Den Predikanten, den stellen wir an. Da brauchen wir jetzt nicht die alten Rechte, wie die Katholiken es sozusagen vorgelebt haben. Da ist der Ansatz. Aber dann geht es in Tirol sehr schnell in der Richtung der Frage, ob man nicht überhaupt die alten monarchischen Ordnungen auflöst. Ob man den Stadt-Land-Gegensatz buchstäblich bricht, im wahrsten Sinne des Wortes, die Mauern nieder, damit man sozusagen eine Art von Republik der Bauern und, damals ganz wichtig, im Tiroler Gebiet, im Alpengebiet, auch bei den Salzburgern, die Knappen, die Bergleute, die da ganz wichtig werden. In Salzburg Ähnliches. Der dortige Erzbischof steht eigentlich kurz vor der totalen Revolte, indem man ihm sagt, na, Erzbischof kannst du schon bleiben im kirchlichen Sinne, aber die großen weltlichen Rechte des Fürsterzbistums, das wollen wir überdenken, da wollen wir ein neues Landesregiment. Das sind also unglaublich weitreichende Aspekte, die hier eine Rolle spielen, die muss man mitdenken. Das sehen wir in Oberösterreich auch. Ich will ein Beispiel nennen. Eine der Forderungen der oberösterreichischen Bauern 1626 ist, wir wollen als Bauern auch in den Rat hinein, also in den Landtag würden wir heute sagen, wie in Tirol, wo die Bauern auch vertreten sind. Das ist ein Hinweis darauf, dass man hier sehr wohl auf andere Länder schaut und auf die Entwicklungen, wie sie anderswo stattfinden. Und trotzdem muss man ganz klar sagen, 1626 und eigentlich auch die Bauernaufstände in den 1590er Jahren haben auch einen ganz anderen Hintergrund noch. Und der hat etwas mit Kriegführung im Äußeren und im Inneren zu tun. Das kann man nicht trennen. Ein Hauptaspekt neben der Gegenreformation und der Krise der Grundherrschaft ist der Dreißigjährige Krieg, die Besatzung und vorher im sogenannten Zweiten Oberösterreichischen Bauernkrieg von 1594 weg, auch im Niederösterreichischen Bauernkrieg, dass gegen das Osmanische Reich gekämpft wird. Und jetzt werden Truppen ausgehoben. In Steyr kommt es zu einer Rauferei vielleicht, zu einem Missverständnis, wir wissen es nicht so genau. Jedenfalls meint die Herrschaft, dass sich da Bauern aufgelehnt hätten gegen die Rekrutierung und die fackeln da nicht lang herum, da werden gleich Leute hingerichtet. Ist ein unglaublicher Grund dafür, dass sich auch die Niederösterreicher mit anschließen. Das ist schon mitten im Krieg drin und hat etwas mit Rekrutierung zu tun. Gleichzeitig ist die Kriegführung teuer und auf die Grundherrschaften greift man wieder zu und verlangt von ihnen mehr Abgaben, erst recht, wenn dann Besatzungstruppen dastehen. Mit anderen Worten, es kommt etwas ganz Neues zum Unterschied von 1525, jetzt massiv Neues dazu, nämlich die unmittelbare Kriegssituation. Und die gilt für Oberösterreich besonders, denn zum Unterschied von den ersten Bauernkriege in Oberösterreich oder in Niederösterreich in den 1590er Jahren, jetzt ist es Besatzungsgebiet. Und das ist ein echtes Problem.

0: Musik von Johann Josef Fuchs, gespielt wie manch anderes Stück in dieser Sendung auch vom oberösterreichischen Geiger Gunnar Letzbauer und seinem Ensemble Ars Antiqua Austria. Eine Sinfonie für zwei Violinen und Basso Continuo in C-Dur mit dem kriegerischen Titel Turcaria.
1: Ist nicht gerade die Tatsache, dass es diesen Kriegszustand gibt, das ja auch bedeutet, dass die Adeligen, die in zum Beispiel Oberösterreich ihre Besitztümer haben, die müssen ja alle was abliefern, damit von Wien aus Krieg geführt werden kann. Und soweit ich es verstanden habe, ist ja genau das dann auch ein Grund, warum länger als es wahrscheinlich sonst gewesen wäre, die Protestanten ihre Rechte sozusagen rausverhandeln können. Weil wenn sie schon so viel abgeben müssen, dann können sie wenigstens selber auch noch bei ihrem Glauben bleiben, ohne gleich katholisch wieder oder rekatholisiert zu werden.
2: Ja, das wäre der Deal, wenn man so will. Darauf setzt wohl auch das landständische Selbstverständnis der Aristokraten, die sagen, okay, ihr braucht es uns jetzt auch. Und wenn wir bis zu einem gewissen Grad die osmanischen Kriege des 16. Jahrhunderts hernehmen, dann gibt es ja auch ein Arrangement. Es sind ja auch die einen oder anderen Libels zu dieser Zeit, also entsprechende Briefe, Verbriefungen von Rechten der Adeligen, etwa unter Maximilian II. Deutlich in Richtung der Stände gegangen. Aber damit, das muss man in aller Klarheit sagen, ist es eigentlich im Prinzip mit der Machtergreifung, mit der Regentschaft von Ferdinand II. Dabei. Und man kann das, glaube ich, gar nicht genug betonen, was das bedeutet, wenn sich plötzlich die Gegenreformation hier radikalisiert. Denn alles andere, könnte man sagen, wäre noch ausverhandelbar. Einigen wir uns darauf, wie wir die Truppen finanzieren, einigen wir uns darauf, wie die Stände wiederum mit den Bauern sprechen. Alles konfliktreich, gar keine Frage, aber was da jetzt dazu kommt, das ist rücksichtslose Intoleranz, die wirklich aus dem innersten, radikalsten ideologischen Pool der Gegenreformation kommt, jesuitisch erzogen, in Bayern erzogen, wo es auch weniger Reformation gegeben hat. Da hat sich die entsprechende Wittelsbacher Herrschaft auch leichter getan und der Kurfürst Maximilian kann da Vorarbeiten sozusagen zurückgreifen. Das Entscheidende, das jetzt passiert ist, zum Unterschied von der Herrschaft unter Kaiser Matthias etwa oder auch noch unter Rudolf II., wo man mehr oder minder im Bruderzwist zwischen den habsburgischen Linien eigentlich sowohl für Österreich als auch Böhmen Verbündete braucht und damit die protestantischen Adeligen auch in diesem inneren Konflikt auf seine Seite ziehen will, Sprichwort Majestätsbrief, Horner Bund, andere Forderungen also an die entsprechenden Landesfürsten zu sagen, wir helfen euch, aber dafür wollen wir unsere protestantischen Rechte. Die Zeit ist jetzt vorbei. Und das signalisiert ja auch der Ausbruch des 30-jährigen Krieges, in dem es eigentlich im Urkonflikt mit den böhmischen Ständen zunächst auch um die Rechte geht, die gerade die Adeligen auch im kirchenpolitisch haben. Kirchenbau. So fängt es an. Sozusagen die Vorgeschichte vom Prager Fenstersturz. Und das hat unmittelbar etwas mit dem zu tun, was jetzt wenige Monate später mit dem Tod vom Kaiser Matthias passiert, denn der neue Ferdinand zieht rücksichtslos an den Strippen der Gegenreformation. Er will sie ganz hart. Und er verbindet das mit dem bayerischen Herzog, von dem er bald wieder Kurfürst sein, der dementsprechend jetzt auch diese Linie unterstützt und noch etwas auf seiner Seite hat. Im vorherigen Konflikt haben sich die Katholische Liga und die Protestantische Union gebildet. Er vertritt die Katholische Liga und sagt, ich mache dir den Krieg, ich mache dir die Gegenreformation, ich stürze zunächst einmal sozusagen diese widerspenstigen Stände und in weiterer Folge geht es ganz klar um die Frage, wie weit man das ganze Land buchstäblich wieder katholisch macht. Was das heißt, muss man sich vor Augen führen. Die planen hier den Umsturz zu einem Zeitpunkt, wo 80% oder mehr Prozent vom Adel runter bis zu den niedrigsten Schichten der bäuerlichen Bevölkerung, der ländlichen Bevölkerung protestantisch sind.
0: Diagonal heute über die Bauernkriege in Oberösterreich vor genau 400 Jahren, also 1626. Aber es geht nicht nur um dieses eine Jahr und auch nicht nur um das, was man Bauernkrieg nennt.
2: Es ist ein bisschen schwierig, nur von Bauern zu sprechen, erst recht, wenn man sich dann denkt, wie schaut eigentlich die ländliche Gesellschaft genau aus? Was ist ein Bauer, der Vermögen und einen Hof hat? Was sind Innleute? Was sind Knechte und Mägde? Was sind Händler und Handwerker? Das heißt, das Ganze ist ein bisschen schwieriger zu fassen.
1: Also meine These, wenn ich jetzt frech sein darf, ist ja, dass allein das Wort Bauernkrieg, es noch zu verwenden heutzutage, geht man immer noch der Habsburger Geschichtsfälschung auf den Leim.
2: Das stimmt sicher, weil es erstens einmal sozusagen so eine Art kollektiver Identität erzeugt, die vielleicht in der Form auch gar nicht vorhanden war. Zum anderen, weil es auch immer noch ein bisschen dieses Anrüchige und Dünkelhafte vom Bauerntölpel hat. Ja, der da einfach eh unberechtigt wie ein wildes Tier, wie eine Furie, wie sie auch in vielen diesen Propagandaschriften dann heißt, loslegt.
1: Der Historiker Hannes Leidinger, der für diese Sendung unser Fachmann war, hat die brutale Gewalt der habsburgischen Rekatholisierung erläutert. So ziemlich jeder in dieser oberösterreichischen Gegend hat eigene persönliche Erfahrungen oder Familienerinnerungen an die gewalttätigen Unterdrückungen rund um das Jahr 1626 in Oberösterreich. Auch Ausstellungskurator Konstantin Ferrihomer kann das aus persönlicher Perspektive erzählen.
3: Ich bin in Oberösterreich geboren und aufgewachsen. Wir haben daheim auch eine kleine Landwirtschaft. Das heißt, das sind alles irgendwie Bezugspunkte, die mich auch irgendwie nahe an das Thema heranbringen. Also für mich ist das jetzt keine emotionale Verbundenheit mehr mit der Thematik selbst. Aber was mich dann schon sehr beschäftigt hat, war dann, seit der Volksschule bin ich regelmäßig zu verschiedenen Denkmäler gewandert. Wir haben Ausflüge dorthin gemacht. Gleichzeitig war es für mich wahnsinnig, also an den Moment kann ich mich nicht mehr erinnern. Ich weiß nicht, ob es Volksschule oder Hauptschule war, aber so dieses zu erfahren, so, wir waren früher alle evangelisch und jetzt sind wir alle katholisch. Und das war für mich so ein Aha-Effekt. Wir haben früher eine andere Religion gehabt.
1: Wir stehen nun mit dem Everdinger Stadtarchivar Roland Forster vor dem sogenannten Everdinger Dom, der großen gotischen Everdinger Stadtpfarrkirche. Erbaut, was kaum jemanden im mehrheitlich katholischen Everding bewusst ist, erbaut im Auftrag der evangelischen Grafen von Schaumburg. An einem Abhang der Hügel rund um das Everdinger Becken findet man heute noch die beeindruckend große Ruine der alten Burg der Schaumburger. Unzählige Feste haben wir als Jugendliche in der abendlichen Ruine Schaumburg, wie wir meist sagten, gefeiert. Im Jahr 1367 kaufen die Schaumburger den Passauer Bischöfen die Stadt Everding ab und kurz nach 1400 beginnen sie, in die Stadt zu investieren, um schlussendlich das Zentrum der Macht von der Burg in die Stadt zu verlegen.
4: Einer der letzten Schaumburger, der Georg, der dritte von Schaumburg, der 1554 stirbt, hat in Everding dann die große Hofhaltung, wie es sogar heißt, wie es der Viguleus Hund von Sulzenmoos beschreibt. Man nennt es die Hohe Schule zu Everding, wo man jährlich etlich Dreiling Wein ausleert. Also das ist, also wo auch viel getrunken wird, gefeiert wird, und das ist bereits die neue Feste in Everding, also eine Feste, die Schaumburger im 15. Jahrhundert neu erbauen haben lassen, im Gegensatz zur Stammburg in den Bergen oben, in der Schaumburger Leiten. Und man zieht dann als Herrschaftsinhaber in die Stadt, die dann auch sozusagen die Hauptstadt der Grafschaft Schaumburg ist, und hält da groß Hof. Also man ist da so ein frühneuzeitlicher Renaissancefürst, könnte man sagen, zum Leidwesen der Erben, die sie dann mit Schulden herumzuschlagen haben. Weiter geht es aber natürlich mit den Starnberg, die genauso protestantisch sind wie die letzten Grafen von Schaumburg.
1: Während die 11 Uhr Glocken der Everdinger Stadtpfarrkirche läuten, umkreisen wir die Kirche und betreten sie von der Nordseite.
4: Das kalte Türl, das sogenannte

0: plötzlich in einem richtig großen Raum sind.
1: Ja.
0: Das spürt man
1: so. Also eine dreischiffige Staffelhalle mit beidseitigen Kapellenreihen, die dadurch entstanden sind, dass man die Strebepfeiler nach innen bzw. die Mauern nach außen verlegt hat. Das heißt, die Teilung der Kapellen sind die Strebepfeiler und dadurch entsteht eigentlich vom Eindruck ein fünfschiffiger Raum. Wobei natürlich, es gibt ja im Volksmund den Begriff des Everdinger Doms, der sich natürlich auf die Größe bezieht. Ein Dom ist aber ein Bischofssitz oder Kathedrale. Das heißt, ein Dom war das nie, aber eben von der Größe her hat das der Volksmund so festgelegt oder gesagt.

Und während wir die Stadtpfarrkirche erkunden und bereden, beginnt eine Everdinger Organistin in der Kirche mit ihrer Probe. Unüberhörbar ist das berühmte Eigenmotiv des evangelischen Komponisten Johann Sebastian Bach, mit dem er seinen Namen quasi buchstabiert, also die Tonfolge B-A-C-H zu hören, wenn auch hier in Umkehrung und spiegelverkehrt.

0: protestantische Orgelklänge aus der heutzutage katholischen Everdinger Stadtpfarrkirche. Im Jahr 2010 wurde in dieser Kirche ein künstlerisch sensationelles Grabmal wiederhergestellt, das vor circa 500 Jahren, zur Zeit der Reformation, von den Grafen von Schaumburg in Auftrag gegeben worden war und dann zu Zeiten der katholischen Gegenreformation aber zerlegt und versteckt wurde. Heute ist es glücklicherweise wieder sichtbar in einer Seitenkapelle der heutigen Kirche. Gleich besuchen wir das wunderbare Ding, vorher aber eine kurze kunsthistorische Einschätzung aus dem Jahr 2010, geschrieben von Matthias F. Müller.
1: Die Stadt Everding, der ehemalige Sitz der mächtigen, 1559 ausgestorbenen Grafen von Schauenberg, stellte ein wesentliches protestantisches Zentrum in Oberösterreich dar. Hier befindet sich auch das vor nicht allzu langer Zeit rekonstruierte und wiederaufgebaute Grabmal des Wolfgang von Schauenberg in der Everdinger Stadtpfarrkirche St. Hippolyt, das in seiner überreichen Ausformung zu den Hauptwerken des Protestantismus in Oberösterreich gehört. Das von einem süddeutschen Künstler aus Sollenhofer Kalkschiefer gefertigte Hochgrab, die Tumba, ist gesättigt mit allerfeinsten Bildern, Plastiken und Reliefs mit detaillierten Visionen politischen und religiösen Inhalts. Der landständische protestantische Adel gab sich weltbürgerlich, hält man sich die Kostbarkeit des Schauenberger Grabmals in der Stadtpfarrkirche in Everding vor Augen. Insgesamt erweckt das fürstlich anmutende Grabmal der Schauenberger im Betrachter die Vorstellung von einem luxuriösen und rauschenden Leben. Leider ist es heute nicht mehr möglich, all das, was in dem relativ kurzen protestantischen Aufblühen Oberösterreichs an Architektur und bildender Kunst geschaffen wurde, nochmals so in Worte zu fassen, dass es sichtbar würde, da fast alles durch das klerikale System der Habsburger und der Wittelsbacher gründlich ausgelöscht wurde.
0: Wir befinden uns in der Stadtpfarrkirche Everding, die ja, und das wird uns unser jetziger Gast Günther Merz dann sicherlich noch genauer erklären, als die katholische Stadtpfarrkirche bekannt ist oder verstanden wird, aber natürlich in der Zeit, in der in Oberösterreich eine riesige protestantische Mehrheit geherrscht hat, war das natürlich eine protestantische Kirche, also im 16. Jahrhundert. Die jetzt erwähnten Schauenberger sind dann im 16. Jahrhundert, wie es immer heißt, ausgestorben. Also es gab dann einen

0: Grafenpaar, das kinderlos geblieben ist, worauf die verschwägerten Stahenberger hier die Rolle übernommen haben. Aber als die beiden jetzt erwähnten gestorben sind, ist ein sogenanntes Hochgrab entstanden. Und ich würde jetzt unseren Gast bitten, der theologisch gebildet ist, uns das, sagen wir mal, das Bildprogramm dieser vier Seiten zu erläutern, weil es natürlich gewisse Motive gibt, die ganz typisch sind für protestantische Darstellungen, die man vielleicht auf katholischen nicht in dieser Form sehen würde.
1: Wir stehen also hier vor der Schmalseite des Hochgrabes mit einem Motiv, das im 16. Jahrhundert sehr häufig dargestellt worden ist, nämlich die Erweckung der Totengebeine nach dem Buch des Propheten Ezechiel oder Ezechiel 37. Das heißt, man sieht hier den Propheten auf der einen Seite, ihm gegenüber Gott und dazwischen die Gerippe, die Menschen, die als Gerippe zunächst dargestellt sind und deren Gerippe nun, und das sieht man ja so zum Teil sehr deutlich, mit Fleisch wieder umgeben werden, sodass also am Ende die Menschen da sind. Dieses Motiv, wie gesagt, ist im 16. Jahrhundert und gerade auch unter den evangelischen Grabdenkmälern sehr verbreitet. Interessanterweise ist es dann später im Zusammenhang mit Auferstehung, und das soll ja hier dargestellt werden, weitestgehend verschwunden.
0: Der evangelische Pfarrer Günther Merz spricht vor dem bemerkenswert prunkvollen protestantischen Hochgrab in der katholischen Stadtpfarrkirche von Everding. In der Reformationszeit kamen nicht nur Prediger und Pfarrer aus deutschen Landen nach Österreich, sondern auch viele Musiker. Musik von Leonhard Pamminger, der allerdings von Aschach nach Passau ging, haben wir vorhin schon gehört. Der Organist, Komponist und Orgelbauer Paul Peuerl hingegen kam von Stuttgart nach Oberösterreich und wirkte als Musiker ab 1609 in der Stadt Steyr. Orgeln baute er für die Kirchen in Horn, Enns, Steyr und im Stift Villaring. Unter seinen Kompositionen findet sich auch eine Art Mini-Kantate. 2 Minuten für »O Musiker, du edle Kunst«.

0: Die vierte Seite, die zweite Längsseite, ist gewidmet einer zentralen Geschichte aus dem Alten Testament, nämlich der Durchzug der Israeliten durch das Schilfmeer unter der Führung des Mose. Wir sehen also vorne am Beginn dieses Frieses die Israeliten, Männer, Frauen, Kinder und Moses, der hinter ihnen steht und das Meer gewissermaßen zurückruft. Und wir sehen auf der anderen Seite den Pharao, den König der Ägypter, in einem prunkvollen Streitwagen an der Spitze seiner Truppen. Und wir sehen, wie hier die große Wasserwelle kommt und ihn verschlingt. Hier haben wir natürlich wiederum ein Motiv, das dann auch in der Reformationszeit eine ganz zentrale Rolle gespielt hat. Die Ägypter, die im Meer dann umkommen, während die Israeliten gerettet werden. Und wenn ich mir diese Israeliten anschaue, sind hier wirklich dargestellt als ganz gewöhnliche Leute. Und man hat sich in der Reformationszeit auf evangelischer Seite sehr gern mit diesen Israeliten identifiziert, die unter der Führung des Mose gerettet werden, während die mächtigen Verfolger, die hier sehr prunkvoll dargestellt sind, dem Untergang geweiht sind.
1: Prunkvoll dargestellt, ja, aber auch unglaublich dramatisch. Wenn man da genau sieht, dort unten, wo das Wasser ist, da ragen ja nur mehr einzelne Pferdeköpfe aus den Wellen heraus, während der Pharao da gerade hineinreitet ins Desaster.
0: Ja, also das Ganze ist sehr dramatisch dargestellt. Es war offensichtlich dem Künstler sehr wichtig, wobei eben der Gegensatz hier besonders auffällt zwischen der Dramatik, in der die Ägypter dargestellt sind, auch mit den Wellen und mit dem Wagen, während die Israeliten ganz schlicht dargestellt sind, einfache Leute. Es ist dort auch kein besonderer Hintergrund zu erkennen.

0: Das war noch eine Minute von Komponist Paul Peuerl. Ein Tanz, wie auf dem Notenblatt steht. Das bringt uns auf eine Idee. Es gibt ja nicht nur protestantische Kirchen, Denkmäler, Friedhöfe und Grabsteine, sondern traditionellerweise auch protestantische Wirtshäuser samt Ballsaal zum Tanzen.
1: Auch am zentralen Stadtplatz von Everding findet man so ein Gasthaus und in das kehren wir jetzt ein. Ins Gasthaus zur Blauen Traube der Familie Jungreitmeier. Den großen Ballsaal für die vorhin gehörte Tanz des Komponisten Paul Peuerl, den gibt es übrigens in solchen Gasthäusern traditionellerweise im ersten Stock.
2: Wir sitzen in der Zwischenzeit in einer unfassbar schönen alten Everdinger Gaststube. Also ein Wirtshaus, ein schönes altes Wirtshaus, das noch dazu unfassbar schön hergerichtet ist, aber heutzutage nicht mehr als reguläres Wirtshaus betrieben wird, sondern nur für Spezialereignisse. Die Frau, die das gemacht hat, steht hier neben uns, das ist die Cordula Hanisch und die ist jetzt so quasi die Hausherrin in diesem alten evangelischen Wirtshaus und wird uns jetzt ein bisschen erzählen, wie es denn dazu kam erstens, dass wir da jetzt sitzen und was es denn auch im Everdinger Bewusstsein bedeutet hat, dass es ein betont oder bewusst evangelisches Wirtshaus ist, also sprich ein protestantisches Wirtshaus.
3: Die Familie Jungreitmeier stammt eigentlich, die Eltern stammen beide von einem Bauernhaus. Die Besitzerin, die Frau Jungreitmeier, war eine ziemlich aus einem großen Bauernhaus, weil sie hat zur Hochzeit dieses Haus mitbekommen. Also das war ihr Erbe. Und sie wollte immer ein Wirtshaus haben und er wollte Landwirt sein. Und so wie es in Everding war, bei den meisten Wirtshäusern waren ja auch landwirtschaftliche Gründe dabei. Und so haben die das Leben geführt. Er war Landwirt, hat seine Felder bewirtschaftet, haben Pferde, Schweine, Kühe, alles war, also eine Kuh, weil so groß ist der Hof nicht, haben eigentlich eine kleine Landwirtschaft gehabt und sie hat das Wirtshaus geführt, wobei am Abend war er dann der Kellner unter Anführungszeichen. Er ist dann bei den Bauern gesessen. Und da sind wir schon beim Thema, es war eines der wenigen evangelischen Wirtshäuser. Everding ist eine evangelische Gegend, also wo es relativ viele Protestanten gibt. Und es hat nur zwei Gasthäuser gegeben, das Gasthof zur Sense und das Gasthof zur Blauen Traube. Und wie es halt so war, ist dann am Sonntag natürlich, sind die evangelischen Bauern. Es war besonders am Sonntag. Unter der Woche waren schon auch Kaufleute hier, also vielleicht nicht die ganz Schwarzen, wie man sagt, sondern halt Liberale oder in die Richtung politisch, aber es war das evangelische Gasthaus. Und die Männer sind dann in der Stube gesessen und die Frauen lustigerweise in der Küche bei der Wirtin. Die haben einen Tee getrunken. Wir sprechen jetzt in der, ja, vor dem Zweiten Weltkrieg und auch ein bisschen nachher noch, da hat sich das dann ein bisschen aufgelöst, aber da war das schon ganz, ganz streng. Also das hat sich eben bis nach dem Zweiten Weltkrieg oder auch dann in die 60er, 70er Jahre gezogen, dass auch die Jugend dann dieses Gasthaus eher nicht besucht hat, sondern dass die auch in andere, nach den Chören, das war je nachdem, wo die Vereine hergekommen sind, das war ja auch immer ein bisschen politisch, ob die Feuerwehr oder früher war, hat sich ja alles im Wirtshaus abgespielt, die Musik, die Jäger, es haben sich alle da getroffen. Aber es hat natürlich auch Situationen gegeben, wo alles gemischt war, das war bei den Bällen. Da hat dann ein Verein eingeladen und da, oder Hochzeiten oder Taufen, da sind natürlich dann andere auch dazugekommen, weil das dann oft schon ein bisschen gemischt war.
0: Die erwähnten Wirtsleute hießen Luise Jungreitmeier, geborene Weiß, und Martin Jungreitmeier, den ich selbst noch als Wirt erlebte. Auch zwei der Söhne, den Radio- und Filmemacher Alfred Jungreitmeier und den Universitätsprofessor und Afrikanisten Hermann Jungreitmeier, lernte ich noch kennen.
1: Auch heute noch hängt im generalsanierten Wirtshaus zur Blauen Traube das berühmte Bild vom Frankenburger Würfelspiel. Wir stehen davor und lauschen den Ausführungen des Frankenburger Museumsleiters Hans Kritzinger, der über die Frankenburger Theatertradition zu diesem Thema kürzlich in einer Ö1-Momentsendung berichtete.
4: Der historische Hintergrund von diesem Theaterstück ist ein Ereignis aus dem 30-jährigen Krieg. Der bayerische Herzog hat gemeinsam mit dem katholischen österreichischen Kaiser versucht, die Gegenreformation durchzudrücken und die Protestanten wieder zum katholischen Glauben zu zwingen. Und in Frankenburg sollte ein römischer Geistlicher eingesetzt werden im Mai 1625. Das haben sich die Frauenberger nicht gefallen lassen. Die haben dagegen aufbegehrt, haben den Pfarrer verjagt und den Herrschaftspfleger, den Verhassten, im Schloss belagert. Und zur Buße für diesen Aufstand, der eigentlich unblutig geendet hat, hat der bayerische Statthalter im Land Obdenz, der Adam Graf von Herbersdorf, dann ein Exempel statuiert und hat praktisch, nachdem die Redelsführer alle schon über alle Berge waren, hat er einfach die Volksvertreter, heute würde man sagen die Gemeinderäte, paarweise um ihr Leben würfeln lassen, als Verantwortliche für diesen Aufstand, der ja gegen die Obrigkeit gerichtet war.

0: Auf das oberösterreichische Duo Attwenger ist energietechnisch immer Verlass. Das war ein rabiater Zwiefacher.
1: Mörderisch rabiat ging es im kleinen Ort Hartkirchen um 1626 zu. Erstaunlicherweise gibt es über einen historischen Dreifachmord aus Bauernkriegszeiten ein gemaltes Altarbild. Wir treffen nun wieder den Historiker Roland Forster und besuchen mit ihm die Kirche der Pfarrgemeinde Hartkirchen, gleich in der Nähe der Stadt Everding.
0: Dieses Gemälde aus dem Jahr 1628 ist übrigens eines der äußerst raren, konkreten Zeugnisse, das tatsächlich aus der Bauernkriegszeit stammt.
2: Wir stehen jetzt vor einem Bild, das doch genau den Platz zeigt, an dem wir vor 5 Minuten noch gewesen sind.
3: Oder? Ganz genau.
2: Links die Kirche, rechts das Gasthaus.
3: Nein, nicht das Gasthaus, das ist ein Irrtum, das ist der Pfarrhof. Der Pfarrhof in dieser Szene eine Rolle spielt. Die Sache ist die, das Bild ist etwas, man würde sagen, naiv gemalt und der Künstler, der das gemacht hat, hat nicht die genaue Situation gekannt. Vielleicht jetzt aber eben kurz zur Szene.
2: Genau.
3: Wie gesagt, der Künstler hat nicht genau gewusst, wie die Gebäude zueinander stehen. Also das ist keine topografisch genaue Ansicht. Den Ausgang nimmt die ganze Sache am 17. Mai 1626 in Lembach im Mühlkreis. Da geraten ansässige Bauern mit bayerischen Soldaten in Streit. Es werden einige bayerische Soldaten erschlagen im Zuge dieser Auseinandersetzung. Der Rest ergreift die Flucht. In Erwartung einer Strafexpedition flüchten dann aber die Bauern, die da beteiligt waren, beziehungsweise ein größerer Teil der Bauern, nach Süden Richtung Donau und die setzen dann in Aschach über. Da gibt es damals schon eine Überfuhr, die seit dem Mittelalter belegt ist und plündern, heißt es, den Markt Aschach an der Donau, zwingen einen Teil der Bürger mitzukommen, nehmen die Waffen an sich, die im Rathaus und in den Bürgerhäusern vorhanden sind, ziehen dann nach Hartkirchen. Hier treffen sie auf den Pfarrverwalter. Also es gibt damals keinen Pfarrer, keinen Geistlichen, aber einen katholischen Pfarrverwalter, Horatius de Thomasis, seine Frau Katharina und einen nicht näher bekannten Mönch, sowie den Organist, den Schulmeister und die Magd des Schulmeisters. Da beginnt eben dann das Wüten. Der Horatius de Thomasis, von Geburt ein Italiener, also ein Trientiner, erzkatholisch, wird von den Bauern ermordet, genauso seine Frau Katharina. Und das ist da im Zentrum des Bildes zu sehen, wie ihm die Katharina bereits am Boden liegt und der Horatius noch versucht, die Bauern abzuhalten, aber ebenfalls da mit Dreschflegeln und anderen Waffen, Hellebarden, Spießen ermordet wird. Bereits tot innerhalb eines Zaunes liegt der Mönch, vermutlich ein Franziskaner aus dem nahegelegenen Kloster Pupping. Auf der anderen Seite ist die Magd des Schulmeisters zu sehen, die flüchtet und wo aber gerade ein Bauer ausholt, um sie mit einem Schwerthieb niederzuschlagen. Die Magd wird schwer verletzt, überlebt aber das im Gegensatz zu den drei anderen Beteiligten. Und dann gibt es noch eine kuriose Sache. Der Schulmeister und Organist sowie der Mesner flüchten auf den Kirchturm, verbarrikadieren sich dort und bleiben unverletzt. Wenn man da ganz genau schaut, sieht man einen kleinen Kopf oder kleines Gesicht, das aus einer Dachluke herausschaut. Also das ist einer dieser beiden Mutigen, die da geflüchtet sind am Kirchturm.

0: Das war nun zum ersten Mal in dieser Sendung zum Protestantismus in Oberösterreich Musik, deren Autorenschaft Martin Luther selbst zugeschrieben wird. Gambist Jordi Savall spielte die Melodie von »Christ lag in Todesbanden«.
1: Wir stehen inzwischen vor den unglaublich eindrucksvollen, riesigen Außenfresken des Schlosses Parz nahe Christkirchen. Und Außenfresken ist ernst gemeint. Diese Fresken befinden sich nicht in einem Saal, sondern demonstrativ auf der Außenwand der Längsseite eines großen Schlosses. Die lokale Kulturhistorikerin und Hüterin dieses Freskenschatzes, Frau Elfriede Romankiewicz, schreitet mit uns die riesige Freskenfläche ab.
2: Also wir stehen jetzt vor dieser großen Szene, wo Mose auf der linken Seite des Gemäldes mit erhobener Hand auf die andere Seite des Roten Meeres blickt. Und die rechte Seite ist gefüllt mit Männern, die auf Pferden durch das Wasser reiten. Und man kann sich vorstellen, dass die das andere Ufer nicht erreichen werden. Wir kennen die Geschichte von Mose, der das israelische Volk durch das Rote Meer führt. Das Meer teilt sich. Die Israeliten können trockenen Fußes durch das Meer das andere Ufer erreichen. Aber als er das trockene Ufer erreicht hat, hebt er die Hand und das Meer kommt zurück und er drängt quasi die Verfolger. Wer sind jetzt die Verfolger? In der Bibel sind es die Ägypter mit dem Pharao, ja? Auf diesem Bild hier ist weder ein Pharao zu sehen, noch ägyptisch anmutende Menschen, bis auf einen, der einen Turban trägt. Also ein Mensch in einem, ja, mit orientalischer Kopfbedeckung. Der Rest hat eindeutig zuordnenbar Kirchenmänner, mehrere Priester, mehrere Männer mit französischer Kleidung. Und ganz wichtig, eine Figur, die getragen wird auf einer Sänfte, trägt eine Tiara und einen schwarzen Umhang, der goldbesetzt ist am Rand. Also eindeutig hier ist der Pharao dargestellt als Papst. Und diese Figur ist nicht zentral angeordnet, aber so angeordnet, dass sie unter der wehenden Fahne eindeutig erkannt wird. Diese Figur wird hier untergehen. Das ist ein ganz starkes Bild, weil es zeigt, im übertragenen Sinne ist es die Gruppe der Katholiken, so kann man es nicht anders verstehen, und alle Feinde der damaligen Zeit. Und
3: da kommt jetzt, aber ist der Turban nicht eher ein Symbol für die dauernd präsente Türkengefahr damals?
2: Das wollte ich gerade, Herr Scheib, das wollte ich gerade ansprechen. Ein ganz, ganz wichtiger Grund, warum die Adeligen und die Menschen hier in Oberösterreich überhaupt ihren Glauben leben konnten, war genau das, die Bedrohung durch die Türken. Und die ständige Bedrohung hat erfordert, dass sie Truppen bereitgestellt haben, Nahrung bereitgestellt haben, alle möglichen Abgaben geleistet haben, aber sehr geschickt verhandelt haben. Und man muss auch dazu sagen, dass die Pollheimer und die Jörger nicht nur aktiv waren in ihrer Glaubenscommunity und gekämpft haben für ihren Glauben, sondern sie waren in ganz hohen staatlichen Ämtern. Also sie waren zum Teil Landeshauptleute im Land Obdeins, sie waren in Wien Berater am Kaiserhof.
4: Also das ist schon 10, 12 Meter mal.
2: Das ist 6, sehr groß. Meter groß. Ich kann es Ihnen
4: in etwa.
2: In etwa. Sie können ja wahrscheinlich das besser abschätzen. Was ganz wichtig ist, Mose ist praktisch auf dem linken Teil zweimal dargestellt. Und links oben in den Wolken, in dem Bereich, wo es eigentlich schon Richtung Architekturmalerei geht, ist noch Gott Vater, der diese Gruppe segnet, die geretteten Israeliten. Und die geretteten Israeliten ist natürlich die Gruppe der Protestanten, die das sozusagen hier demonstrativ zeigen. Wir sind das auserwählte Volk.
0: Kollege Scheib ist von den Außenfresken am Schloss Parz so begeistert, dass er sich zu einem gewagten Vergleich hinreißen lässt.
3: Ich würde jetzt ganz frech sein und sagen, wir stehen hier in der Sixtinischen Kapelle des Protestantismus.
2: Das ist schön ausgedrückt.

0: die neue Padoan. Ein Tanz des zu Reformationszeiten in Oberösterreich wirkenden protestantischen Komponisten Paul Peuerl.
1: Wir stehen jetzt immer noch vor diesen riesigen, voluminösen Fresken.
2: Das ist eine fast 100 Meter lange Wand. Sage ich jetzt mal, das sind nicht nur ein paar kleine versprengte Fresken, sondern das zieht sich über diese gesamten fast 100 Meter. Das ist schon recht beeindruckend.
3: Gut, es geht darum, dass wir hier ganz viele Einzelfiguren sehen, aber auch sehr viele große Szenen. Und alle Szenen haben im weitesten Sinne mit biblischen Themen zu tun. Szenen aus dem Alten und aus dem Neuen Testament. Aber auch Figuren wie die Planetengötter oder die christlichen Tugend in der oberen Reihe. Also das ganze Fresko ist eingeteilt in drei Zonen. Oben die christlichen Tugenden mit weiblichen Figuren. Interessant ist dort auch wieder, wir haben immer eine Vermischung, und das ist ganz spezifisch protestantisch, mit Schrift und Bild. Mhm. So hat ja Martin Luther auch seinen Erfolg feiern können. Er hat die Idee gehabt für diese Flugblätter. Flugblätter waren damals sehr beliebt, die konnten auch Menschen kaufen, die nicht so begütert waren. Die waren billig, die konnte man auf Märkten kaufen. Was war das? Das war oben ein Stich, den man vervielfältigen konnte. Und Martin Luther hat sehr guten Kontakt gehabt zu sehr vielen Künstlern. Das wissen wir von Cranach unter anderem, von Birkheimer, von vielen anderen. Und er hat die beauftragt, Stiche anzufertigen von biblischen Szenen. Und unten war ein kleiner Spruch aus der Bibel. Und diese Flugblätter waren sozusagen der Erfolg. Erfolgsgarant. Und hier finden wir wieder dieses Charakteristikum. Ein kleines Zitat aus der Bibel, ein kleiner Spruch und auf Latein noch zum Beispiel Misericordia oder die Patientia oder die Prudentia, Justitia, alle, Fortitudo.
1: Man könnte sagen, wir stehen vor einem riesigen Comic.
3: Schon, ja.
1: Also Comic. Verbindung von äußerst deskriptiver Darstellung von Figuren mit kurzen Sprechblasen.
3: So könnte man das neue Deutsch auch sagen, ja. Und es ist auch eine schöne
2: Graphic Novel.
3: Eine Reklamewand kann man auch dazu sagen. Es ist vielleicht weniger schön als Ihr Ausdruck. Wir haben einen Zeus, wir haben einen Neptun und wir haben den Bacchus. Der Bacchus ist natürlich die Lieblingsfigur von allen Besuchern, weil er sehr drastisch dargestellt wird mit seinem lieben Kugelbauch und einem Kelch in der Hand und er hat eine große, so eine Amphore unter dem linken Arm. Links haben wir noch andere Götterdarstellungen bzw. Planetendarstellungen aus der römisch-griechischen Mythologie. Dann haben wir Darstellungen der vier Jahreszeiten, die Schicksalsgöttin, interessanterweise unter der Justitia, praktisch im Zentrum dieser Fresken.
4: Die Kulturhistorikerin Elfriede Romankiewicz hat uns die Fresken an der Außenwand des Schlosses von Parz in Oberösterreich erläutert.
0: Zeitgleich feiert man im protestantischen Linz ebenfalls Gott Bacchus. Und es dauert keine Minute der folgenden Musik und man beginnt kollektiv zu saufen.

0: Der Enser Singkreis war das. Was wollen wir heben an? Musik von Johannes Brassicanus, Kantor der protestantischen Landschaftsschule in Linz.
1: Das könnte es in dieser Sendung über den Bauernkrieg in Oberösterreich 1626 auch schon gewesen sein. Aber da steckt noch ein Stachel im protestantischen Fleisch, der manchmal bereits angeklungen ist in dieser Sendung, aber noch einer expliziten Ausführung bedarf. Günter Merz übernimmt diese heikle Aufgabe.
2: Es war wohl so, dass viele Evangelische damals sich also sehr bedrängt wieder gefühlt haben. Nach dem Ende der Habsburger Monarchie. Viele haben die Sehnsucht gehabt, wie auch andere Gruppen, einen Anschluss an Deutschland. Deutschland war damals noch großmehrheitlich evangelisch. Vor allem die deutsche Regierung galt als protestantisch. Es war also einerseits diese Sehnsucht nach auch dem Anschluss. Es war die Angst davor, was passiert in Österreich, wenn jetzt wieder die Katholischen hier herrschen. Und sie haben ja mit den Christlichsozialen, mit Seipel und so weiter tatsächlich hier regiert. Es hat also einerseits diese Nähe gegeben zu zum Beispiel den Deutschnationalen. Mit den Sozialdemokraten wollte man wenig, ausgenommen im Salzkammergut, da war das ein bisschen anders. Aber sonst wollte man mit denen nichts zu tun haben, weil die eben doch damals sehr stark die Freidenkerbewegung und Ähnliches propagiert haben, also eine große Kirchenferne auch zu den Evangelischen. Die Sozialdemokraten waren in dem Sinn dann keine Partner für die Evangelischen, jedenfalls für den Großteil, ausgenommen, wie gesagt, im Salzkammergut. Und dazu kommt, dass im städtischen Bereich viele auch bewusst übergetreten sind, weil in ihren Augen der Protestantismus die unter Anführungszeichen deutsche Religion war. Luther wird stilisiert als der große Deutsche im Gegensatz zu Rom, den Römischen, den Welschen, den Fremden. Also man hat sich da hineingesteigert. Und die Evangelischen haben sehr stark gelebt von dem Opfermythos, so würde ich sagen. Wir sind die Opfer dieser bösen Allianz mit Kaiser und katholischer Kirche und so weiter. Wir sind die Opfer, wir wollen dagegen sein. Und das war mit der Grund, warum also sich relativ früh sehr viele Evangelische auch dem Nationalsozialismus zugewandt haben. Und dann unter der Regierung Dollfuß und Schuschnigg haben die Evangelischen weiterhin dieses Narrativ, so kann man sagen, gepflegt. Wir sind die, die unterdrückt werden. Man hat aber dabei oft übersehen, das ist jedenfalls meine Sicht der Dinge, dass wenn wirklich eine Diskriminierung stattgefunden hat, zumindest in den meisten Fällen, das zusammenhängt auch mit politischer Aktivität. Das heißt, es hat sich dann halt auch herausentwickelt, dass in vielen Gemeinden die Evangelischen mit den nationalsozialistischen illegalen Ortsgruppen zusammengearbeitet haben. Ich möchte hier betonen, in Everding war das nicht so. Der Everdinger Pfarrer damals war, Pfarrer Jungaltmeier, war ein strikter Gegner

Mama, doch, das ist schon alles entnazifiziert. Aber sowieso schon diese, das bis heute nicht passiert. Irgendwann hat das Kassenessen wieder entnazifiziert, aber offensichtlich hat das überhaupt nicht funktioniert. 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Es hat immer Kassenessen wieder entnazifiziert, aber mir kommt vor, dass da nie was das wird. Sie haben schon vor Jahrzehnten es wieder entnazifiziert, aber irgendwie hat das die Leute nicht wirklich interessiert. Sie hoffen nicht, dass sie

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1: Das oberösterreichische Duo Attwenger hat uns abermals pointiert den Weg gezeigt, nachdem der Theologe Günther Merz von der historisch heiklen Nähe zwischen protestantischem und deutschnationalem im 20. Jahrhundert berichtet hat.
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0: Musik von Heinrich Ignaz Franz Bieber. Das musikalische Gemälde einer Schlacht aus dem 17. Jahrhundert, das war, gespielt wieder von Gunnar Letzbauer und dem Ensemble Ars Antiqua Austria, das musikalische Finale am Ende dieses Diagonals rund um das Gedenkjahr zu den oberösterreichischen Bauernkriegen vor 400 Jahren.
1: Frei nach dem damaligen Kampfespruch der Bauern, es muss sein, sagen auch wir, es musste sein.
0: Studiotechnik:
1: Gerald Domian und Robert Pawlecka.
0: Stimme:
1: Ursula Scheidle.
0: Gestaltung und Präsentation:
1: Peter Waldenberger
0: und Christian Scheib.
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1: Im Studio Eva-Maria Fuhn. Seit 6 Monaten verhandelt die Regierung über eine Reform der Wehrpflicht. Ein Kompromissmodell liegt jetzt neu vor. 6 Monate Grundwehrdienst, also genauso lange wie jetzt, plus 2 oder 3 Monate Milizübungen. ÖVP und SPÖ könnten mit dem Kompromiss offenbar leben. Bei den Neos ist Klubobmann Yannick Schetti noch verhalten.
2: Es sind viele Modelle am Tisch. Die Verhandlungen laufen. Was ich Ihnen sagen kann, ist die gute Nachricht, sie sind fortgeschritten. Also es tut sich etwas. Und auch da würde ich für ein bisschen mehr Geduld plädieren. Ich weiß, dass die Betroffenen natürlich schnell eine Reform wollen. 6 Monate Verhandlungsprozess für eine wirklich große Reform ist jetzt nicht ewig. Sie wissen, es gibt Themen, die beschäftigen uns.
3: In der geopolitischen Lage hat man allerdings auch nicht die Zeit.
2: Das ist richtig. Deswegen werden wir das auch zügig jetzt zu einem Ende bringen. Aber es gibt derzeit einfach noch nichts Spruchreifes.
1: Sagt Neos Klubobmann Schetti im Gespräch mit Viktoria Waldecker. Zwischen dem Iran und den USA nehmen die Spannungen wieder deutlich zu. Irans neuer oberster Führer schwört jetzt Rache für den Tod seines Vaters Ayatollah Ali Khamenei. Ein Fernsehmoderator verlas die Drohung von Mojtaba Khamenei. Zuvor hatte Washington mit der vollständigen Vernichtung des Iran gedroht und die Öffnung der Straße von Hormuz verlangt. Ein Ultimatum dafür läuft heute aus. In der Ukraine sind bei russischen Angriffen mit Raketen, Drohnen und Lenkbomben 6 Menschen getötet worden. Es gibt Dutzende Verletzte. Betroffen sind die Hauptstadt Kiew, die nordukrainische Stadt Sumy sowie die südukrainische Hafenstadt Odessa. Präsident Zelensky erklärte auf Ex, Russland habe sein Land mit mehr als 120 Drohnen und 12 Raketen angegriffen. Polizisten in Wien wurden in der vergangenen Nacht zu einem besonderen Einsatz gerufen. 2 Esel waren aus dem Lainzer Tiergarten entlaufen und hatten sich auf die Westeinfahrt in Hitzing verirrt. Die Beamtinnen und Beamten zeigten sich kreativ, funktionierten ihre Hosengürtel zu Halfter um und sicherten die Tiere bis zum Eintreffen der Besitzerin. Zum Sport: bei der 75. Radtour of Austria, vielen bekannt als Österreich-Radrundfahrt, verteidigt Gregor Mühlberger auch auf der 4. Etappe die Gesamtführung, ORF-Sportreporter Christoph Ott.
4: Der 32-jährige Niederösterreicher kommt bei der 4. Etappe mit Start und Ziel in Steyr mit der Spitzengruppe ins Ziel und belegt am Ende Platz 11.
5: Ja, man dachte, ich riskiere nichts, ich bleibe am Radl und ich bin mit den 2 Etappensiegen sehr zufrieden und das große Ziel ist die Gesamtwertung. Schauen wir, dass wir jetzt voranbringen.
4: Gregor Mühlberger hat damit weiter über 1 Minute Vorsprung auf seine Verfolger und steht vor der morgigen abschließenden Etappe mit Start in Langenlois und dem Zieleinlauf vor dem Burgtheater in Wien vor seinem ersten Gesamtsieg bei der Jubiläumsausgabe der Tour of Austria. Den Tagessieg holt sich der Italiener Andrea Bocioli.
1: Das waren die Nachrichten mit Eva-Maria Fuhn. Zum Wetter.
6: In Kärnten und im Süden der Steiermark ziehen vorerst noch stellenweise Regenschauer und Gewitter durch. Einzelne sind auch im Südburgenland möglich. Meist geht es aber trocken und sehr warm durch den Abend. In Bregenz hat es immer noch 32 Grad, in Wien 28, in Bad Gleichenberg nach einem Gewitter 21. Morgen wird es größtenteils wieder oft sonnig und sehr warm bzw. heiß. Vor allem im Osten ziehen aber auch einige Wolken durch. Dazu kommt vielerorts lebhafter Nordwind auf. Höchstwerte 23 bis 31 in Vorarlberg und Kärnten bis 33 Grad. So viel zum Wetter mit Jörg Stibor.

0: Viele von uns haben Gold. Wir haben Gold zum Beispiel als Schmuck. Das fängt beim Ehering an, das fängt vielleicht bei Ohrringen oder Ketten an. Aber auch ganz viele als Investition. In Krisenzeiten bedeutet Gold Stabilität. Aber viele Menschen, mich eingeschlossen, wissen gar nicht, dass unsere Stabilität hier zu Instabilität in Ghana führt.
1: Also Afrika weit weg, aber doch so nah.
0: Bei meinem ersten Aufenthalt in Ghana war ich überrascht, dass auf einmal alle in Ghana über Umweltthemen sprechen. Ich dachte mir, ja, manchmal, das ist vielleicht was, worüber wir in Österreich viel reden oder in Europa und in vielen afrikanischen Ländern gibt es vielleicht gerade sehr viele andere Probleme, dass Umwelt und Klima gar nicht so groß in den Medien ist. Es gibt natürlich immer viele Menschen, die sich damit beschäftigen, aber vielleicht nicht so viele, die dann auch groß in den Medien oder im Wahlkampf darüber berichten. Aber in Ghana ist das anders. In Ghana wird nämlich schon seit Jahrhunderten Gold abgebaut, aber in den letzten Jahren hat sich das wirklich sehr groß ausgebreitet. Und zwar auf eine Art und Weise, die sehr schädlich ist für die Umwelt, für Ökosysteme, vor allem für Flüsse, vor allem für den Boden. Da können wir später noch genauer darüber sprechen, warum das so ist. Aber man schätzt ca. 60% der Oberflächengewässer, also Flüsse und Seen in Ghana, sind bereits verschmutzt mit Chemikalien. Und darauf bin ich aufmerksam geworden und dachte mir, das muss ich mir näher anschauen, weil bei Gold geht es ja nicht nur um Ghana, sondern es geht auch um uns hier in Österreich.

0: Liebe Damen und Herren, willkommen wieder bei Radio Afrika International. Wir sind hier in Wien. Die Hauptstadt ist wieder mal Österreich. Zwischen Österreich und Ghana einen kleinen und großen Abstand. Deswegen von Accra im ganz genau Kofi Annan Peacekeeping Institute. Sophie, hallo Sophie.
1: Hallo, ich arbeite für das Austrian Center for Peace. Das ist ein österreichisches Friedenszentrum. Und wir haben ein Projekt gemeinsam mit dem Kofi Annan International Peacekeeping Training Center. Das ist ein Trainingsinstitut in Accra in Ghana. Und auch gemeinsam mit CARE Österreich und CARE International in Ghana. Und das ist ein Projekt, wo Friedenskräfte und Menschen, die in der humanitären Hilfe arbeiten, vorbereitet werden, so dass sie effektiver helfen können, wenn es zu Katastrophen und Krisen kommt. Und aus diesem Grund bin ich auch immer wieder vor Ort. Ich bin in Ghana, ich bin auch in anderen westafrikanischen Ländern unterwegs, um mit den Partnern, Partnerinnen vor Ort gemeinsam diese Aktivitäten zu machen.
0: Bist du ab und zu hier in Wien oder was?
1: Ich bin viel in Wien, genau. Ich bin viel in Wien, ich bin auch viel im Burgenland. Dort ist der Hauptsitz unserer Organisation auf einer sehr schönen Burg. Und ich arbeite auch viel von hier aus und beschäftige mich allgemein mit dem Thema Frieden, Konflikte und den Zusammenhang mit Klima und Umwelt.
0: Genau, und im Rahmen von der Reise vom Staatssekretär Sepp Schellehorn haben wir auch euch besucht. Ihr seid in eine militärisch organisierte Institution.
1: Meine Organisation ist keine militärisch organisierte Organisation. Wir sind eine Nichtregierungsorganisation, aber wir arbeiten tatsächlich immer wieder auch mit dem österreichischen Bundesministerium für Landesverteidigung zusammen und in dem Zusammenhang auch mit dem Bundesheer. Und zwar im Bereich Katastrophenschutz. Also uns ist es ganz wichtig, dass wir in einem Bereich zusammenarbeiten, wo es um humanitäre Hilfe geht, wo es nicht um Militär geht, wo es nicht um Kämpfen geht, nicht um Waffen geht, sondern wo es darum geht, wie kann man Menschen besser unterstützen, wenn zum Beispiel ein Hochwasser kommt, wenn eine starke Dürre ist. Und da haben auch in vielen westafrikanischen Ländern Streitkräfte oder Sicherheitskräfte eine Rolle zu spielen in der zivil-militärischen Kooperation. Aber ganz wichtig ist immer, dass jeder Akteur auch auf sein Mandat achtet.
0: Liebe Sophia, du bist ja bei uns im Studio eingeladen, nicht wegen Peacekeeping, sondern als eine Österreicherin, die ein gutes Auge hat, hast du auch etwas Besonderes in Ghana bemerkt?
1: Ja, das stimmt. Also bei meinem ersten Aufenthalt in Ghana war ich überrascht, dass auf einmal alle in Ghana über Umweltthemen sprechen. Ich dachte mir, ja, manchmal, das ist vielleicht was, worüber wir in Österreich viel reden oder in Europa und in vielen afrikanischen Ländern gibt es vielleicht gerade sehr viele andere Probleme, dass Umwelt und Klima gar nicht so groß in den Medien ist. Es gibt natürlich immer viele Menschen, die sich damit beschäftigen, aber vielleicht nicht so viele, die dann auch groß in Medien oder im Wahlkampf darüber berichten. Aber in Ghana ist das anders. In Ghana wird nämlich schon seit Jahrhunderten Gold abgebaut, aber in den letzten Jahren hat sich das wirklich sehr groß ausgebreitet und zwar auf eine Art und Weise, die sehr schädlich ist für die Umwelt, für Ökosysteme, vor allem für Flüsse, vor allem für den Boden. Aber man schätzt ca. 60% der Oberflächengewässer, also Flüsse und Seen in Ghana, sind bereits verschmutzt mit Chemikalien. Und das bedeutet für viele Menschen vor Ort, dass sie kein Trinkwasser mehr haben, dass sie kein sauberes Kochwasser mehr haben, dass sie nicht mehr einfach dieses Wasser nehmen können zum Bewässern von ihren Pflanzen, von der Landwirtschaft. Es ist ein riesengroßes Problem und darauf bin ich aufmerksam geworden und dachte mir, das muss ich mir näher anschauen, weil bei Gold geht es ja nicht nur um Ghana, sondern es geht auch um uns hier in Österreich.
0: Wie?
1: Viele von uns haben Gold. Wir haben Gold zum Beispiel als Schmuck, das fängt beim Ehering an, das fängt vielleicht bei Ohrringen oder Ketten an, aber auch ganz viele als Investition. Und das finde ich interessant, weil Gold vor allem in Krisenzeiten und derzeit befinden wir uns in einer geopolitischen Krise, ist Gold so der Stabilitätsanker. Viele Menschen investieren in Gold oder kaufen zumindest ein bisschen Gold, weil sie denken, selbst wenn die ganzen Finanzmärkte verrückt spielen, meine Goldanlage ist ein sicheres Investment. In Krisenzeiten bedeutet Gold Stabilität. Aber viele Menschen, mich eingeschlossen, wissen gar nicht, dass unsere Stabilität hier zu Instabilität in Ghana führt.
0: Also Afrika doch. Weit weg, aber doch so nah.
1: Es ist so nah und wir sind so verbunden, aber wir schauen oft nicht hin.
0: Der Fall von Ghana ist nicht ein Einzelfall auf dem Kontinent, denn wir in vielen Ländern das gleiche Probleme haben. Du hast auch Video aufgenommen und erstes Mal haben wir erstes Bild hier. Und was wolltest du bei diesem Bild uns zeigen, Herr?
1: Ich hatte die Möglichkeit, Orte zu besuchen, wo der kleine Bergbau passiert. Das heißt, wo nicht große Firmen unterwegs sind, sondern wo kleine Gruppen an Menschen sich zusammentun und starten, nach Gold zu schürfen. Und sie verwenden dafür oft Chemikalien wie zum Beispiel Quecksilber. Und Quecksilber ist hochgiftig. Und wenn, vor allem, wenn das in Flüsse kommt und dann in den Kreislauf von Menschen, dann kann das sehr schädlich sein für Nervensysteme. Gerade bei Ungeborenen führt das zu Fehlgeburten. Es ist schlicht und ergreifend tödlich. Und hier bin ich unterwegs in Dunkwa und Offin. Das ist eine Stadt im Südwesten Ghanas mit einer sehr langen Goldgräbertradition. Und wie gesagt, hat sich das in den letzten Jahren enorm ausgebreitet. Dort, wo früher Wälder standen, sieht man einfach nur mehr so aufgeschüttete Erdhaufen, wo auch so Wassergräben drinnen sind. Und ich war natürlich mit Menschen vor Ort unterwegs, mit Guides, sonst hätte ich da überhaupt keinen Zugang gehabt, die sich auskennen und die mir auch geholfen haben und die gefragt haben auch, ob das okay ist, dass ich dort bin, dass ich mit Menschen spreche. Und ja, alleine wäre das überhaupt nicht möglich gewesen. Hier sieht man eine Gruppe von Männern, die mit Hilfe von Wasser, Erde über so eine Rutsche schießen. Warum machen die das? Die wollen diese großen Erdhaufen auf Gold durchsuchen, indem sie Teppiche in diese Rutschen legen. Das Wasser und der Schlamm fließt darüber und Sedimente lagern sich in diesem Teppich ab. Das heißt, Sedimente, die schwerer sind, wie eben zum Beispiel Gold, bleiben in diesen Teppichen hängen, während der Schlamm nach unten gespült wird. Damit das besser funktioniert, wird oft Quecksilber verwendet. Das heißt, das Quecksilber wird auf die Teppiche gestrichen und Quecksilber und Gold, die mögen sich sehr gerne. Die ziehen sich einander an und verschmelzen zu Amalgam. Das ist dann ein Gemisch aus Quecksilber und Gold und das bleibt dann als Kügelchen in diesen Teppichen hängen. Später wird das Quecksilber auch wieder verdampft und das Gold bleibt übrig.
0: Und was ist schlecht daran?
1: Wie gesagt, Quecksilber ist sehr giftig und nicht alles Quecksilber verbindet sich mit Gold. Das Quecksilber bleibt auf diesen Teppichen, es bleibt im Schlamm, es bleibt im Wasser und so gerät es in die Flüsse, es gerät in die Erde, es gerät in die Pflanzen, die die Menschen essen, es gerät ins Trinkwasser und später, wenn es verdampft wird, gerät es auch in die Luft. Quecksilber ist ein Nervengift. Manche kennen das vielleicht, bei uns gab es früher diese Fieberthermometer mit Quecksilber und man hat immer gesagt, aufpassen, dass der Fieberthermometer nicht zerbricht, weil dann tritt das Quecksilber aus und du musst aufpassen, diese kleinen Kügelchen sind giftig.

0: Hier auf diesem Video alleine sehen wir wahrscheinlich hunderte von Fieberthermometerinhalten.
1: Zweites Bild ist... Und was sehen wir hier? Mhm.
0: Auf diesem Bild sehen wir Menschen, die in einer Grube drinnen stehen. Die ist voller Schlamm, voll Wasser, es ist laut. Wasser kommt aus dicken Schläuchen heraus und auch die trennen die Erde, so dass sie die größeren Erdbrocken herausbekommen und dass es Schlamm übrig bleibt, den sie nachher wieder nach Gold ausschwemmen können. Es ist eine sehr harte Arbeit. Man sieht auch, die Personen tragen keine Schutzkleidung. Die stehen in ganz normaler Kleidung drinnen, vielleicht maximal mal Gummistiefel, aber oft auch barfuß oder mit ganz normalen Schuhen. Ich habe auch mit einer Frau dort gesprochen, die in der Grube gearbeitet hat. Die ist 20 Jahre alt und die hatte einfach einen Plastiksack am Kopf, um ihre Haare zu schützen. Und die stehen da stundenlang in dieser Grube drinnen, in diesem Schlamm mit dem Lärm von den Dieselgeneratoren. Und das ist wirklich harte Knochenarbeit.
1: Gut, dann wir sind unterwegs mit dem dritten Bild.
0: Ja, auch hier sieht man wieder die gleiche Grube und einen Dieselgenerator, der läuft. Man sieht auch, dass da wenig Filter drinnen sind, dass da großer Rauch aussteigt und ein Mann, der Treibstoff, also Diesel, hineinleert und der auch ein bisschen daneben fließt. Ja, dieser ganze Goldabbrauch braucht natürlich auch Treibstoff, um die Werkzeuge zu betreiben. Ja, es macht einen unglaublichen Lärm, es macht auch Verschmutzung. Und wenn ich mir denke, dass an diesen Flüssen früher überall Bäume gestanden haben, wo Vögel gezwitschert haben und jetzt nur mehr Dieselgeneratoren zu hören sind, um den Goldabbrauch voranzutreiben, dann ja, bricht einem das wirklich das Herz.
1: Aber dieses Mal ist ein Traktor, oder?
0: Ja, das ist ein Bagger. Das ist der erste Schritt. Es müssen nämlich große Haufen an Erde umgegraben werden und diese Erde dann wiederum wird auf diesen Rutschen geschwemmt, um danach noch Gold zu suchen. Das heißt, man muss sehr viel Erde bewegen für ein einziges Gramm Gold. Das sind viele hunderte Kilogramm und Tonnen an Erdmaterial, das bewegt werden muss für wenige Gramm an Gold.
1: Was für ein Bild hier?
0: Das ist ein altes Bild, das ist eine alte Anlage, wo auch schon vor Jahrzehnten Gold abgebaut worden ist und verarbeitet worden ist. Das ist nicht mehr in Betrieb, diese alte Technologie wird nicht mehr verwendet, aber es zeigt, dass in Dunkwa der Goldabbau nicht neu ist, sondern dass es verschiedene Phasen gab. Es gab immer wieder mal einen sogenannten Goldrausch und

0: sich verändert im Ausmaß und in den Ausmaßen und natürlich auch in den Chemikalien, die dafür verwendet werden.
1: Genau, haben wir jetzt eine Situation, wo die Flüsse in den Wald hinein.
0: Ja, die Flüsse fließen durch den Wald hindurch. Die fließen auch bei Plantagen vorbei, zum Beispiel bei Kakaoplantagen und sind natürlich der Lebensstrom für diese Wälder und für diese Felder. Und diese Flüsse, so haben mir Menschen vor Ort gesagt, die waren früher glasklar. Man hat auch die Fische drinnen schwimmen gesehen, man konnte daraus trinken. Jetzt sieht man, dass diese Flüsse so ganz, das Wasser schaut aus, als wäre es ganz schwer, als würde es ganz langsam fließen und ist braun. Das heißt, es sind ganz viele Sedimente drinnen, ganz viele Chemikalien, die dieses Wasser einfach zu einem toten Wasser machen.
1: Würde ich auch so Wirkung auf Kakaoplantagen, weil die Kakao sind noch nicht ins Wasser.
0: In Ghana gibt es 2,5 Millionen Kakaobäuerinnen und Kakaobauern. Also sehr viele Menschen sind abhängig vom Kakaobau. Und der Goldabbau beeinflusst den Kakaoabbau in mehrererlei Hinsicht. Einerseits ist das Wasser, das die Kakaoplantagen bewässern soll, wenn das verschmutzt ist mit zum Beispiel Quecksilber, aber auch mit Arsen oder anderen Materialien, dann gelangt das in die Kakaopflanze und es gelangt im Endeffekt in den Kakao. Und dieser Kakao wird entweder nicht mehr genießbar, weil er giftig ist, oder die Kakaopflanzen sterben. Das ist natürlich eine extrem große Herausforderung für die Kakaobäuerinnen und Kakaobauern. Andererseits wird auch Kakaobäuerinnen und Bauern viel Geld geboten, dass sie ihr Land verkaufen, um es Gruppen zu geben, die darauf Gold schürfen wollen. Und das ist viel Geld. Viele der Kakaobäuerinnen und Bauern haben noch nie in ihrem Leben so viel Geld in der Hand gehabt, wie sie geboten bekommen für ihre Länder. Das ist natürlich verführerisch und total verständlich, wenn zum Beispiel der Kakaopreis nicht gut ist und es schwer ist für diese Personen, das Schulgeld zu zahlen für ihre Kinder, dieses Angebot anzunehmen. Aber dieses Geld ist irgendwann weg. Und wenn dieses Geld weg ist, haben die Menschen keine Felder mehr, keine Plantagen, um wieder neues Geld zu verdienen, indem sie zum Beispiel Kakao oder andere Güter anpflanzen, um sie zu verkaufen.
1: Aber heißt es, dass wir sollten nicht mehr Kakao aus Afrika in Österreich kaufen, oder was?
0: Es gibt UmweltaktivistInnen vor Ort, die tatsächlich davor warnen, dass es bald so weit kommen kann, dass Kakao in großen Mengen auch verschmutzt ist. Da gibt es natürlich Kontrollen, es gibt noch andere Kakaoanbaugebiete. Das ist auch etwas, was der Staat Ghana nicht gerne an die Öffentlichkeit gibt, weil sie natürlich das Bild hochhalten wollen von qualitativem Kakao. Aber das muss man in den nächsten Jahren sehr genau beobachten, wie sich dieser Goldabbau auf die Kakaoqualität auswirkt, von dem Kakao, der überhaupt noch angebaut wird, abgesehen davon, dass es dann einfach weniger Kakao in Ghana gibt und welche Qualität dann dieser Kakao noch hat.
1: Und glaubst du, kann man etwas dagegen tun?
0: Ich glaube auf jeden Fall, dass man was dagegen tun kann. Ich glaube, ganz viel ist politischer Wille in Ghana. Es gibt viele Personen vor Ort, viele UmweltaktivistInnen vor Ort, viele ExpertInnen vor Ort, die sich ganz genau mit dem Thema beschäftigen und die sagen, es ist wirklich politischer Wille von der ghanaischen Politik zu sagen, es darf diese Art von Goldabbau, die so schädlich ist, die mit diesen Chemikalien arbeitet, nicht mehr geben. Es kann anderen Goldabbau geben, im kleineren Maße, mit strengen Umweltauflagen, aber nicht auf diese Art und Weise.
1: Da, hier sehen wir ein anderes Bild, wo jemand den ganzen Fall locker in einem Kübel schon. Was hat er da?
0: Ja, der hat hier so einen Holzbottich und das verwendet er auch zum Erde ausschwemmen. Und das kann man sagen, ist ein Einzelunternehmer. Der arbeitet nicht in einer Gruppe. Der kommt dorthin mehrere Tage in der Woche, schaufelt Erde in seinen Holzbottich, geht hinein, nimmt Wasser und schwenkt den, sodass die groben Sedimente hinausfallen und wiederum am Ende das schwere Gold übrig bleibt. Und die Begegnung mit dieser Person war sehr spannend, weil ich habe ihn beobachtet, er hat Erde hineingeschaufelt in seinen Holzbottich, ist zum Wasser gegangen, hat ihn ausgeschwemmt und am Schluss, das sieht man am Video, zeigt er her, wie ein kleines Kügelchen aus Amalgam gemischt hat, also Quecksilber und Gold. Und ich habe ihn gefragt, Wahnsinn, einfach jetzt spontan innerhalb von 5 Minuten hast du das gefunden, aber wo hast du das Quecksilber hineingegeben in die Erde? Weil du musst es irgendwo hineingeben, damit das Quecksilber dann das

0: Gold findet, sozusagen. Und er hat gesagt, ich brauche das gar nicht hineingeben. Ich nehme die Erdhaufen von den anderen, die haben die übergelassen und da ist das Quecksilber schon drinnen. Und das war für mich ein Beweis, dass das Quecksilber wirklich in der Erde ist, die dort dann einfach übrig bleibt, wenn die Goldgräber, Goldgräberinnen zum nächsten Ort ziehen.
1: Wenn es so schnell ist, Rohstoff zu bekommen, ja. Warum Länder arme sind?
0: Ja, es lässt sich mit Gold doch so viel Geld verdienen, dass diese Investitionen in Quecksilber, ja, das zahlt sich aus. Ja, er schaufelt die Erde hinein und das ist die Erde, die eben jemand anderer schon umgegraben hat und jemand anderen schon ausgeschwemmt hat eigentlich. Er kommt und holt sich den Rest. Er gibt die Erde in seinen Holzbottich, gibt Wasser dazu. Und macht das auf eine traditionelle Art und Weise mit diesem kegelförmigen Holzbottich.
1: Und er macht mit der Hand.
0: Er macht das mit
1: ohne
0: der Hand.
1: Handschuhe.
0: Er hat keine Handschuhe, er hat keine Gummistiefel. Er steht barfuß da im Wasser. Ich habe ihn auch gefragt, warum er keine Schutzkleidung anträgt. Und er hat gesagt, ja, das ist unpraktisch. Er kann mit seinen Händen nicht so gut arbeiten, wenn er Handschuhe hat. Und er wäscht sich jeden Abend die Hände mit Seife. Aber das ist natürlich völlig unzureichend. Also der Wirt hat vielleicht schon verschiedenste toxische Chemikalien in seinem Körper und wird höchstwahrscheinlich in den nächsten Jahren große gesundheitliche Probleme bekommen. Und ist gleichzeitig wahrscheinlich eine Person, die sich keinen guten Zugang zum Gesundheitssystem leisten kann. Ja, und hier zeigt der Herr, da sieht man ein kleines Kügelchen.
1: Und das ist seine Arbeit des Tages.
0: Ja.
1: Meine liebe Damen und Herren, mit Sophia Stange sind wir dabei zum Entdecken, wie Gold Mining in Ghana durchgeführt wird. Natürlich für diejenigen, die jetzt gerade im Radio uns hören, ist es nicht einfach wahrzunehmen, wie es ist, Sophia. Aber hier ist die Vegetation, die nicht unbedingt erfreulich ist, oder?
0: Ja, also hier sieht man, hier wurde schon vor einiger Zeit umgegraben, dann wächst wieder ein bisschen Gras drauf, dann werden manchmal noch Kühe drüber getrieben. Aber all dieses Gras ist natürlich potenziell verseucht und die Kühe, die dieses Gras fressen, deren Milch und deren Fleisch wird es auch sein. Und es wird eigentlich nichts dafür gemacht, dieses Quecksilber wieder aus dem Boden zu holen. Ja, das war für mich auch sehr eindrücklich. Hier sieht man ein kleines Päckchen an Trinkwasser liegen. Mhm. Und das ist natürlich eine Konsequenz, weil wenn Menschen nicht mehr vom Fluss trinken können, dann müssen sie das Wasser kaufen. Und das Wasser in Ghana wird immer teurer, weil die Wasseraufbereitung immer teurer wird. Und irgendwann wird man das Wasser importieren müssen. In einem Land, das eigentlich total wasserreich ist, mit gerade im Süden, wo es Regenwälder gibt.
1: Du unterhaltest dich hier mit einem...
0: Ich unterhalte mich hier mit einem sehr jungen Mann. Er hat mir gesagt, er ist 19. Ich war mir nicht sicher, ob er wirklich schon 19 ist. Und er hat gesagt, er arbeitet gemeinsam mit seinem Bruder und die sind Baggerfahrer. Also es gibt eine längere Lieferkette, wo verschiedenste Menschen involviert sind und sie mieten sich Bagger. Dann gibt es wiederum die Baggervermieter und graben um. Und dafür kriegen sie dann Geld von einem Chef, der einen Teil dieser Lieferkette übersieht. Und ja, die verdienen gar nicht so schlechtes Geld.
1: Und was sagt er dir hier?
0: Er erzählt mir hier, wie das funktioniert mit dem Baggerfahren, dass sie jeden Tag dann eigentlich mehrere oder viele Stunden arbeiten. Meistens sind es so 12-Stunden-Schichten, er gemeinsam mit seinem Bruder. Und er erzählt mir auch, dass er die Schule abgebrochen hat, um Baggerfahrer zu werden, weil ja, da hat er jetzt die Möglichkeit, Geld zu verdienen, während der Schulweg natürlich mühsamer ist.
1: Und wie ist dein Gefühl ja damit?
0: Ich verstehe es natürlich, weil man aus einer Familie kommt, die vielleicht wenig Geld hat, wo es jeden Tag nicht sicher ist, wie der nächste Tag ausschauen wird. Und dann hat man die Möglichkeit, hier wirklich im Gegensatz zu anderen Jobs ein gutes Gehalt zu verdienen. Dann nimmt man das an. Aber es macht mich auch traurig, weil ich mir denke, was ist in 5 oder 10 Jahren, wenn dieser Job vielleicht nicht mehr zur Verfügung steht? Oder was passiert generell mit dem ganzen Wirtschaftssystem von Ghana zum Beispiel, wenn die Lebensmittelproduktion und das Wasser nicht mehr funktioniert? Es ist gut, wenn man Gold hat, aber was bringt einem Gold, wenn man kein Wasser hat?

0: Meine liebe Damen und Herren, wir sind im Miningsproblematik in vielen Ländern, am Beispiel Ghana, wo Sophia Stange sich bemüht hat, ein paar Bilder und Dokumentationen zu sammeln. Meine letzte Frage an dich, Sophia, deine Beobachtung nach, wie hoch ist der Schaden?
1: Der Schaden ist sehr hoch. Es gibt auch verschiedene Studien. Eine sagt zum Beispiel, dass zwischen 2008 bis 2024 60.000 Hektar Land in Bergbauflächen umgewandelt wurden. Und diese Zahl wird rapide steigen. Also das hat erstens mal große Konsequenzen für das Ökosystem und auch für Menschen, die ja Teil dieses Ökosystems sind, indem wir Nahrung essen und Wasser trinken. Andererseits interessiere ich mich als eine Friedensforscherin auch immer dafür, was macht das eigentlich mit dem gesellschaftlichen Zusammenhalt? Bringt das die Menschen näher zusammen oder schafft das Konflikte? Und es gibt Todesfälle in Ghana durch diesen Goldabbau. Es gab zum Beispiel erst kürzlich in einem Dorf ist ein Chief mit Jugendlichen in Richtung der Goldabbaugebiete gegangen, um zu sagen, nein, wir wollen das hier nicht. Und es gab eine Schießerei und es gab Tote. Und das ist nicht das erste Mal passiert und es wird sicher auch nicht das letzte Mal passieren. Das heißt, hier entsteht Gewalt. Es hat mir auch ich habe mit einem Priester gesprochen, der sich in seinem Dorf erfolgreich wehrt gegen den Goldabbau. Und er hat gesagt, was sein Dorf nicht will, sind Drogen, die oft mit dem Goldabbau kommen, weil viele Arbeiter kommen, die unter schweren Bedingungen arbeiten. Sie nehmen oft Drogen. Die Schwangerschaft von Teenagerinnen steigen in den Orten, wo mehr Gold abgebaut wird. Also es hat auch große soziale Konsequenzen. Aber natürlich, es bringt sehr viel Geld. Es bringt auch viel Geld in die Staatskassen. Und deswegen gibt es gerade kaum wirklichen politischen Willen, das zu beenden. Und das, obwohl alleine 2025.500 illegale Minenarbeiter, Arbeiterinnen festgenommen wurden. Aber ich sage mal, die großen Fische, die da wirklich auch an einen höheren Punkt in der Hierarchie stehen, die haben wenig zu befürchten.
0: Und woher hast du diese Statistiken und Daten?
1: Es gibt ziemlich viel Forschung dazu, das hat mich auch erstaunt. Es gibt internationale NGOs, die dazu forschen, aber auch unterschiedlichste ghanaische Universitäten, die hier Papers veröffentlichen in wissenschaftlichen Journals, die entweder sich gewisse Gebiete anschauen oder auch auf ganz Ghana blicken.
0: Sophia, du hast auch angekündigt, dass die Regierung Ghanas auch aus dieser Situation Maßnahmen getroffen hat. Sind diese Maßnahmen spürbar?
1: Jein, würde ich sagen. Also eine Maßnahme ist, dass 2025 das sogenannte Gold Board, es wird auch Gold Bot genannt, gegründet wurde. Und das dient eher dazu, als ghanaische Regierung einen besseren Überblick zu behalten, wo wie viel Gold abgebaut wird und dass dieses Geld, das dadurch verdient wird, nicht einfach ins Ausland geschickt wird, weil es internationale Firmen sind, sondern in Ghana bleibt. Das heißt, das Goldbot kauft von auch kleinen GoldgräberInnen Gold ab und verkauft es auf den internationalen Weltmarkt. Das hilft nicht unbedingt, um den Goldbau einzudämmen, aber es hilft dafür, dass der Gewinn zu einem Teil zumindest im Land bleibt. Und es wurden auch immer wieder Maßnahmen getroffen, wie dass eine Agentur eingerichtet wurde, die sich darum kümmern soll, dass die Lizenzierung nur unter gewissen Auflagen erfolgt, also die Lizenzen vergeben werden für jene, die Gold abbauen, die aber auch gerufen werden können von DorfbewohnerInnen, zum Beispiel, wenn in ihrer Gegend GoldgräberInnen kommen und sie das eigentlich nicht wollen. Und das gelingt manchmal. Also ich habe mit AktivistInnen gesprochen, die sich in ihren Dörfern wehren und die auch mit diesen Behörden zusammenarbeiten. Und das ist auch ganz wichtig, weil ohne die hätten die gar keine Chancen. Auch hier ziehen nicht alle an einem Strang. Und das ist oft fühlt sich so ein bisschen an wie der Tropfen auf den heißen Stein, der aber nicht wirklich die Situation verändert.
0: Nachdem du in einem Projekt arbeitest für Frieden, Peacekeeping-Stiftungen, habt ihr schon irgendwie Maßnahmen auf eurer Seite ergriffen, um einen Beitrag aus Österreich zu leisten?
1: Das ist schwierig. Mein erster Beitrag aus Österreich ist jetzt mal darauf aufmerksam zu machen, auch in Österreich, weil, wie gesagt, wenn wir alle Gold kaufen und in Gold investieren, wird der Goldpreis weiter steigen und dann wird es immer sehr lukrativ sein, in Ghana Gold zu graben. Und es wird lukrativer sein, als Kakao oder Bananen zu verkaufen. Und das ist, glaube ich, schon mal so ein erster Schritt, wo wir in Österreich darauf hinweisen müssen. Der zweite Schritt.
0: Also du willst sagen, wir müssen aufhören, Gold zu kaufen.
1: Ja, würde ich sagen. Oder schaut, dass ihr recyceltes Gold kauft. Das gibt's ja auch. Aber ich glaube, die wenigsten von uns wissen, wo das Gold aus dem eigenen Schmuck herkommt. Ich glaube, das weiß niemand, oder?
0: Ja, aber einige von diesen Leuten, die davon leben, verhungern
1: dann.
0: Ne?
1: Ja, dann bräuchte es natürlich gute Zertifizierung für Gold, aber diese Zertifizierung funktioniert leider nicht. Ich würde das jetzt nicht sagen, nur aus meiner Perspektive, aber wie gesagt, ich habe mich versucht mit Leuten, die aus Ghana sind und in Ghana wissenschaftlich arbeiten, aber auch auf einer Community-Ebene arbeiten und die sehr vor diesen Auswirkungen des Goldabbaus warnen und die sagen, wir wollen nicht Gold exportieren, wir wollen andere Güter exportieren, wir wollen vielleicht einen Goldabbau fördern, der unter Auflagen passiert. Der so passiert, dass kein Quecksilber in die Flüsse gelangt, das ist okay. Dann muss man vielleicht auch mehr zahlen für weniger Gold, weil es nicht so billig abgebaut werden kann, aber nicht in diesem Riesenausmaß.
0: Welche sind die Ketten, die wir in Österreich zu erkennen sind? Es muss Unternehmen geben, die mit den Afrikanerinnen angeschlossen sind.
1: Ja, es gibt eben mehrere Unternehmen. Wie gesagt, in Ghana gibt es den großen Goldbau, den industriellen Goldbau und diesen kleinen Goldabbau. Es gibt auch viele ghanaische oder andere afrikanische Unternehmen, die hier tätig sind. Dann geht das zu einem Teil eben an das Goldbot und das Goldbot verkauft das wiederum auf die internationalen Märkte. Dabei geht viel Gold zum Beispiel in die Schweiz, wo es einen großen Marktplatz gibt, um Gold zu handeln, aber auch nach Indien oder in die Vereinigten Arabischen Emirate, vor allem nach Dubai. Und dort wiederum wird das Gold weitergehandelt, auch an einerseits an der Börse, aber auch an österreichische Unternehmen. Und von dort kaufen wir es wiederum. Aber ob mein Gold jetzt aus Côte d'Ivoire kommt oder aus einem lateinamerikanischen Land, aus Indien oder aus Ghana, ist eigentlich für mich als Endkonsumentin überhaupt nicht nachvollziehbar.
0: Es wird aber oft gesagt, dass wir in Österreich fair unterwegs sind, dass wir, sei es Diamant, Gold, Kupfer etc., wo wir nicht haben in Österreich, denn von schmutzigen Händen herkommen. Aber jedoch, du glaubst, es funktioniert nicht.
1: Ich glaube, das ist sehr schwierig. Es gibt eben einige Zertifizierungsschemen, das ist besser als nichts, aber ich glaube, dass die auch sehr oft unterwandert werden und dass in unserem globalen Wirtschaftssystem es einfach sehr schwierig ist, es wirklich fair und nachvollziehbar zu machen und nicht auf die Kosten von Menschen in afrikanischen Ländern zum Beispiel.
0: Und zusammenfassend, was würdest du selber außer diese Initiative, die du machst, Aufmerksamkeit zu machen, Konferenz in Österreich, um uns zu informieren. Was ist dein nächste oder eure nächste Schritte?
1: Ich glaube, es bräuchte wahrscheinlich auch Gespräche auf einer diplomatischen Ebene. Österreich und Ghana zum Beispiel haben sehr gute diplomatische Beziehungen. Hier fließen Gelder, aber auch es gibt Botschaften von beiden Ländern. Und ich glaube, es hilft schon auch, wenn internationaler Druck aufgebaut wird. Aber das kann natürlich auch nicht nur von Österreich alleine passieren. Es muss eine globale Bewegung wahrscheinlich dazu geben, wo viele Länder zusammenhelfen und wo auch diesen Personen, die in Ghana ja vom Goldabbau leben, ermöglicht wird, dass sie andere Perspektiven bekommen. Also ich habe von einem jungen Herrn geredet, der Baggerfahrer ist und der seine Schule abgebrochen hat. Ich habe mit einer jungen Frau gesprochen, die eigentlich eine Ausbildung gemacht hat als Krankenpflegerin und diese unterbrochen hat, um im Goldabbau zu leben. Also es gibt schon die Jobs, aber die bezahlen oft nicht das Geld, was Menschen zu einem guten Leben brauchen. Und ich glaube, hier ist ein ganz wichtiger Schlüssel darin.
0: Vielen Dank.
2: Zu einer weiteren Folge von A Voyage to Africa, dem Reisemagazin von Radio Afrika International, begrüßt Sie wie immer herzlich Michael Smrz. In unserer letzten Sendung waren wir in São Tomé und Príncipe zu Gast und heute bleiben wir in diesem Großraum des westlichen Zentralafrika. Begleiten Sie mich bei einem Abstecher nach Ghana, ebenfalls eines von den vielen Ländern Afrikas, die, gemessen an dem, was sie dem Reisenden zu bieten haben, bei uns viel zu wenig bekannt sind.

Ghana liegt am Golf von Guinea mit einer Küstenlänge von 537 Kilometern. Nachbarn sind Côte d'Ivoire, die Elfenbeinküste im Westen, Burkina Faso im Norden und Togo im Osten. Mit einer Gesamtfläche von 238.000 Quadratkilometern ist Ghana etwa gleich groß wie die alte Bundesrepublik Deutschland, also Westdeutschland. Ghana wird in Nord-Süd-Richtung durchflossen von seinem größten Fluss, dem aus Burkina Faso kommenden Volta, der bei Okosowombo zu einem der größten Stauseen der Welt, erst mehr als 400 Kilometer lang, aufgestaut wurde. Das dortige Kraftwerk stellt einen Großteil der Energieversorgung Ghanas sicher. Nördlich von Accra erstreckt sich die niedrige Busch- und Grassavanne, dem sich nördlich bis Kumasi in einer Tiefe von etwa 300 Kilometern mit tropischem immergrünen Regenwald bewachsenes Bergland anschließt. Die regenwaldbewachsene Fläche ist auch hier rückläufig, insbesondere jedoch im westlichen Landesteil um die Hafenstadt Takoradi. Im Schatten dieser Wälder und vom feuchtheißen Klima begünstigt, wächst hier Kakao, ein weiterer Hauptdevisenbringer des Landes. Weiter nördlich, bis zur Grenze von Burkina Faso, erstreckt sich Busch- und Savannenland. Im Norden herrscht bewaldetes Hügelland vor. Trockene Savanne und Waldgebiete schließen sich an. Der äußerste Norden besteht aus einem durchschnittlich 500 Meter hohen Plateau. Die Akuapim-Hügel im Osten verlaufen parallel zur Grenze nach Togo. Ghana ist eines der wenigen afrikanischen Länder, denen ein langsames ökonomisches Wachstum und eine politische Stabilisierung gelungen ist.

Die größten Städte des Landes sind Accra, die Hauptstadt der Republikaner, mit ca. 2 Millionen Einwohnern, Kumasi, Hauptstadt der Ashanti-Region mit ca. 600.000 Einwohnern, Sekondi Takoradi, eine Doppelstadt, die als größter Holzexporthafen Ghanas gilt, sowie Tamale und Volkatanga im Norden. Die 18,4 Millionen Einwohner des Landes setzen sich aus zahlreichen Völkern mit ebenso vielen Sprachen zusammen. Die wichtigsten, mit über 50% der Bevölkerung, sind die Ashanti in der Ashanti-Region mit der Hauptstadt Kumasi, die Fanti an der Westküste um Cape Coast, Elmina, Takoradi, die Ga um Accra und die Ewe in der Volta-Region.

Das Landesmuseum in Accra beherbergt eine umfassende Sammlung ghanäischer Kunst und ein interessantes Erinnerungsstück an die jüngste Geschichte. Die Statue von Kwame Nkrumah, dem Vater der Unabhängigkeit, mit abgehackten Armen. Der Makola-Markt an der Koyo-Thompson Road ist ein weitläufiger Straßenmarkt, auf dem Händler aus den umliegenden Dörfern täglich ihre Produkte verkaufen. Im Center for National Culture kann man traditionelles Kunstgewerbe erstehen.

Abure liegt 38 Kilometer nördlich von Accra in den Akuapim Hills. Das im 19. Jahrhundert erbaute Sanatorium, heute ein Resthaus, deutet auf das erfrischende Klima hin. Der botanische Garten wurde während der Kolonialzeit angelegt und beherbergt eine umfassende Sammlung subtropischer Pflanzen und Bäume. Das verhältnismäßig kleine Tierschutzgebiet Shire Hills Game Reserve liegt 50 Kilometer von Accra entfernt und kann mit dem Auto erreicht werden. Ada ist ein beliebtes Urlaubsgebiet an der Mündung des Volta. Angler können in der Flussmündung Barracudas und Nilbarsche fangen. In der Nähe liegt die Salzmarsch der Songo-Lagune, die für ihre artenreiche Vogelwelt bekannt ist. Kumasi ist die historische Hauptstadt der Ashantis. Hier kann man die Ruinen des von Lord Baden-Powell niedergebrannten Manhir-Palastes und des königlichen Mausoleums sehen. Das Kurzentrum mit einem zum Großteil den Ashantis gewidmeten Museum, einer Bibliothek und einer Freilichtbühne ist sehr interessant. Im sogenannten Lebenden Museum, das aus einer Farm und einem nachgebauten Dorf besteht, kann man Goldschmiede, Töpfer und Bildhauer nach traditionellen Techniken arbeiten sehen. Besonders interessant sind die Weber, die bunte Kente-Stoffe herstellen.

Das Ovambi-Naturschutzgebiet liegt im Westen unweit von Kumasi. Weiter nordöstlich befindet sich das Bufam Wildlife Sanctuary mit den eindrucksvollen Banfabiri-Fällen. Im Süden liegt die Goldgräberstadt Obuasi. Okosombo ist die ehemalige Siedlung der Arbeiter, die den Staudamm am Volta gebaut haben, wodurch der größte künstliche See der Welt entstanden ist. Zurzeit wird hier ein Feriendorf mit guten Wassersportmöglichkeiten angelegt. Eine Rundfahrt mit der Autofähre nach Kete Krachi dauert einen Tag. Ein Dreitagesausflug zur nördlichen Hauptstadt New Tamale am Seezufluss ist auch möglich. Es gibt gute Segel, Wasserski und andere Wassersportmöglichkeiten. Der Mole-Nationalpark ist das schönste Tierschutzgebiet Ghanas. Man kann den Park zu Fuß oder per Land Rover durchstreifen. Man muss aber immer von einem Führer begleitet werden. Die Touren sind so geplant, dass Antilopen, Affen, Büffel, Warzenschweine und die selteneren Löwen und Elefanten, die man hier immer wieder zu Gesicht bekommt, aus der Nähe betrachtet werden können. Es darf gezeltet werden. Besucher sind nicht an vorgeschriebene Wege gebunden. Am Parkeingang gibt es ein Motel mit Restaurant. Nicht weit von hier kann man die Larabanga-Moschee, Ghanas älteste Moschee, im traditionellen westafrikanischen Stil erbaut, besucht werden.

Der Fischmarkt von Dick's Cove und die britische Festung aus dem 17. Jahrhundert sind schöne Ausflugsziele. In der Nähe liegt Buzoar, ein tropischer Strand mit Palmen und hohen Atlantikwellen. Allerdings ist hier, wie fast an der gesamten Küste, Schwimmen gefährlich, da die Wellen eine starke Strömung erzeugen. Es gibt aber kleine Felsbuchten, in denen man gefahrlos baden kann. Elmina, die Mine, war die erste portugiesische Siedlung und hat eine interessante, vollständig erhaltene Festung aus dem 15. Jahrhundert. Cape Coast und Takoradi, überall in dieser Region stößt man auf Zeugnisse der Kolonialzeit. Cape Coast, die ehemalige Hauptstadt der Goldküste, wird von einer Burg überragt, in der Sklaven von der Überfahrt nach Amerika gefangen gehalten wurden. Heute beherbergt die Burg das West African Historical Museum.

Ghana hat ausgesprochen tropisches Klima. Im östlichen Küstengürtel ist es warm und relativ trocken. So herrscht in Accra eine durchschnittliche Jahrestemperatur von rund 30 Grad Celsius. Warm und feucht ist es im Südwesten des Landes und in den Waldgebieten des Ashanti, Kumasi, wogegen es in den nördlichsten Wüstenregionen, Tamale, heiß und trocken ist. Im Süden gibt es zwei Regenzeiten. Die eine erstreckt sich auf den Zeitraum von März bis Juli, die andere geht von September bis November. Im Norden fällt der Niederschlag hauptsächlich in den Monaten von März bis September. Die Luftfeuchtigkeit ist bei rund 80%, die üblicherweise gemessen werden, sehr hoch. Sie fällt aber beträchtlich in den Monaten Jänner und Februar. Accra hat tropisches Klima, feucht und heiß, mit Tagestemperaturen bis zu 34 Grad Celsius im Zeitraum vom November bis Mai. Im Juli und August klettert das Thermometer üblicherweise auf rund 28 Grad Celsius, am Tag und dann in der Nacht auf etwa 24 Grad. Am besten bereist man Ghana in der Zeit von Juli bis August oder von November bis Februar.

Ghana, touristisch noch wenig erschlossen, ist grundsätzlich ein sicheres Reiseland mit einer geringen Kriminalitätsrate und einer freundlichen Bevölkerung. Allerdings führt die Armut der Bevölkerung in letzter Zeit wahrnehmbar zu einer Zunahme von Vermögensdelikten, darunter auch Raubüberfällen auf offener Straße und der Anwendung von Waffengewalt gegen Ausländer. Außerdem ist die Unfallgefahr im Straßenverkehr doch recht hoch. Eine Impfbescheinigung gegen Gelbfieber wird von allen Reisenden verlangt. Eine gegen Cholera ist zwar keine Einreisebedingung, das Risiko einer Infektion besteht jedoch. Vor allem im Grenzgebiet zu Burkina Faso, in Accra und in der Brong-Ahafo-Region.

Das 1000 Kilometer lange Streckennetz der Bahn verbindet Accra, Takoradi und Kumasi. Züge fahren mindestens einmal täglich, die Wagen sind nicht klimatisiert. Es gibt zwei Klassen. Das Straßennetz umfasst etwa 38.000 Kilometer, etwa 20% der Straßen sind asphaltiert. Diese verbinden vor allem die größeren Städte. Staatliche Fernbusse verbinden ebenfalls alle größeren Städte. Mietwagen mit und ohne Fahrer können bei Hertz und Avis sowie bei einheimischen Firmen gemietet werden. Die Mietgebühr ist dann aber relativ hoch. In den Städten stehen Taxis zur Verfügung, die entweder Sammeltaxi oder vom Fahrgast alleine benutzt werden können. In diesem Fall ist der Fahrpreis allerdings für 4 Plätze dann zu entrichten. Es gibt keine Taxameter, jedoch von der Regierung festgesetzte Fahrpreise. Es wird dringend empfohlen, den Preis vorher mit dem Fahrer auszuhandeln.

Wie immer am Schluss unserer Sendung die Hinweise, wie Sie mit Radio Afrika in Kontakt treten können. 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Sie finden uns im Internet unter www.radioafrika.net. Sie bekommen dort alles, was Sie an Informationen brauchen, können uns selbstverständlich eine Mail hinterlassen und, besonders wichtig, man kann dort alle unsere Sendungen aus dem Netz empfangen. Ich freue mich schon auf ein Wiederhören, heute genau in einer Woche um dieselbe Zeit. Bis dahin eine schöne Zeit wünscht und auf ein Wiederhören freut sich Michael Smürz. Dann, wenn es wieder heißt.

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1: So, meine liebe Damen und Herren, jetzt lass uns nochmal mit der Universal Truth in die afrikanischen Gedichten untertauchen und hören, was die afrikanische Diaspora hier in Österreich mit Kunst zusammengesammelt haben.
2: 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Imre B. Tralali, tralala, holere dirie. 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

0: Sebane ist tot. Sebane ist tot. Vala lebt noch. Noch lebt sie. Keiner weiß, dass sie sterben wird. Sie wird sterben. Dieses Ding in ihr frisst sie langsam auf. Langsam, langsam. Schmerzhaft, schmerzhaft. Langsam verschwindet sie. Wird fast durchsichtig. Ich will leben, sagt sie, flüstert er. Ich will leben. Sie flüstert nicht mehr. Ich will leben. Vala lebt noch. Sebane ist tot. Vala lebt noch. Noch lebt sie.
1: Kann es einen Gleichklang geben zwischen dem Nomaden und dem, der Zäune baut? Kann es einen Gleichklang geben zwischen einem Hausbesitzer und einem Hausbesetzer? Kann es eine Aussöhnung geben? Ja, der Ozean versöhnt sich mit dem Mond, während die Flut abebbt. Wir können uns aussöhnen. Die steile Klippe söhnt sich aus mit Wind und Meer in gerundetem Stein. Wir werden uns aussöhnen. Der Baum beherbergt Vögel, Insekten, auch Termiten. Er gewöhnt sich an sie. So wird der Kreislauf des Lebens gewahrt. So werden wir auch versöhnt werden. Das Gleichgewicht der Kräfte ist ein Naturgesetz. Können wir den Wunsch nach Eigentum und die Gier miteinander aussöhnen? Können wir die Liebe unter Verwandten mit dem Dominanzstreben aussöhnen? Können wir das Geschenk mit dem Dieb in Verbindung bringen? Wie können wir unser Verlangen nach Gerechtigkeit gegen die Tyrannei durchsetzen, auch ohne Rebellion? Vielleicht durch Verständnis. Wenn Ehrgeiz sich mit Mitgefühl paart, wenn der Berg der Lüge sich durch den Regen der Wahrheit reinwischt, dann können wir uns wahrhaft aussöhnen.

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1: Ja, Fun. Die Neos haben ihren Mitbegründer Veit Dengler am Freitagabend aus Partei- und Parlamentsclub ausgeschlossen. Auslöser war unter anderem die Aufzeichnung einer geheimen Clubsitzung mit dem Handy. Dengler rechnet jetzt mit der Parteiführung ab und spricht von einem zunehmend autoritären Stil. Petra Pichler informiert.
2: Die Neos würden sich gegen Rat von außen abschotten und seien an Machterhalt statt an Inhalten interessiert, kritisiert Ex-Neos-Abgeordneter Veit Dengler nach seinem Hinauswurf. Er ortet eine autokratische Führung in der Partei.
3: Ja, ich glaube, dass diese Partei leider unter Beate Meinl-Reisinger ihre Diskussionskultur verloren hat. Es ist keine Diskussion erwünscht, keine Kritik erwünscht, wenn dann nur ganz streng intern, ja nicht nach außen.
2: Neos-Clubchef Yannick Schetti spricht hingegen von vielen Alleingängen Denglers. Doch das sei nicht der Grund für den Hinauswurf gewesen, sondern die heimliche Handyaufnahme bei der internen Clubsitzung, sagt Chetty.
4: Ich glaube, jedem Menschen leuchtet ein, dass das ein massiver Vertrauensbruch ist und in keiner Organisation, in keinem Verein, in keiner Firma würde so ein Verhalten toleriert werden.
2: Neos Parteichefin Beate Meindl-Reisinger war für eine Stellungnahme nicht erreichbar.
1: In der Ukraine sind bei russischen Angriffen mit Raketen, Drohnen und Lenkbomben 8 Menschen getötet worden. Es gibt Dutzende Verletzte. Betroffen waren die Hauptstadt Kiew, die nordukrainische Stadt Sumy, Kharkiv im Osten sowie die südukrainische Hafenstadt Odessa. Nach Angaben von Präsident Volodymyr Zelensky gehen die Reserven an Flugabwehrraketen zur Neige. Die Volkspartei will Akademiker länger arbeiten lassen. Die ÖVP argumentiert, dass es sich um Menschen handelt, die oft erst später ins Berufsleben einsteigen. In der Dreierkoalition würden die Neos eine solche Reform des Pensionssystems unterstützen. Die SPÖ hingegen ist gegen den Vorstoß. Beim Großbrand eines Schweinemastbetriebs in Pettenbach in Oberösterreich ist der gesamte Viehbestand umgekommen. 600 Tiere sind verendet. Die Einzelheiten von Elisabeth Hufnagel.
5: Was genau zur Katastrophe geführt hat, ist zurzeit noch unklar. Gegen Mittag ist im Maststall des Bauernhofs Feuer ausgebrochen. Die gewaltige Rauchsäule ist schon von Weitem zu sehen gewesen. Als die ersten der insgesamt 20 Feuerwehren eingetroffen sind, ist der Stall bereits in Vollbrand gestanden, sagt Christian Kohlbauer, Kommandant der Freiwilligen Feuerwehr Pettenbach.
6: Durch das schnelle Eingreifen haben wir alle Nebengebäude retten können und somit hat sich der Brand nur auf die Stallgebäude bezogen, in dem leider mehrere hundert Schweine waren, welche leider nicht mehr gerettet werden haben können.
5: Weil das Dach des Gebäudes durch den Brand eingestürzt ist, ist ein Löschangriff von innen zunächst nicht mehr möglich gewesen. Deshalb hat das Dach mit einem Kran mühevoll abgetragen werden müssen. Laut dem Roten Kreuz ist ein Feuerwehrmann beim Einsatz leicht verletzt und ins Krankenhaus gebracht worden.
1: Bei der Fußball-Weltmeisterschaft ist derzeit das Viertelfinalspiel Norwegen gegen England im Gange. Zur Halbzeitpause steht es 1:1. Der Sieger spielt im Semifinale gegen den Gewinner der Partie Argentinien gegen die Schweiz, die um 3 Uhr beginnt. Das waren die Nachrichten mit Eva-Maria Fohn. Und jetzt zum Wetter.
7: Der Sonntag bringt uns im Großteil Österreichs viel Sonnenschein und es wird vor allem im Westen und Süden heiß. Einzelne Hochnebelfelder etwa in Unterkärnten lösen sich bald auf. Von Tschechien her ziehen im Laufe des Tages aber auch Wolkenfelder durch, vor allem in Niederösterreich, Wien, dem Burgenland und in der Steiermark. Hier weht auch teils kräftiger Nordwind. Die Temperaturen erreichen 23 bis 31, von Vorarlberg bis Kärnten bis zu 33 Grad und in 2000 Meter Höhe des von Ost nach West 11 bis 19 Grad. So viel zum Wetter mit Jörg Stieber.
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0: Sinatra.
1: Wie sind all diese Leute in mein Zimmer gekommen? Frank Sinatra, live aus seinem Wohnzimmer im Jahr 1966.
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1: Come Fly With Me. Frank Sinatra mit dem Count Basie Orchestra unter der Leitung von Quincy Jones auf der Bühne des Sands Hotel. Der ca. 500 Leute fassende Copa Room im Sands Hotel war wirklich so etwas wie Sinatras Wohnzimmer. Er besaß einige Zeit Anteile an diesem Hotel und hatte dort 1960 mit seinen Rat Pack-Freunden Dean Martin, Sammy Davis und Peter Lawford den Film Ocean's 11 gedreht. Im Juli 1966, also vor genau 60 Jahren, wurde das Album Sinatra at the Sands veröffentlicht. In der heutigen Jazznacht ist bis 1 Uhr früh dieses legendäre Live-Album zu hören. Bei seinen Konzerten im Jänner und Februar 1966 war Frank Sinatra glänzend disponiert und auch zu allerlei Schabernack mit dem weiblichen Teil des Publikums bereit. Wie etwa bei I've Got a Crush on You.
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0: 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Bei diesem Jazz-Standard denke ich als erstes immer an die Interpretation von Frank Sinatra. Bereits 1964 hat er eine Studioversion mit der Count Basie Band aufgenommen. Die ohnehin schon höllisch swingende Basie Band bekam durch Sinatras Stimme noch einen zusätzlichen Kick. Noch nie wurde der Mond so schnell erreicht. Die gerade zu hörende Live-Version aus dem Sinatra and the Sands Album legt für mich dann noch das berühmte Schäuferl nach. Als nächstes zu hören ist You Make Me Feel So Young. Nach einem eher introspektiven The September of My Years schmettert Frank dann voller Übermut Get Me to the Church on Time aus dem Musical My Fair Lady. 3 Monate nachdem Sinatra das gesungen hatte, heiratete er tatsächlich mit 50 Jahren zum 3. Mal, nämlich die um 29 Jahre jüngere Schauspielerin Mia Farrow. Sein Rat Pack-Kumpel Dean Martin meinte zwar damals spöttisch, er hätte jede Menge Whisky in seinem Keller, der älter als die neue Mrs. Sinatra wäre, aber 1966 war wirklich ein gutes Jahr für Frank. Neben diesen epochalen Konzertaufnahmen war er 2 Wochen später nach seiner Hochzeit auch noch Nummer 1 in den Billboard-Charts mit Strangers in the Night.
1: Now I think I better sing before I turn 51. Yeah. I mean 29, excuse me. You make me feel so young.

My Kind of Town. Frank Sinatras Rausschmeißer aus seinem legendären Auftritt im Sands Hotel aus dem Jahr 1966. Besungen wird in diesem Lied allerdings Chicago und nicht Las Vegas, wo das Konzert stattfand. Der Song war Teil der Filmmusik zu dem Streifen Robin and the Seven Hoods, in dem Sinatra einen Gangster aus Chicago gab. Textlich handelt es sich hier um eine vordergründig naive Lobpreisung der Stadt und ihrer Bewohner. Aber nicht umsonst soll die Sängerin Dionne Warwick einmal treffend über Sinatra bemerkt haben. Er könnte den Menschen das Telefonbuch vorsingen und es würde ihnen immer noch gefallen. Begleitet wurde Frank Sinatra von Count Basie und seiner Big Band. Dirigent und Arrangeur war Quincy Jones. Nach den 1 Uhr Nachrichten ist bei den Jazz-Nachtstunden aus dem Archiv ein Solo-Auftritt des Pianisten Philipp Nückrin zu hören.

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1: Im Studio Daniel Theissl. Es ist 1 Uhr. Der Ausschluss eines NEOS-Parteimitglieds sorgt für viel Aufregung. Der ausgeschlossene Veit Dengler kritisiert den Führungsstil der Partei scharf. Die NEOS sprechen von Fehlverhalten. Petra Pichler berichtet.
2: Die NEOS würden sich gegen Rat von außen abschotten und seien an Machterhalt statt an Inhalten interessiert, kritisiert Ex-NEOS-Abgeordneter Veit Dengler nach seinem Hinauswurf. Er ortet eine autokratische Führung in der Partei.
3: Ja, ich glaube, dass diese Partei leider unter Beate Meinl-Reisinger ihre Diskussionskultur verloren hat. Es ist keine Diskussion erwünscht, keine Kritik erwünscht, wenn dann nur ganz streng intern, ja nicht nach außen.
2: NEOS-Clubchef Janik Schetti spricht hingegen von vielen Alleingängen, doch das sei nicht der Grund für den Hinauswurf gewesen, sondern die heimliche Handyaufnahme bei der internen Clubsitzung, sagt Chetty.
4: Ich glaube, jedem Menschen leuchtet ein, dass das ein massiver Vertrauensbruch ist und in keiner Organisation, in keinem Verein, in keiner Firma würde so ein Verhalten toleriert werden.
2: NEOS-Parteichefin Beate Meindl-Reisinger war für eine Stellungnahme nicht erreichbar.
1: Die Hitze in Frankreich sorgt für zahlreiche Einschränkungen, vor allem in Paris. Zahlreiche Touristenattraktionen wie Eiffelturm und Louvre schließen in den nächsten Tagen schon am späten Nachmittag. Die Tour de France kürzt die heutige Etappe bei erwarteten 37 Grad um 30 Kilometer.
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1: England und Norwegen kämpfen gerade um den Aufstieg ins Halbfinale. Der Schiedsrichter hat nach 90 Spielminuten und knapp 8 Minuten Nachspielzeit abgepfiffen. Es geht in die Verlängerung, Christoph Ott.
6: Ja, für beide Teams ist das bei dieser WM das erste Match, das erst in der Verlängerung oder gegebenenfalls im Elfmeterschießen entschieden wird. In der zweiten Hälfte waren die Norweger näher dran am Führungstor. In der 75. Minute geht ein Kopfball von Ayer an die Latte und in der 85. ist es dann Nusa, der frei zum Schuss kommt. Aber der England-Schlussmann Pickford war noch rechtzeitig zur Stelle. Die Engländer hatten erst kurz vor Ende noch die Möglichkeit auf den Siegestreffer durch Saka, aber auch hier konnte die norwegische Abwehr noch klären. In Miami bleibt es also zwischen Norwegen und England noch spannend.
1: Und die tschechische Tennisspielerin Linda Noskova gewinnt ihren ersten Grand-Slam-Titel. Die 21-Jährige gewinnt das rein tschechische Damenfinale in Wimbledon gegen Caroline Muchova in 3 Sätzen. Und jetzt zum Wetter und zu Daniel Schlager.
7: Trocken und teils frisch geht es da weiter. In manchen Tälern und ganz im Norden starten wir heute bei unter 10 Grad. Merci. Eine Tropennacht mit 20 Grad ist das hingegen in der Wiener Innenstadt. Tagsüber erwärmt sich die Luft auf 25 bis 33, in 2000 Metern auf 11 bis 18 Grad. Dazu ist es im Osten zeitweise, sonst überwiegend sonnig. Der Nordwind legt aber zu, wird auf den Bergen und im Osten ziemlich lebhaft. Am Montag ändert sich wenig, danach wird die Luft teilweise schwül und damit gewitteranfälliger.

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Darf Sie auch alle sehr herzlich begrüßen zu meinem Solo-Konzert hier bei der 5 Millionen Pesos-Reihe von Ö1. Ich bedanke mich recht herzlich für die Einladung beim Andreas Felber und beim Christoph Pepe Auer. Es ist für mich eigentlich relativ neu, dass ich Klavier-Solo spiele. Also ich habe als Kind sehr, sehr lang klassische Geige gespielt. Da ist es gang und gäbe, dass man auf diversen Vortragsabenden oder Konzerten alleine spielt. Seit ich Klavier spiele, habe ich eigentlich immer nur in Bands gespielt. Und ja, irgendwie hält sich das dann so und man kommt dann nie wirklich dazu, einmal ein Solo-Programm zu machen. Zumindest ich habe es bis jetzt nicht geschafft. Und es ist jetzt mal ein Versuch. Ich freue mich, dass so viele Leute da sind und mich bei diesem Versuch unterstützen. Sie hören ausschließlich Eigenkompositionen von mir. Die sind teilweise schon älter, teilweise aktuell. Also ich habe angefangen mit einem ganz neuen Stück, das heißt Vienna 2015 Election Rant. Das ist sozusagen ein auskomponierter Grant über die Wien-Wahl. mehr sage ich nicht dazu. Dann war ein versöhnlicheres Stück mit dem Titel Not Yet. Und das letzte war jetzt eine Collage, so ein kleines Tribute an den Hip-Hop, an den Oldschool-Hip-Hop vor allem mit dem Titel Cronuts. Und ich spiele sozusagen Repertoire, was ich jetzt für verschiedene Besetzungen ursprünglich geschrieben habe und versuche das so zu adaptieren. Teilweise war es eben, wie schon vorher erwähnt wurde, für mein Quintett Wire Resistance. Teilweise waren es Stücke für Klaviertrio, mit Bass und Schlagzeug. Und das letzte Stück ist, ich erwähne es jetzt, weil es aktuell ist, kommt am 8. April auf CD raus. Das ist ein Stück für die Formation Namby Pamby Boy. Wir eröffnen da prominent unseren CD-Release-Konzerte-Reigen im Wiener Konzerthaus am 8. April eben. Das ist was, auf das wir uns alle sehr freuen, wo wir jetzt viel darauf hingearbeitet haben. Ich setze fort mit einem Stück. Ich spiele eine Improvisation, eine freie, und danach kommt eine Ballade, ein Song mit dem Titel Status Offline, ist auch ein neues Stück.

Dankeschön. Ich komme auch schon zum letzten Stück. Also es ist quasi eins der Titelstücke von meinem letzten Album Wire Resistance, nämlich Resistance, also der Teil 2. Und die CD gibt es heute auch käuflich zu erwerben, auch andere CDs von mir. Jeder ist herzlich eingeladen, sich das mal anzuschauen. Und ich bedanke mich nochmal recht herzlich für die Einladung. Viel Spaß bei Resistance. Philipp Nückrin, Dankeschön.